0: so. Du bist vorne!
1: Und der Herr sagt, ich verspreche euch Regen in eurer Generation.
2: I promise you rain.
1: Ich verspreche euch Regen.
2: I promise you rain.
1: Ich verspreche euch Regen.
2: Rain.
1: Regen.

0: ihr werdet sie vergessen.
1: Yes, the dryness of yesterday.
0: Ja, die Trockenheit von gestern ist vorbei.
1: You are a rain generation.
0: Ihr seid eine Regengeneration.
1: You can forget the days of drought.
0: Ihr könnt die Tage der Trockenheit vergessen.

0: Devil Fantastic. Devil Fantastic. Mit den Worten im Kopf bin ich heute aufgewacht, eben gerade aufgewacht aus dem Schlaf. Devil Fantastic. Und während ich, mir war irgendwie klar, dieser Begriff bedeutet, das ist der Antichrist, der kommen wird, ja. Es wird einer sein, der die Menschen begeistert. Er wird fantastisch sein. Ich habe gestern Abend ein bisschen recherchiert bei Morningstar Worship, also diese, das ist von Rick Joyner, die Band, und habe mir das ein bisschen angehört und mich an alte Zeiten erinnert, dieser Don Potter mit seinem Warfare, da sind also irre. Ich hoffe, dass es gut ist, und dann habe ich das verglichen mit Bethel Church, Bethel, was Jelena hört, und ich musste husten, als ich Bethel ausgemacht hatte, da kommt man in eine, man kommt da in eine ganz falsche Begeisterung rein. Die ist, ja, und ich verstehe das auch, dass Lena da reinkommt. Devil Fantastic. Devil Fantastic. Ja. Und während ich dieses Wort immer dachte und die Auslegung dafür hatte, das ist der Antichrist, der jetzt kommt, aufgrund, den ganzen Morgen ging draußen stark der Wind. Das sind die Ausläufer eines Wirbelsturms, der über Luxemburg gezogen ist. Hat da 100 Dächer abgedeckt und Verwüstungen gebracht. Ja, das Klima ist, gerät scheinbar wirklich außer Band, Rand und Band. Und zu diesem Zusammenhang wird der Devil Fantastic kommen, der Antichrist wird kommen. Und er wird's, und während ich das alles so dachte, da fiel mir ein, Mensch, du hast doch eben noch einen Traum gehabt, vergiss den nicht. Und dann, hatte ich einen Traum? Ach ja, ich hatte ja einen Traum. Und also so einen Traum habe ich noch nicht gehabt. Ich war wieder mit dem Motorroller unterwegs. Warum auch immer, und hinten drauf saß meine Nachbarin, die Armgard. Und die ist Pastorentochter. Armgard, ich gucke gleich mal nach, heißt entweder die Gewappnete oder die Bewährte, ja, also die mit Waffen, Arm heißt ja Armor. Armur ist also die Rüstung auch und die Waffen. Armed, ja, armed im Englischen. Armed Forces, bewaffnete Kräfte. Und Guard ist ja die Wache. Oder jedenfalls war ich mit ihr unterwegs auf dem Motorroller. Ich fuhr so da Richtung Rinteln auf der Nebenstrecke über Rumbeck, und da fielen Obstbäume und so lang, und es war so ein Nachmittag-Abendausflug. Warum nun Armgard hinten drauf saß, weiß ich nicht. Wir haben jedenfalls so einen kleinen Ausflug gemacht und fuhren Richtung Rinteln. Ich guckte Richtung Rinteln, und dass ich plötzlich sagte, Armgard, guck mal, da ist ein Vulkanausbruch in Rinteln. Und das Ding habt ihr noch nicht gesehen, Leute. Also sowas, das war wie in dem Film vom Krakatau. Wir sind noch ein Stück weiter gefahren oder angehalten unter diesen Apfelbäumen, Obstbäumen, die dann an der Straße so in einer Reihe standen. Und der Blick Richtung Rinteln, dann sahen wir, dass da wirklich ein Vulkanausbruch war, wie so am Krakatau. Da flog alles in die Luft, oder der Ätna. Da kamen wirklich so Staub und Asche, Fontänen und Wolken raus, aber alles ging in die Luft, also ganz Rinteln flog in die Luft. So ein Vulkanausbruch war das. Und waren noch irgendwie andere Menschen plötzlich da, die liefen weg oder was. Ich hatte erst noch so den Eindruck, glaube ich, komm, wir fahren ein bisschen näher dran, aber dann kam über die Luft vom Himmel her kam solche Hitze. Das waren fast wie so Krakenarme, so Tentakel, Krakenarme. Kam so eine Hitzewelle auf mich zu. Und die wurde abgehalten von den Bäumen, unter denen wir da standen. Die Obstbäume, die verkohlten gleich. Die wurden zu Asche. Ich habe den Motorroller gewendet und bin in das Feld. Habe irgendwie versucht wegzukommen, schnell wegzukommen, und bin in das Feld reingefahren. Aber wir wurden irgendwie vor der Hitze bewahrt. Vielleicht, weil ich ja Armgard dabei hatte, die mich bewahrte. Ich weiß es nicht. Also dieser Ausbruch dieses Vulkans ist unglaublich. Es war wie ein viel, viel schlimmer als irgendeine Atombombenexplosion. Kurz danach war ich dann nach Rinteln reingefahren mit dem Motorroller. Ich hatte dann aber den Mike Ratajczak bei mir, und wir sind zur Innenstadt gefahren, an die Weser, und da war nichts. Da war die Brücke, die war weg, alles war weg. Und Mike ging auf das Reststück der Brücke, überlagen so Trümmerteile rum. Und er machte in seiner clownigen Art erstmal wieder irgendwie Scherze und fing an, da irgendwie Lobpreis zu machen und freute sich. Und ich sagte dann so, Mike, jetzt pass mal auf hier, das ist ja gerade, hier ist gerade ein Unglück passiert, hier hat es Tote gegeben, Tote und viele Verwundete, Verletzte. Du kannst jetzt hier nicht solche Scherze machen und Lobpreis machen, wir müssen jetzt erstmal Trauer oder eine Traueransprache halten. Naja, also da war ziemlich eine Verwüstung und irgendwie sah es, ist ja alles traummäßig immer ein bisschen anders, als es in der Wirklichkeit ist. Ja, das war der Traum, den ich heute hatte, am 10.8. Irgendwann so um 10, 11 Uhr werde ich das geträumt haben. Also ich bin davon, ja, davon, es muss so sein, ich glaube es, ich hoffe es. Heiliger Geist, was sagst du, Jesus? Da ist, in, also Rinteln ist in die Luft geflogen, Rinteln ist in die Luft geflogen. Ja, ein unglaublicher Vulkanausbruch. Eine Hitzewelle, die mich fast auch versenkt hätte. Und Hitzewelle, der Sommer. Devil Fantastic. Der Antichrist, und der wird es eilig haben. Wenn das bedeutet, dass in Rinteln, dass die Erweckung jetzt losgeht, dann wird's der Antichrist auch eilig haben. Er wird sofort seine Gegenerweckung starten. Denn er weiß, er hat keine Zeit mehr zu verlieren. Ja, gucken wir mal, was daraus wird. Das war heute am Samstag, dem 10. August 2019. Eine Audioaufnahme eines Traums.
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0: Heiligkeit bringt Einigkeit in der Entschleunigung des Seins, das dann ist es ich in der heiligen Einigkeit, deshalb bringt die Einigkeit die Heiligkeit, Heiligung ist deshalb das Übel, denn so das denn so super eilig und heilig wird es nicht so werden, denn ein Ich heilig, heilig, ja es wird so sagen, dass es nicht geht, denn Heiligkeit bringt nichts Heiligkeit, denn das hat Christus bewirkt, Christus hat es bewirkt, was das Ziel des Ganzen ist, die ganze Einigkeit kommt ohne Heiligkeit und mit heiliger Eid in den Werken. Das Sein, das Sein ist so, wie es sein kann in der einigen Weltwirtschaft, deshalb soll es nicht so sein, deshalb wird Christus die ganze Heiligkeit formeln, niederschmettern, niederschmetternd im Ganzen.
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0: Hab keine Angst.
1: For you, my church, I've kept the very
0: denn ihr seid meine Gemeinde und das Beste habe ich zum Schluss aufbewahrt.
1: Won't you clap your hands with me?
0: Möchte, dass ihr mit mir in die Hände klatscht.
1: The Lord says,
0: der Herr sagt,
1: we as an end-time generation,
0: wir als eine Endzeit-Generation,
1: he's kept the very best for us.
0: Für uns hat das Allerbeste aufbewahrt.

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Ich habe wieder was geträumt. Und zwar habe ich im Traum ganz herzlich Karen Koch umarmt. Zur Erklärung, Karen Koch ist die Frau des Leiters der Jesusgemeinde Rinteln, in der ich früher war, Bernhard Koch. Und mit Karen hatte ich nicht so ein gutes Verhältnis zu meiner Zeit, als ich noch da war. Und dass ich sie so ganz herzlich im Traum umarme, ja, ist für mich ein Traum, der mir die Versöhnung signalisiert. Die Versöhnung mit der Jesusgemeinde, ganz speziell mit Karen, aber auch mit Bernd. Mit Bernd hatte ich ja eine Auseinandersetzung, so dass ich gehen musste. Ich hatte Widerspruch ihm gegenüber und der hat sich bestätigt über die Jahre, dass ich den haben soll und haben darf und sogar haben muss von Jesus her. Ja, also in diesem Traum, ich dachte als einziges dazu, endlich, es ist soweit. Ja, Versöhnung mit der Jesusgemeinde. Das bedeutet auch meine Rückkehr dorthin.

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Segen raus, sie gehen raus und predigt das Evangelium. Ja, siehe, Leute gingen aus und ein aber der Bösewicht, der Böse kam und hinderte sie daran und verhinderte daran, dass sie Wunder tun konnten. Sie konnten keine Wunder tun, weil die Zeit noch nicht reif war. Die Zeit für Wunder war noch nicht gekommen und es kam eine gähnende Langeweile, eine Langeweile hinein in das Leben derjenigen, die auszogen. Ja, aber diese Zeit wird überwunden werden und es wird wieder sein, dass sie kommen zu lehren, zu predigen und alle heilen, die vom Teufel überwindet waren. Ja, das wird kommen. Die Zeit ist reif, dass wieder 10.20.72 ausgesandt werden. Hinaus. Ja, die Jünger werden wieder ausgesandt werden und dann wird es gehen. Es wird geschehen. Es wird wieder geschehen. Amen.

0: Warum toben die Heiden und alles Volk und verachten alles Wohlgefallige? Gib frei Mut allen, dein Wort zu reden, auszuführen und auszubilden in Christi Kraft. Zum Guten es wird werden.
1: Das war eine

0: and in this land,
1: und in diesem Land,
0: the Elijah Spirit will feel welcome.
1: Der Elia-Geist wird ein Willkommen fühlen.
0: I prophesy tonight,
1: ich prophezeie heute Abend,
0: that the Elijah Spirit,
1: dass der Elia-Geist,
0: will feel welcome,
1: sich willkommen fühlen wird.
0: In the north,
1: im Norden.
0: Spirit of Elijah,
1: Geist von Elia,
0: we welcome you.

Einheit und Vergebung sind im christlichen Ding zwei unterschiedliche Dinge, aber auch nicht unterschiedliche Dinge. Es wird leider oft missbraucht, weil Christus will keine Einheit unter Zwangsverkauf. Vergebung kommt immer vom Herzen und vom Herzen soll die Vergebung kommen. Und oft geht es hinaus, dass eine Einheit mit Zwangsführung gemacht wird, nur um des Friedens willen, aber Zwangsverbund um des Friedens willen endet am Ende in Hass und dieser Hass muss durchbrochen werden. Man muss Wahrheit aussprechen können, eine Wahrheit, die zum Ziel führt, zu Christus und das himmlische Jerusalem hier auf der Erde schon bauen zu können, bevor es in der Realität kommt. Das heißt,

dass der Frieden wirksam wird. Dies ist das Ziel einer von Christus geführten Vergebung, denn dieses muss wirklich entscheidend verwirklicht werden und nicht diese Zwangsver- und Zwangseinheit, Zwangsführung und Zwangsverein heißt Einheit, die bringt. Die bringt ihn, wie gesagt hast, hervor, deshalb echt zu Christus gehen, zu Christus hingehen und er durchleuchtet das Herz und bringt hinein die Vergebung des wirklichen Herzens, dass das Herz rein ist, aber nicht unter das bedeutet, man das ansprechen. Wir sind mündige Christen und dürfen ansprechen, ansprechen, ansprechen, was falsch ist und egal, was die anderen denken, weil die anderen können. Meistens ist oft in der die anderen die Vergebung nicht möchten, die einfach voll Hasse sind. Deshalb ist es auch eine Sieg in der Gemeinde. Ja, das wird so hinkommen, wenn Christus kommt. Der wird alles aufdecken, der wird alles aufdecken. Das wird das Ziel sein. Arme ND-Vergebung sind im christlichen Sinn eigentlich, ja.

Ihr Unvernünftigen, wer hat euch verblendet? Ist euch Jesus Christus nicht deutlich als der Gekreuzigte vor Augen gestellt worden? Dies eine möchte ich von euch erfahren. Habt ihr den Geist durch die Werke des Gesetzes oder durch das Hören der Glaubensbotschaft empfangen? Seid ihr so unvernünftig? Im Geist habt ihr angefangen und jetzt wollt ihr im Fleisch vollenden? Habt ihr denn so Großes vergeblich erfahren? Wenn es denn vergeblich war, warum gibt euch denn Gott den Geist und bewirkt Machttaten unter euch? Aus Werken des Gesetzes oder aus dem Hören der Glaubensbotschaft?

ich muss mal kurz weg. Kleinen Moment. Oh Herr, ich stell mich unter deinen Lebensstrom. Wasch den Schmutz weg, oh yo. Boah, was kommt denn da für eine Suppe runter? Ich wusste gar nicht, dass es so dreckig war. Mann, ist das gut, das ist so gut, ist das geil, echt. Okay, weiter geht's. Okay, weiter geht's.

0: der du bald wiederkommen wirst und deine Herrschaft auf Erden antrittst. Ja, jeder wird erkennen und verstehen, warum es geht.
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0: Das Warten in der Heiligkeit bringt Verdruss in der Heiligkeit. Zu warten kann zu Depressionen führen und diese Depressionen des Wartens in der Heiligkeit bringen eventuell eine Fügung hinein in den Gedanken, dass man das Warten abkürzen könnte. Dieses Abkürzen des Wartens in der Heiligkeit ist dann eine Sache, die entsteht durch langes Warten. Aber wenn man die Angelegenheit abkürzt, das Warten abkürzt, entstehen ja die Ismaeliten im Geist, wie damals auch die echten Ismaeliten bei Abraham entstanden sind, ja, und deshalb sollte man die Abkürzung nicht abkürzen, sondern hineingehen, hinein in die Heiligkeit ohne Abkürzung, aber das ist nicht schwer, so kürzen die anderen ab, die charismatischen Gemeinden, und gehen hinein in okkulte Dinge, in empelde Sachen, sie gehen hinein in okkulte Sachen und versuchen ihr Glück darin mit Gnostik, mit Gymnastik, ja, das geht nicht, aber es passiert, das passiert bei jedem, nicht nur bei charismatischen Gemeinden, sondern auch so in den kleinen Menschen, bei den kleinen Menschen, ja, das geschieht auch dort, ja, weil die so ist das halt nicht das Ziel der Heiligkeit, aber es geschieht halt, oder muss Christus diesen Fluch brechen und auf dieses Brechen des Fluches warten wir warten auf das Brechen dieses Fluches, ja, so ist es, aber nein.
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Prophetie von Bernhard Koch, Leiter der Jesusgemeinde in Rinteln, über mich, Bruder Stefan. Ich habe dich zum Propheten deiner Heimatstadt berufen. Du hältst dich für einen Niemand, aber ich rufe dich wie David von den Schafen weg. Du musst nichts von dir erwarten. Ich werde alles tun. Du bist frei. Ich habe dir alles geschenkt. Ich liebe dich.

Halleluja!

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0: Priesterliche Dienst des Königs, der Frieden kommt, er kommt, wenn der König treu ist, aber der König ist treu, der König ist treu, der hat Gnade empfangen, also kann Christus in seiner Herrlichkeit die Herzen berühren und sie werden, weiche Herzen in der Herrlichkeit des Herrn, das bringt den Frieden auf, denn die Menschheit wahrlich wartet, sie sehnt sich nach dieser Friede, Freundlichkeit, nach dieser Herrlichkeit, nach diesem Segen, nach dieser Freude, das wird geschehen in seinem See.
1: Jesus.

Alpha, Omega, Anfang, Ende, Erster, Letzter, alles, Jesus. Das Universum hast du geschaffen, es aber nicht dabei belassen. Pflanzen, Tiere, Menschen hast du in deiner unendlichen Kraft gemacht, uns deinen Lebensatem eingehaucht.

Herrschaft antritt auf der Erde. Jeder wird erkennen und verstehen, worum es geht und bekennen, dass du der König bist. Dies ist kein Spiel, aber mit dir kommen wir ganz sicher ans Ziel. Yeah.

Erster und Letzter. Du bist alles für uns, du bist Alpha, Alpha und Omega. Omega und Ende. Erster Alpha und Letzter. Du bist Ende. 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Letzter und Ende.

0: Einheit und Vergebung sind im christlichen Ding zwei unterschiedliche Dinge, aber auch nicht unterschiedliche Dinge. Es wird leider oft missbraucht, weil Christus will keine Einheit unter Zwangsverkauf. Vergebung kommt immer vom Herzen und vom Herzen soll die Vergebung kommen. Und oft geht es hinaus, dass eine Einheit mit Zwangsführung gemacht wird, nur um des Friedens willen. Aber Zwangsverbund um des Friedens willen endet am Ende in Hass. Und dieser Hass muss durchbrochen werden. Man muss Wahrheit aussprechen können, eine Wahrheit, die zum Ziel führt, zu Christus und das himmlische Jerusalem hier auf der Erde schon bauen zu können, bevor es in der Realität kommt. Das heißt, dass der Frieden wirksam wird. Dies ist das Ziel einer von Christus geführten Vergebung, denn dieses muss wirklich entscheidend verwirklicht werden und nicht diese Zwangsver- und Zwangseinheit, Zwangsführung und Zwangsverein heißt Einheit, die bringt ihn, wie gesagt hast, hervor. Deshalb echt zu Christus gehen, zu Christus hingehen und er durchleuchtet das Herz und bringt hinein die Vergebung des wirklichen Herzens, dass das Herz rein ist, aber nicht unter das bedeutet man das ansprechen. Wir sind mündige Christen und dürfen ansprechen, was falsch ist und egal was die anderen denken, weil die anderen können. Meistens ist oft in der die anderen die Vergebung nicht möchten, die einfach voll Hasse sind. Deshalb ist es auch eine Sieg in der Gemeinde. Ja, das wird so hinkommen, wenn Christus kommt, der wird alles aufdecken, das wird das Ziel sein, arme ND, Vergebung sind im christlichen Sinn eigentlich, ja.
1: Prophetie eines Weggefährten, Christian Taddei, über mich, Bruder Stefan. So spricht dein Vater im Himmel. Mein Wort wird immer eine feste Burg sein, in die du flüchten kannst, du wirst immer dazu zurückkehren. Ich gebe dir neue geistliche Erkenntnisse, ich gebe dir größere geistliche Autorität. 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

0: Und der Herr sagt, ich verspreche euch Regen in eurer Generation.
1: I promise you rain.
0: Ich verspreche euch Regen.
1: I promise you rain.
0: Ich verspreche euch Regen.
1: Rain.
0: Regen.

0: Ihr werdet sie vergessen.
1: Yes, the dryness of yesterday.
0: Ja, die Trockenheit von gestern ist vorbei.
1: You are a rain generation.
0: Ihr seid eine Regengeneration.
1: You can forget the days of drought.
0: Ihr könnt die Tage der Trockenheit vergessen.

0: Angst ist die Angst, die lähmt. Angst lähmt den ganzen Leib und den Körper, aber Christus ist gekommen. Christus ist gekommen, die Angst zu besiegen. Es muss in das Herz Christus und der Geist einziehen. Dadurch wird die Angst im Hintergrund gedrängt und aus dem Hintergrund herauskommen Liebe, Freude, Frieden, Geduld, Freundlichkeit, Güte, Sanftmut, Selbstbeherrschung. Ja, die Früchte des Geistes kommen mit Christi Hilfe, sodass die Angst, die an in den Hintergrund gedrängt werden kann, das ist wahrlich wahr.
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Devil Fantastic. Devil Fantastic. Mit den Worten im Kopf bin ich heute aufgewacht, eben gerade aufgewacht aus dem Schlaf. Devil Fantastic. Und während ich, mir war irgendwie klar, dieser Begriff bedeutet, das ist der Antichrist, der kommen wird, ja. Es wird einer sein, der die Menschen begeistert. Er wird fantastisch sein. Ich habe gestern Abend ein bisschen recherchiert bei Morningstar Worship, also das ist von Rick Joyner, die Band, und habe mir das ein bisschen angehört und mich an alte Zeiten erinnert. Dieser Don Potter mit seinem Warfare, da sind also irre. Ich hoffe, dass es gut ist. Und dann habe ich das verglichen mit Bethel Church. Bethel, was Jelena hört. Und ich musste husten, als ich Bethel ausgemacht hatte. Da kommt man in eine, man kommt da in eine ganz falsche Begeisterung rein. Die ist, ich verstehe das auch, dass Lena da reinkommt. Devil Fantastic. Ja. Und während ich dieses Wort immer dachte und die Auslegung dafür hatte, das ist der Antichrist, der jetzt kommt, aufgrund, den ganzen Morgen ging draußen stark der Wind. Das sind die Ausläufer eines Wirbelsturms, der über Luxemburg gezogen ist. Hat da 100 Dächer abgedeckt und Verwüstungen gebracht. Ja, das Klima ist, gerät scheinbar wirklich außer Band, Rand und Band. Und zu diesem Zusammenhang wird der Devil Fantastic kommen, der Antichrist wird kommen. Und und während ich das alles so dachte, da fiel mir ein, Mensch, du hast doch eben noch einen Traum gehabt, vergiss den nicht. Und dann, hatte ich einen Traum? Ach ja, ich hatte ja einen Traum. Und also so einen Traum habe ich noch nicht gehabt. Ich war wieder mit dem Motorroller unterwegs. Warum auch immer. Und hinten drauf saß meine Nachbarin, die Armgard. Und die ist Pastorentochter. Armgard, ich gucke gleich mal nach. Heißt entweder die Gewappnete oder die Bewährte. Ja, also die mit Waffenarm. Heißt ja Armor. Armur ist also die Rüstung auch und die Waffen. Armed, ja, armed im Englischen. Armed Forces, bewaffnete Kräfte. Und Guard ist ja die Wache. Jedenfalls war ich mit ihr unterwegs auf dem Motorroller. Ich fuhr so da Richtung Rinteln auf der Nebenstrecke über Rumbeck und da fielen Obstbäume und so lang. Und es war so ein Nachmittag-Abendausflug. Warum nun Armgard hinten drauf saß, weiß ich nicht. Wir haben jedenfalls so einen kleinen Ausflug gemacht und fuhren Richtung Rinteln. Ich guckte Richtung Rinteln und Armgard, guck mal, da ist ein Vulkanausbruch in Rinteln. Und das Ding habt ihr noch nicht gesehen, Leute. Also sowas, das war wie in dem Film vom Krakatau. Wir sind noch ein Stück weitergefahren oder angehalten unter diesen Apfelbäumen, Obstbäumen, die dann an der Straße so in einer Reihe standen. Und der Blick Richtung Rinteln, dann sahen wir, dass da wirklich ein Vulkanausbruch war, wie so am Krakatau. Da flog alles in die Luft oder der Ätna. Da kamen wirklich so Staub und Asche, Fontänen und Wolken raus. Aber alles ging in die Luft, also ganz Rinteln flog in die Luft. So ein Vulkanausbruch war das. Und waren noch irgendwie andere Menschen plötzlich da, die liefen weg oder was. Ich hatte erst noch so den Eindruck, glaube ich, komm, wir fahren ein bisschen näher dran, aber dann kam über die Luft vom Himmel her kam solche Hitze. Das waren fast wie so Krakenarme, so Tentakel-Krakenarme. Kam so eine Hitzewelle auf mich zu. Und die wurde abgehalten von den Bäumen, unter denen wir da standen. Die Obstbäume, die verkohlten gleich. Die wurden zu Asche. Ich habe den Motorroller gewendet und bin in das Feld. Habe irgendwie versucht wegzukommen, schnell wegzukommen und bin in das Feld reingefahren. Aber wir wurden irgendwie vor der Hitze bewahrt. Vielleicht, weil ich ja Armgard dabei hatte, die mich bewahrte. Ich weiß es nicht. Also dieser Ausbruch dieses Vulkans ist unglaublich. Es war wie ein viel, viel schlimmer als irgendeine Atombombenexplosion. Kurz danach war ich dann nach Rinteln reingefahren mit dem Motorroller. Ich hatte dann aber den Mike Ratajczyk bei mir und wir sind zur Innenstadt gefahren. An die Weser und da war nichts, da war die Brücke, die war weg, alles war weg. Und Mike ging auf das Reststück der Brücke, überlagen so Trümmerteile rum. Und er machte in seiner
clownigen Art erstmal wieder irgendwie Scherze und fing an, da irgendwie Lobpreis zu machen und freute sich. Und ich sagte dann so, Mike, jetzt pass mal auf hier, das ist ja gerade, hier ist gerade ein Unglück passiert, hier hat es Tote gegeben, Tote und viele Verwundete, Verletzte. Du kannst jetzt hier nicht solche Scherze machen und Lobpreis machen, wir müssen jetzt erstmal Trauer und eine Traueransprache halten. Naja, also da war ziemlich eine Verwüstung und irgendwie sah es, ist ja alles traummäßig immer ein bisschen anders, als es in der Wirklichkeit ist. Ja, das war der Traum, den ich heute hatte, am 10.8. Irgendwann so um 10, 11 Uhr werde ich das geträumt haben. Also ich bin davon, ja, davon, es muss so sein, ich glaube es, ich hoffe es. Heiliger Geist, was sagst du, Jesus? Da ist in, also Rinteln ist in die Luft geflogen. Rinteln ist in die Luft geflogen. Ja, ein unglaublicher Vulkanausbruch. Eine Hitzewelle, die mich fast auch versenkt hätte. Und Hitzewelle, der Sommer. Devil Fantastic. Der Antichrist, und der wird es eilig haben. Wenn das bedeutet, dass in Rinteln, dass die Erweckung jetzt losgeht, dann wird's der Antichrist auch eilig haben. Er wird sofort seine Gegenerweckung starten. Denn er weiß, er hat keine Zeit mehr zu verlieren. Ja, gucken wir mal, was daraus wird. Das war heute am Samstag, dem 10. August 2019. Eine Audioaufnahme meines Traums. 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

best for last. Ich habe sicherlich das Beste bis zum Schluss aufgehoben. I have kept the very best for last. Ich habe das Allerbeste bis zum Schluss aufgehoben. And I will close this age. Und ich werde dieses Zeitalter beenden. With my very best. Mit meinem Allerbesten. I will close this age with my very best. Ich werde dieses Zeitalter beenden mit meinem Allerbesten.

0: keine Angst. Hab keine Angst.
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0: Hab keine Angst.
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0: Ihr seid meine Gemeinde, das Beste habe ich zum Schluss aufbewahrt.
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0: Möchte, dass ihr mit mir in die Hände klatscht.
1: The Lord says,
0: der Herr sagt,
1: we as an end-time generation,
0: wir als eine Endzeit-Generation,
1: he's kept the very best for us.
0: Für uns hat das Allerbeste aufbewahrt.

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0: Heiligkeit bringt Einigkeit in der Entschleunigung des Seins, das dann ist es Ich in der heiligen Einigkeit. Deshalb bringt die Einigkeit die Heiligkeit. Heiligung ist deshalb das Übel. Denn so das denn so super eilig und heilig wird es nicht so werden, denn ein Ich heilig, heilig, ja, es wird so sagen, dass es nicht geht, denn Heiligkeit bringt nichts Heiligkeit, denn das hat Christus bewirkt. Christus hat es bewirkt, was das Ziel des Ganzen ist. Die ganze Einigkeit kommt ohne Heiligkeit und mit heiliger Eid in den Berg. Das Sein, das Sein ist, so wie es sein kann in der einigen Weltwirtschaft. Deshalb soll es nicht so sein. Deshalb wird Christus die ganze Heiligkeit formeln, niederschmetternd im Ganzen.
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Unter Captain Jeffs Leitung hat eine Truppe von Bibelkämpfern ein Lager vor der mächtigen Stadt Metropol errichtet. Ihre Mission? Die frohe Botschaft von Jesus verbreiten. Sie haben Kundschafter ausgeschickt, um die Lage zu erkunden. Und nach einiger Zeit kehren diese zurück. Captain Jeff, berichtet einer der Kundschafter aufgeregt. Es sieht schlecht aus. Die Menschen stehen voll unter der Kontrolle des Feindes. Viele glauben, es gibt keinen Gott. Andere gehen nur weltlichen Vergnügungen nach. Und wenn wir was sagten, so glaubten sie uns nicht. Es sieht schlecht aus. Wir sind zu wenige. Das schaffen wir nicht. Die Truppe im Lager verliert den Mut angesichts dieser Nachrichten. Die Lage scheint hoffnungslos zu sein. Bibelkämpfer, ruft Captain Jeff, habt Vertrauen in Gott. Er gab uns den Auftrag, die Menschen dieser Stadt zu seinen Jüngern zu machen. Dann wird er es auch gelingen lassen. Zweifelt nicht. Für ihn ist nichts unmöglich, egal wie die Situation aussieht. Ja, ruft einer. Captain Jeff hat recht. Lasst uns voll und ganz auf Jesus vertrauen. Er hat alle Macht.

0: ihn raus, sieht ihn raus und predigt das Evangelium. Ja, siehe, Leute gingen aus und ein aber der Bösewicht, der Böse kam und hinderte sie daran und verhinderte daran, dass sie Wunder tun konnten. Sie taten, sie konnten keine Wunder tun, weil die Zeit noch nicht reif war. Die Zeit für Wunder war noch nicht gekommen und es kam eine gähnende Langeweile, eine Langeweile hinein in das Leben derjenigen, die auszogen. Ja, aber diese Zeit wird überwunden werden und es wird wieder sein, dass sie kommen zu lehren, zu predigen und alle heilen, die vom Teufel überwindet waren. Ja, das wird kommen. Die Zeit ist reif, die Zeit ist reif, dass wieder 10.20.72 ausgesandt werden. Hinaus. Ja, die Jünger werden wieder ausgesandt werden und dann wird es gehen, es wird geschehen, es wird wieder geschehen. Amen.
1: Ich habe wieder was geträumt. Und zwar habe ich im Traum ganz herzlich Karin Koch umarmt. Zur Erklärung, Karin Koch ist die Frau des Leiters der Jesusgemeinde Rinteln, in der ich früher war, Bernhard Koch, von Bernhard Koch. Und ja, mit Karin hatte ich nicht so ein gutes Verhältnis zu meiner Zeit, als ich noch da war. Und dass ich sie so ganz herzlich im Traum umarme, ja, ist für mich das ist ein Traum, der mir die Versöhnung signalisiert. Die Versöhnung mit der Jesusgemeinde, ganz speziell mit Karin, aber auch mit Bernd. Mit Bernd hatte ich ja in der Auseinandersetzung so, dass ich gehen musste. Ich hatte Widerspruch ihm gegenüber und der hat sich ja bestätigt über die Jahre, dass ich den haben soll und haben darf und sogar haben muss von Jesus her. Ja, also in diesem Traum, ich dachte als einziges dazu, endlich, es ist soweit, ja, Versöhnung mit der Jesusgemeinde. Das bedeutet auch meine Rückkehr dorthin.

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Ich muss mal kurz weg. Kleinen Moment. Oh Herr, ich stell mich unter deinen Lebensstrom. Wasch den Schmutz weg. Oh yo. Boah, was kommt denn da für eine Suppe runter? Ich wusste gar nicht, dass es so dreckig war. Mann, ist das gut. Das ist so gut. Ist das geil. Echt. Okay, weiter geht's.

0: Das Warten in der Heiligkeit bringt Verdruss in der Heiligkeit. Zu warten kann zu Depressionen führen und diese Depressionen des Wartens in der Heiligkeit bringen eventuell eine Fügung hinein in den Gedanken, dass man das Warten abkürzen könnte. Dieses Abkürzen des Wartens in der Heiligkeit ist dann eine Sache, die entsteht durch langes Warten. Aber wenn man die Angelegenheit abkürzt, das Warten abkürzt, entstehen ja die Ismaeliten im Geist, wie damals auch die echten Ismaeliten bei Abraham entstanden sind, ja, und deshalb sollte man die Abkürzung nicht abkürzen, sondern hineingehen, hinein in die Heiligkeit ohne Abkürzung, aber das ist nicht schwer, so kurzen die anderen ab, die charismatischen Gemeinden, und gehen hinein in okkulte Dinge, in empelde Sachen, sie gehen hinein in okkulte Sachen und versuchen ihr Glück darin mit Gnostik, mit Gymnastik, ja, das geht nicht, aber es passiert, das passiert bei jedem, nicht nur bei charismatischen Gemeinden, sondern auch so in den kleinen Menschen, bei den kleinen Menschen, ja, das geschieht auch dort, ja, weil die so ist das halt nicht das Ziel der Heiligkeit, aber es geschieht halt, oder muss Christus diesen Fluch brechen, und auf dieses Brechen des Fluches warten wir warten auf das Brechen dieses Fluches, ja, so ist es, aber nein.
1: Ihr Unvernünftigen, wer hat euch verblendet? Ist euch Jesus Christus nicht deutlich als der Gekreuzigte vor Augen gestellt worden? Dies eine möchte ich von euch erfahren. Habt ihr den Geist durch die Werke des Gesetzes oder durch das Hören der Glaubensbotschaft empfangen? Seid ihr so unvernünftig? Im Geist habt ihr angefangen und jetzt wollt ihr im Fleisch vollenden? Habt ihr denn so Großes vergeblich erfahren? Wenn es denn vergeblich war, warum gibt euch denn Gott den Geist und bewirkt Machttaten unter euch? Aus Werken des Gesetzes oder aus dem Hören der Glaubensbotschaft?
2: 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Ja, das kann ich dir geben.

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1: 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Jeder Weg, der führt zu Gott, wie immer du ihn auch nennst. 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Ja, auch dort kannst du ihn finden. 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Nichts ist gut und nichts ist schlecht.
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0: Priesterliche Dienst des Königs, der Frieden kommt, er kommt, wenn der König treu ist, aber der König ist treu, der König ist treu, der hat Gnade empfangen, also kann Christus in seiner Herrlichkeit die Herzen berühren und sie werden, weiche Herzen in der Herrlichkeit des Herrn, das bringt den Frieden auf, denn die Menschheit wahrlich wartet, sie sehnt sich nach dieser Friede, Freundlichkeit, nach dieser Herrlichkeit, nach diesem Segen, nach dieser Freude, das wird geschehen in seinem See.
1: Prophetie von Bernhard Koch, Leiter der Jesusgemeinde in Rinteln, über mich, Bruder Stefan. Ich habe dich zum Propheten deiner Heimatstadt berufen. Du hältst dich für einen Niemand, aber ich rufe dich wie David von den Schafen weg. Du musst nichts von dir erwarten. Ich werde alles tun. Du bist frei. Ich habe dir alles geschenkt. Ich liebe dich.

Frage Jesus.

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0: Und der Herr sagt, ich verspreche euch Regen in eurer Generation.
1: I promise you rain.
0: Ich verspreche euch Regen.
1: I promise you rain.
0: Ich verspreche euch Regen.
1: Rain.
0: Regen.

0: Ihr werdet sie vergessen.
1: Yes, the dryness of yesterday.
0: Ja, die Trockenheit von gestern ist vorbei.
1: You are a rain generation.
0: Ihr seid eine Regengeneration.
1: You can forget the days of drought.
0: Ihr könnt die Tage der Trockenheit vergessen.

0: forget.
1: Ihr könnt vergessen.
0: The days of dryness.
1: Die Tage der Trockenheit.
0: You can forget.
1: Ihr könnt vergessen.
0: They are gone forevermore.
1: Sie sind für immer vorbei.
0: You can forget.
1: Ihr könnt vergessen.
0: The days of dryness.
1: Die Tage der Trockenheit.

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1: Angst ist die Angst, sie lähmt. Angst lähmt den ganzen Leib und den Körper. Aber Christus ist gekommen, Christus ist gekommen, die Angst zu besiegen. Es muss in das Herz Christus und der Geist einziehen. Dadurch wird die Angst im Hintergrund gedrängt und aus dem Hintergrund herauskommen Liebe, Freude, Frieden, Geduld, Freundlichkeit, Güte, Sanftmut, Selbstbeherrschung. Ja, die Früchte des Geistes kommen mit Christi Hilfe, sodass die Angst, die an in den Hintergrund gedrängt werden kann, das ist wahrlich wahr.

0: Welt steht unter meiner Kontrolle. Was könnt ihr kleiner aufgeben, nicht da knallt schon tun? Es hat keinen Sinn, geht nach Hause, dann werde ich euch vielleicht verschonen.
1: Nein.
0: Nein,
1: wir rufen an unseren Herrn,
0: was?
1: Der alle Macht hat im Himmel und auf Erden.
0: Nein, nicht er.
1: Er
0: nein.
1: Ist Gottes Sohn.
0: Nein,
1: und in seinem Namen
0: nein, du schließt dich nicht von mir. Nein, nein, nein.

0: Hab keine Angst.
1: For you, my church, I've kept the very
0: denn ihr seid meine Gemeinde und das Beste habe ich zum Schluss aufbewahrt.
1: Won't you clap your hands with me?
0: Möchte, dass ihr mit mir in die Hände klatscht.
1: The Lord says,
0: der Herr sagt,
1: we as an end-time generation,
0: wir als eine Endzeit-Generation,
1: he's kept the very best for us.
0: Für uns hat das Allerbeste aufbewahrt.

0: Prophetie eines Weggefährten Christian Taddei über mich, Bruder Stefan. So spricht dein Vater im Himmel. Mein Wort wird immer eine feste Burg sein, in die du flüchten kannst. Du wirst immer dazu zurückkehren. Ich gebe dir neue geistliche Erkenntnisse. Ich gebe dir größere geistliche Autorität.
1: Heiligkeit bringt Einigkeit in der Entschleunigung des Seins, das dann ist es ich in der heiligen Einigkeit. Deshalb bringt die Einigkeit die Heiligkeit. Heiligung ist deshalb das Übel, denn so das denn so super eilig und heilig wird es nicht so werden, denn ein Ich heilig, heilig, ja, es wird so sagen, dass es nicht geht, denn Heiligkeit bringt nichts Heiligkeit, denn das hat Christus bewirkt, Christus hat es bewirkt, was das Ziel des Ganzen ist. Die ganze Einigkeit kommt ohne Heiligkeit und mit heiliger Eid in den Werken. Das Sein ist so, wie es sein kann in der einigen Weltwirtschaft. Deshalb soll es nicht so sein. Deshalb wird Christus die ganze Heiligkeit formeln, niederschmettern, niederschmetternd im Ganzen. Einheit und Vergebung sind im christlichen Ding zwei unterschiedliche Dinge, aber auch nicht unterschiedliche Dinge. Es wird leider oft missbraucht, weil Christus will keine Einheit unter Zwangsverkauf. Vergebung kommt immer vom Herzen und vom Herzen soll die Vergebung kommen. Und oft geht es hinaus, dass eine Einheit mit Zwangsführung gemacht wird, nur um des Friedens willen, aber Zwangsverbund um des Friedens willen endet am Ende in Hass. Und dieser Hass muss durchbrochen werden. Man muss Wahrheit aussprechen können, eine Wahrheit. Wahrheit, die zum Ziel führt, zu Christus und das himmlische Jerusalem hier auf der Erde schon bauen zu können, bevor es in der Realität kommt. Das heißt, dass der Frieden wirksam wird. Dies ist das Ziel einer von Christus geführten Vergebung, denn dieses muss wirklich entscheidend verwirklicht werden und nicht diese Zwangsver- und Zwangseinheit, Zwangsführung und Zwangsverein heißt Einheit, die bringt ihn, wie gesagt hast, hervor. Deshalb echt zu Christus gehen, zu Christus hingehen und er durchleuchtet das Herz. Und bringt hinein die Vergebung des wirklichen Herzens, dass das Herz rein ist, aber nicht unter das bedeutet man das ansprechen. Wir sind mündige Christen und dürfen ansprechen, was falsch ist und egal was die anderen denken, weil die anderen können. Meistens ist oft in der die anderen die Vergebung nicht möchten, die einfach voll Hasse sind. Deshalb ist es auch eine Sieg in der Gemeinde. Ja. Das wird so hinkommen, wenn Christus kommt, der wird alles aufdecken, das wird das Ziel sein. Arme ND, Vergebung sind im christlichen Sinn eigentlich, ja.

0: Hallo liebe Hörer des Erweckungssenders. Hier ist Bruder Stefan und der Glaubensbruder Volker ist heute spontan vorbeigekommen. Der sitzt hier. Wir haben unsere Mikrofone schon wieder ausgepegelt.
1: Eingenordet
0: und heute mal solche Schaumstoffüberzüge drauf gemacht als Popschutz, weil zum Teil knallt das ganz schön. Es ist zwar dann ein bisschen ungewohnt, auch ein bisschen dumpfer.
1: Mikrofon-Pariser.
0: Ja, Volker, ja, also du hast dich für die Farbe der Republikaner in den USA entschieden, das ist rot, ja, und ich habe die blaue Seite. Kennt er ja wie aus dem Fernsehen, wenn so Fernsehmoderatoren so ein Mikrofon in der Hand haben. Die haben immer so einen Puschel oben drauf, so aus Schaumstoff, damit das soll dafür sorgen, dass eben bei B- und P-Lauten das nicht so knallt im Mikrofon. Der Lufthauch, ne, das ist so eine Druckwelle und die ist dann manchmal über die Lautsprecherboxen, je nachdem, wie man hört, kann das relativ laut sein. Ich habe hier auch so eine Lautsprecheranlage, Volker, mit einem Zapfwoofer, die habe ich neulich mal angehabt. Und das ist ganz schön extrem, wenn dann diese P und B, ne? Das sind diese Plop-Schutz, sagt man auch. Das haben wir da heute drauf. Ja, Volker, du bist, wie geht's dir?
1: Ja, wie geht ich es bin dir? Ich bin im großen Blues. Ein leidiges Spiel ohne Ende.
0: Ja, welches Spiel meinst du denn? Was ist das? Welches Spiel?
1: Das Spiel des Donald Trump und Co.
0: Das Warten auf Godot, ne? Warten auf Gott.
1: Ja, ja.
0: Wir warten auf Gott und was erwarten wir denn?
1: Dass der Teufel besiegt ist.
0: Ja, der ist ja besiegt.
1: Der große Blues, das zieht sich alles ewig hin und Donald Trump hat ein Feuer entzündet in der ganzen christlichen und Welt und hat sie alle aufgehetzt durch dein Geschreie und so weiter. Alle meinen, das Geschreie kommt von Gott, aber kann gar nicht sein.
0: Ich seh das auch so. Das ist ein großer Verführer und Donald Trump hat die ganze Welt irre gemacht. Und wenn man die Frommen in den USA stehen ja ganz und gar hinter ihm und wenn wir heute wieder sehen, was am heutigen Tag wieder in Berlin los ist, ne, ja, Wasserwerfer, Demonstranten, diese Querdenker, da sind die ganzen Covidioten, ja, Reichsbürger und sonst was ist wieder in den Straßen und wollen unsere Demokratie zerstören. Oder?
1: Echt, das
0: ja, und die kriegen, ja, oder?
1: Das ist grauselig, ist das. Und das ist wie der große Blues. Das ist ein Spiel ohne Ende.
0: Blues ist ja, ne, wenn man den Blues hat, der Blues kommt ja, ist ja eine, also so eine getrübte Stimmung. Blues ist ja so eine Blau, ne? Blue von Blau. Wenn der Himmel, grau ist oder was, oder. Die hatten ja in den Südstaaten da, die Baumwollpflücker, gar nicht so viel grauen Himmel eher. Trotzdem haben die ja dann die Schwarzen, die diese Musik gemacht haben, das Blues genannt. Und Blues ist, wenn man in einer trübseligen Stimmung ist, ne?
1: Ja, stimmt. Und es hört nie auf. Jetzt weigert sich der Trump immer noch zurückzutreten. Gibt schon wieder, obwohl der eine auch schon wieder gesagt hatte, dieser Heimatminister von Amerika, die so eine sichere Wahl hat es noch nie gegeben, aber der redet immer noch schlecht, der Trump.
0: Und also ich sehe das auch so, dass die Wahl in den USA, die ist nicht gefälscht worden, Trump ist ein Spinner, der gehört aus dem Amt gejagt und das ist unsere Einstellung, deine auch, Volker, ne? Dass wir sind davon überzeugt, dass wir aller Obrigkeit untertan sein sollen. Und wir werden dann nochmal den passenden Bibelvers so raussuchen aus dem Römerbrief, Kapitel 13. Und du hast, Volker ist in gewisser Weise ein alttestamentlicher Prophet. Ja, Volker ruft mich andauernd an und erzählt mir was. Wir werden gleich noch was aus Jeremia vorlesen. Mit Jeremia, ne, Volker und Gedalia. Und ich muss Volker auch immer noch... Wenn Volker jetzt hier zu mir herkommt und mit mir hier diese Radiosendung macht, dann muss ich, das ist für Volker auch ein Umerziehungslager, ich muss den echt noch umerziehen. Der hat so viel fromme Grütze im Kopf, das ist ganz, ganz anstrengend und schwierig, das aus irgendwie rauszukriegen. Ich kann es ja nicht rausprügeln. Aber da ist es immer anstrengend gegen das, was er so in 30 Jahren Christsein auch aufgesaugt hat, da seit 1990, das sind genau 30 Jahre bist du ja Christ, ne? Das ist da auch schwer dagegen anzukommen. Also er redet und redet ein Zeug, da möchte ich manchmal ihn an der Wand klatschen. Das ist ja ein Vollhorst.
1: Oh je.
0: Was? Oh je, es wird heute schwierig werden, ne? Ja.
1: Dankeschön.
0: aber du bist ja trotzdem ein guter Freund und auch ein Prophet und ein guter Gesprächspartner. Aber nicht einfach. Ich stehe zu dem, was ich hier gerade gesagt habe. So, das waren erstmal unsere einführenden Worte.
1: Jetzt der große Blues, der große Blues.
0: Ja, das ist die heutige Sendung und da hast du auch Musik zu rausgesucht, ne? Bluesmusik. Und gleich geht's weiter. Ja, bis gleich.

0: Ja, Volker, der große Blues, das trifft meine Stimmung auch ganz gut. Ich habe auch den Blues, also genau wie du sagst, es ist ein endloses Warten, wann ich warte, warte, warte.
1: Das Tram freiwillig aufgibt und
0: Ja, warum
1: weg.
0: ist jetzt das mit Trump eigentlich so wichtig? Also ich sag mal so, also meine Erwartung ist, also dass mit dem, genau genommen ist es so, dass ich vor einer Weile, ich fragte Gott, wie ich es öfter mache, wann tut sich endlich mal irgendwas? Ich warte auf eine Wiedervereinigung mit Rinteln, mit unserer alten Heimatgemeinde. Ich erwarte tatsächlich, dass hier das Telefon bei mir klingelt und Bernhard Koch anruft und sagt, Stefan, der Herr hat zu mir gesprochen. Wir sollen uns mal unterhalten. Ja, und ich komme mal vorbei. Ja, und darauf warte ich
1: Ein
0: jetzt schon. Darauf,
1: Traum.
0: das ist ein, das ist, das ist, das ist ein gewisser, das ist ein, das ist ein gewisser, das ist ein Wunschtraum, das ist ein Traum. Ich warte darauf seit 1997. Und wenn ich jetzt sehe, wie es in der Gemeinde in Rinteln steht, was der Bernhard Koch für Sachen bei Facebook postet, er gehört auch zu denen, die am liebsten da jetzt in Berlin heute wären und gegen das Ende ja, der Demokratie in Anführungszeichen demonstrieren. Ja, du hast ihm ja gestern, was hast du ihm gestern? Du hast ihm gestern was über Facebook geschrieben, ne? Das willst du jetzt verheimlichen? Trau dich doch. Bernd hört das doch nicht. Ist doch, die Menschen kenne ich doch nicht. Red doch frei. Hä?
1: Er löscht das sowieso.
0: Ja, da muss ich ja dich, muss ja wieder den Verräter machen hier. Wenn du es nicht sagst, erzähl doch mal. Red doch mal frei von der Leber weg. Sag doch, ne, das ist, Radio lebt ja davon, dass man hier irgendwas erzählt und kundtut. Wenn du alles für dich behältst, dann in deinem Kopf, dann ist das irgendwie, das ist ja langweilig. Sag doch mal was.
1: Ja, da kannst du mal vorlesen. Jeremia
0: Nein, jetzt waren wir ja eben.
1: 50,
0: Also,
1: 53.
0: was steht da?
1: Da steht das drinne. Lies vor. Du hast doch
0: Ah,
1: deine Bibel da.
0: Jeremia 50, 53?
1: Ja.
0: Kleinen Moment. Jeremia 50, 53. Ja, solltest du ja, damit du auch mal. 50, 53 gibt's nicht. Hört Pepper 46 auf. Na, komm her, jetzt haben wir, ich kann jetzt nicht, das dauert zu lange. Müssen wir eben mal Pause machen, liebe Hörer. Kleinen Moment.
1: Ja, Stefan,
0: Ja.
1: was steht bei Jeremia?
0: Wo steht, ist auch so nicht so wichtig. Wir hatten gestern Abend wieder über unsere alten Sachen hier geredet und dann waren wir auch mal auf der Seite bei Bernhard Koch, also der ist der Gemeindeleiter von der Jesusgemeinde in Rinteln. Bei Facebook haben wir reingeschaut und dann wolltest du ihm was schreiben. Du hast diese Chatbox da gesucht, ich habe dir gezeigt, wo die ist am Telefon und dann hast du dem Bernhard Koch was geschrieben. Was hast du ihm geschrieben?
1: Ja, da habe ich dann hier, es ist dann ein Zusammenspiel zwischen Kraft, Weisheit und Verstand, wie das der Jeremia sagte am Ende bei seinen Weissagungen.
0: Er sagt was davon, dass die unter anderem, er sagt etwas über Macht, dann sagt er was über, die Erde ist durch Weisheit gegründet und der Himmel durch Verstand. Und
1: Ja.
0: dann hast du den Bernd, was hast du Bernd gefragt?
1: Und das ist dann ein
0: Na, du
1: Zusammenspiel.
0: hast Bernd dann gefragt, Bernd, wo ist dein Verstand? Ich würde dir gerne helfen, dein Freund Volker. Ne? Ja, wir warten darauf, wir haben also da reingeschaut und es ist wirklich den Verlust des Verstandes, den man unter Christen erkennen kann, dass also Christen da jetzt in Berlin dabei sind und gegen die Obrigkeit demonstrieren, der wir ja gehorsam sein sollen, Volker, ist für mich unerträglich. Mich macht das wütend, dass sich ein großer Teil der Bevölkerung, wir sind alle in Angst wegen dem Coronavirus, wir sind alle in Angst. Es gibt ja Hoffnung, es gibt ja jetzt schon zwei Impfungen, die wohl funktionieren werden. Das wird noch vielleicht noch bis
1: Aber das
0: Jahres.
1: christliche Leben, wo ich darauf hinaus wollte, besteht darin, einfach, dass ein Zusammenspiel ist zwischen Kraft und Weisheit und Verstand.
0: Ja.
1: Einzeln funktioniert es nicht.
0: Ja.
1: Es geht nicht. Der Verstand ist genauso wichtig wie die Kraft und genauso wichtig wie die Weisheit.
0: Genau. Das ist
1: Das,
0: wohl wahr. Das ist wohl
1: und
0: wahr.
1: ohne diese, wenn die drei nicht in Einklang sind, Drittel, Drittel, Drittel, funktioniert das nicht.
0: Ja.
1: Wenn welche nur meinen, sie sind nur weise, dann wird es dann intellektuelles Geschwafel. Wenn die meinen, die sind nur in Kraft, dann wird es erbarmungslos. Und wenn nur der Verstand herrscht, dann vergisst man den Glauben
0: Ja.
1: daran. Aber es gehört aber alles drei zusammen. Drittel,
0: Kraft.
1: Drittel, Drittel.
0: Kraft war ja gerade auf Rinteln bezogen, immer der kräftige Lobpreis. Und ne, da wird immer noch, da sitzt der Sohn vom Bern, sitzt da an seinem Schlagzeug und trommelt kräftig. Und ich finde, das finde ich momentan überhaupt nicht angebracht, dass man also da schon von 200 Meter Entfernung vor dem Gebäude hört, dass da drinnen Schlagzeug gespielt wird. Dann kommt die E-Gitarre und dann die Bassgitarre. Diese Kraft brauchen wir im Moment haben, brauchen wir im Moment nicht. Und das ist auch nicht, ist es nicht nötig. Das hatte alles seine Zeit, aber momentan, denke ich, ist es die Zeit, still zu sein. Wir müssen, weil ein lautes Schlagzeug führt natürlich dazu, dass alle, die wollen alle dann singen und tanzen, ne? Und mir wäre überhaupt nicht nach Singen und Tanzen.
1: Nee, heutzutage soll man ruhig mal Gottesdienst machen, nur mit dem Orgel spielen oder meinetwegen auch nur Piano, wenn es keine Orgel gibt. Ja, und
0: Singen bleibt verboten, ne? Wir sind einfach rücksichtsvoll gegenüber denjenigen, die schwach und alt sind, und die können wir infizieren. Und selber muss es ja nicht so schwer treffen. Und deswegen bin ich auch sauer, dass da Menschen in Berlin auf die Straßen gehen. Alle im Land fürchten sich vor dem Coronavirus. Und da sind so 20.000 Idioten, die einfach meinen, den gäbe es gar nicht, das wäre alles nicht so schlimm. Und die verbreiten den Virus in der Bevölkerung und ja, das führt zu Toten. Ne? Meine Einstellung, Volker, ist ja, Knüppel aus dem Sack, holt die Polizei, soll die Gummiknüppel rausholen, Wasserwerfer, Tränengas, Leute verhaften und in Gewahrsam nehmen, und dann sollen die 5.000 Euro Geldstrafe zahlen beim ersten Mal und 10.000 Euro beim zweiten Mal. Dann wird das nämlich, da sind auch viele Hartz-IV-Empfänger dabei, das sind so Berufsarbeitslose, Berufsdemonstranten aus allen möglichen Bereichen, ne, von Rechtsradikalen, Reichsbürgern, aber auch Christen. Und dann werden wir das sein lassen.
1: Wie wir schon damals gesagt haben, die unheilige Allianz zwischen Nazis und freien Christen. Ja. Wie damals schon bei den deutschen Christen.
0: Es wäre legitim, 5.000 Euro Geldstrafe zu verordnen für alle, die sich auf diese Demos daneben benehmen, sich zusammenrotten, keine Abstände halten und keine Masken tragen. Die machen da wird getanzt und gesungen und geschrien. Das führt zu Toten, Volker. Weil die uns nicht beschützen, ja, werden Menschen sterben. Das ist denen ihre Schuld. Und das hat der Staat zu verhindern. Und auch mit harten Mitteln. Und ja, du hast auch so Bekannte, du kennst Menschen, die da hinfahren, ja, und die werden dann zu Hause bleiben. Ne? Wenn es ans Portemonnaie geht, dann wird dann die Ehefrau die holt das Nudelholz raus und sagt, ja, Ehemann, du bleibst hier. Wir werden nicht schon wieder 5.000 Euro bezahlen, weil du so doof bist, da auf so eine Demo zu fahren, die am Ende doch nichts bringt. Ne?
1: Ja, das ist der große Blues. Deshalb heißt die Sendung ja auch heute Große Blues.
0: Wir haben den großen Blues, ja.
1: Große Blues. Weil und alles, es zieht sich alles ewig lange hin.
0: Habe ich das eben zu Ende erzählt, Volker. Mir sagte also, als ich Gott fragte, wann, dann hatte ich die Stimme, die ich hörte. Ich werde es dir diesmal mit Ansage machen, weil sonst hat mir Gott auf diese Frage wann nie eine Antwort gegeben. Er sagte mir, am dritten wird es passieren. Dann hatte ich so das Gefühl, oder den Gedanken, es wird der 3. Oktober sein, dass was passiert. Am 3. Oktober passierte aber gar nichts. Und dann fiel mir auf, dass am 3. November wieder so ein Dritter ist. Und da war dann die Wahl, ne, in den USA. Und dass da was passieren wird, dass da der Durchbruch kommt, auf den ich schon so lange warte. Volker, am 8. war die Wahl ausgezählt, das war der Samstag. Und ich hatte mit Freunden zusammengesessen und wir haben eine Flasche Sekt aufgemacht, Shampoos aufgemacht, um uns zu freuen darüber, dass der Biden vorne liegt und nicht dieser Goliath Trump, dieser Philister, dieser Unbeschnittene.
1: Ja, du mit Markus.
0: Genau, wir haben dann eine Flasche Sekt getrunken, oder sogar zwei, mir ging es nächsten Tag nicht so gut.
1: Ja, weil du wieder zu viel getrunken hast.
0: Ja, genau.
1: Hast. Alkohol ist nicht gerade gut, ne?
0: Ja,
1: genau, in deiner Verfassung vielleicht auch nicht.
0: Warum in meiner Verfassung?
1: Ja, dann das betrübt den Verstand. Wir sagen ja immer, Verstand und Weisheit und
0: ja,
1: Kraft
0: jetzt,
1: gehört
0: jetzt,
1: zusammen.
0: Jetzt wird man nicht religiös hier. Jetzt wird man nicht so gesetzlich hier. Ja, was ist ein Leben ohne Wein, steht in der Bibel. Und wenn man sich freut, dann trägt man auch mal einen Überndurst. Das ist aber ja meine Privatsache. Die geht ja dich oder anderen nichts an. Jedenfalls den nächsten Morgen am Sonntag, also am 8. war Biden ausgezählt und das war klar, er hat über diese 270 Wahlleute. Und am Sonntagmorgen wachte ich auf mit ein bisschen schwerem Kopf und da hatte ich ein Lied im Kopf. Also das habe ich ja jetzt öfter, dass ich irgendwie im Aufwachen irgendwas durch meinen Kopf geht und das ging mir nicht mehr aus dem Kopf. Ja, wie eine Fata Morgana, schon so nah und doch so fern. Ne?
1: Erst das, allgemeine Verunsicherung.
0: Ja, genau. Das haben wir schon mal irgendwo in einer Sendung gespielt, dieses Lied. Und das ist aus den 80er Jahren. Und das ging mir nicht mehr aus dem Kopf. Ich bin dann auch wieder irgendwann angenervt aufgestanden, Volker, weil ich dieses Lied aus dem Kopf bekommen wollte. Und ja, was soll denn das? Was soll denn das? Und genau, ja, und das, und ich habe dann, irgendwie hat Gott mich, Gott foppt mich, ne? Gott foppt mich mit so einem Lied und sagt mir, will mir damit irgendwas sagen. Er meint es ja aber nicht böse und er verlacht mich ja auch nicht. Sondern, aber das, worauf wir warten, ne, weswegen wir den großen Blues haben, ist tatsächlich diese, ja, dass wir was erwarten. Und wir sehen es schon. Wir sehen es schon. Es ist schon greifbar, ne, wie die, ja, es ist schon greifbar, wie eine Fata Morgana. Du siehst sie schon und du denkst, du kommst gleich an und dann löst sie sich auf und ist doch wieder weg. Oder die rutscht in die Ferne. Weil eine Fata Morgana ist ja eigentlich nur eine Luftspiegelung. Die gibt's ja, gibt's ja eigentlich gar nicht. Aber im Lied heißt es ja wie eine Fata Morgana. Und ich denke, Gott hat mich ein bisschen gefoppt, aufgezogen. So, aber er sagt mir mit anderen Worten auch, ja, es wird schon noch werden. Es dauert noch ein bisschen. Ja, ne, dass wir das sehen, dass der Geist, dass der Geist, der hinter den, der auch hinter den Frommen steht, der Geist in den Gemeinden, das, der ist Volker, der, weil das haben wir schon viel drüber geredet, das ist ein antichristlicher Geist, der in den Gemeinden wirkt, heute gerade jetzt, in diesem Augenblick. Und dass dieser Geist fällt, darauf warten wir. Und dann wird was Neues passieren. Wenn es der Leiterschaft in Rinteln wie Schuppen von den Augen fällt, dann wird was Neues passieren. Und dann haben wir Erweckung.
1: Stefan, der Bernd, der steht halt eigentlich für alle anderen Freikirchlichen in Deutschland, weil er damals mit der Erweckung 1990 ein Vorreiter war. Und dann ist er gefallen und dann sind die anderen, die ihm nachgetrottelt sind, auch gefallen.
0: Naja, die sind ja nachgetrottelt. Bernd war eigentlich, also das sehe ich, da hast du recht. Also 1990 war eine Erweckung, da bist du reingekommen. 1990 war eine Erweckung in Rinteln und du warst so einer, du warst damit bei.
1: Vielleicht nicht die Monstererweckung, aber so 30, 40 Leute
0: waren da. Oh nee, waren mehr, gekommen. es waren bestimmt
1: vielleicht schon knapp 100, aber ja, genau. Aber es war für Rindlerverhältnisse schon ganz
0: war,
1: gut.
0: Ne, da war richtig was los, du hast das noch mitbekommen und ich war dann so der allerletzte. Nach mir kamen dann nicht mehr so viele, dann war aber ein Stamm von Leuten, so ein fester Stamm von Leuten war in der Gemeinde dann zusammen. Und wir haben dann eigentlich da, du dann eben 10 Jahre habt ihr gemeinsam was gemacht. Ich war 5 Jahre dabei. Und ihr habt dann diese 10 Jahre wurde diese Gemeinde aufgebaut. Wir kommen gleich wieder. Wir machen jetzt eben Musik.
1: Blues.
0: Blues.

0: Ja, wisst ihr, liebe Christen, was im Römerbrief im Kapitel 13 steht? Genau, ne? Wenn man ist immer so, wenn man sich wichtig machen will, dann redet man von Römer 13 oder irgendwie sowas. Und wenn man den Leuten was erklären will oder beibringen will oder ihnen helfen will, dann sagt man, erklärt man das mal anders, dann sagt man mal, das ist der Brief, den der Apostel Paulus an die Gemeinde in Rom geschrieben hat. Und da steht im Kapitel, da hat also der Apostel Paulus Folgendes gesagt. Jeder ordne sich den Trägern der staatlichen Gewalt unter. Denn es gibt keine staatliche Gewalt außer von Gott. Die jetzt bestehen, sind von Gott eingesetzt. Wer sich daher der staatlichen Gewalt widersetzt, stellt sich gegen die Ordnung Gottes. Und wer sich ihm entgegenstellt, wird dem Gericht verfallen. Vor den Trägern der Macht hat sich nicht die gute, sondern die böse Tat zu fürchten. Willst du also ohne Furcht vor der staatlichen Gewalt leben, dann tue das Gute, sodass du ihre Anerkennung findest. Denn sie steht im Dienst Gottes für dich zum Guten. Wenn du aber das Böse tust, fürchte dich. Denn nicht ohne Grund trägt sie das Schwert oder heute die Pistole und die Maschinenpistole. Sie steht nämlich im Dienst Gottes und vollstreckt das Urteil an dem, der das Böse tut. Deshalb ist es notwendig, sich unterzuordnen, nicht allein um der Strafe, sondern auch um des Gewissens willen. Das ist auch der Grund, weshalb ihr Steuern zahlt. Denn in Gottes Auftrag handeln jene, die Steuern einzuziehen haben. Gebt allen, was ihr ihnen schuldig seid. Steuer, wem ihr Steuer schuldet, Zoll, wem ihr Zoll schuldet, Furcht, wem ihr Furcht schuldet, Ehre, wem ihr Ehre schuldet, Volker.
1: Ja. Und dann, und deshalb ist es auch so, dass es der Teufel den Vers auch dann für sich in Anspruch nimmt. Und wie bei Saul zu David, wenn der Böse dann Überhand nimmt, David hat sich dann so lange untergeordnet und irgendwann muss er sich verkriechen, so wie wir uns auch verkriechen mussten.
0: Ne, ich habe die Obrigkeit immer geduldet, respektiert, ich habe mich immer untergeordnet, auch der Obrigkeit der Gemeinde. Als die Gemeinde mir dann irgendwelche Vorwürfe machte, die aber unbegründet waren, da habe ich dann widersprochen. Da wurde mir gesagt, na, da musst du jetzt gehen.
1: Dann mussten wir in die Höhle Machpela rein.
0: Ja.
1: Weil wir es nicht verändern konnten. Man muss sich unterordnen, irgendwann muss man sich verkriechen.
0: Ja, aber jetzt, ich rede ja hier, also ich habe das eben vorgelesen wegen Berlin, ne?

0: Wenn also da, du sagst, die da auf, jetzt auf die Straße gehen und wie, du sagst immer, die demonstrieren für unsere Grundrechte. Hä? Und am Ende, das machen sie aber gar nicht. Am Ende, die werden am Ende das bekommen, wofür, die werden am Ende das, durch ihre Demos das zerstören.
1: Und die werden das bekommen, was sie gar nicht wollen. Denn wenn sie das, wenn, es ist widersinnig, wenn freie Christen und Nazis für Grundrechte demonstrieren, weil nämlich, wenn sie an der Macht sind, sind die Grundrechte eh abgeschafft.
0: Ja, und, ne? Und deswegen habe ich das hier eben vorgelesen. Und ich wär da wirklich dafür, dass man hohe Geldstrafen, dass man da Gesetze macht mit hohen Geldstrafen, wenn jetzt zurzeit Menschen Corona, die Gefahr durch den Coronavirus leugnen und trotz aller Anweisungen oder sogar Gesetze da auf die Straße gehen, demonstrieren, ohne Masken, ohne Sicherheitsabstand und andere Menschen gefährden. Dadurch wird es mehr Tote geben durch den Coronavirus als nötig. Und da müsste, ja, steht in der Bibel an einer anderen Stelle in den Sprüchen irgendwo, der Böse muss mit Schlägen bestraft werden, mit harten Schlägen bestraft werden, die er spürt. Ja, und 5.000 oder 10.000 Euro, Harald Patzer müsste, der würde dann vielleicht auch zu Hause bleiben. Ich sag mal den Namen, das ist so ein Corona-leugnender Christ, der meint, die Erde wäre eine Scheibe und viel Freizeit gerne da verbringt, wo demonstriert wird. In Leipzig, ne? War er und in Berlin.
1: So wie David sich Saul untergeordnet hatte, hat sich auch Jeremia Nebukadnezar untergeordnet und hat sich dem babylonischen System untergeordnet und die Freiheit dann genutzt, die er dann bekommen hatte von Nebukadnezar, um in Jerusalem mit dem Rest Israels zu bleiben. Und so ist das dann halt mitunter. Da muss man sich der Sache unterordnen und dann wird Gott einem, wie Jeremia sagt, suche der Stadt Bestes, damit es dir wohl ergehe. Und dann wirst du das Gute finden.
0: Ja, ich hatte eben schon angedeutet, Volker, das sind ja zwei Impfungen auf dem Weg, die viele Menschen werden sich impfen lassen, vielleicht du und ich auch, damit wir haben so bei, wenn wir 60 bis 70, bei 60% glaube ich schon, wenn die geimpft sind, haben wir diese Herdenimmunität, dann können wir nicht auf die Straße gehen und keiner steckt den anderen mehr an. Ne, weil die paar Infizierten, die dann noch unter uns sind, die machen nichts aus. Das Gleiche ist ja bei Kindern, die sie Masern und Mumps geimpft sind, da in der Schule. Das ist gut, wenn also viele, wenn also viele geimpft sind, so 60%, das reicht aus, dann können wir zum normalen Leben zurückführen. Ne? Nun sind die, die an den Straßen da unterwegs sind, die sind auch noch gegen Impfungen, auch noch, das sind auch noch Impfgegner. Aber das ist egal, das ist eine verschwindend kleine Minderheit. Wir haben hier, es sind eben nur 20.000, die da oder in Leipzig oder 40.000, aber das ist auf 82 Millionen Menschen im Land doch eine verschwindend kleine Minderheit und die sind nicht repräsentativ, die stellen nicht die Mehrheit dar. Ja?
1: Die wollen die Grundrechte erhalten,
0: Nein, die
1: mit dem
0: wollen gar, das sind die,
1: Hintergedanken,
0: nein,
1: die
0: das,
1: Grundrechte zu zerstören.
0: ja, die, das ist eine, das ist eine, das ist eine Lüge, wenn die sagen, die demonstrieren für Grundrechte. Das ist eine, da sind Sachen und da ist der Antichrist wirkt. Der Antichrist wirkt, Volker, so wie in den Reichsbürgern und in Nazis, wie auch in, leider eben auch, was bei uns in den Gemeinden gelehrt wird. Die freikirchliche Theologie, Lehre, ist antichristlich. Dieses Jesus gleich Himmel, kein Jesus gleich Hölle, ist antichristlich. Ja. Ich habe neulich bei Facebook einen Artikel gefunden über den sogenannten das Wort ist so schwierig,
1: Dispensialismus.
0: genau, du hast das besser drauf. Wir haben jetzt diese Überzüge wieder abgemacht hier. Ich komme jetzt so hin, ich kann Kunststoff irgendwie nicht so haben. Die Mikrofone sind ja sonst aus Metall. Aber diese Hauben hier, nee.
1: Hier ist auch Kunststoff.
0: Ja, aber das ist irgendwie anders. Dieses Schaumstoff gerade, das ist wie Klebstoff im Kopf. Deswegen habe ich das Wort auch gerade eben nicht hingekriegt. Dieser Dispens irgendwas da geht es dann darum, ihr kennt das wahrscheinlich auch, es geht um diese, dass man, da wird also erzählt, dass die Welt besteht aus verschiedenen Zeitaltern, 2000 Jahre Gesetz, 2000 Jahre Gnade und dann kommt irgendwann, ganz am Anfang war 2000 Jahre Gesetzlosigkeit, ne?
1: 2000 Jahre Gesetz und 2000 Jahre Gnade.
0: Und davor 2000 Jahre Gesetzlosigkeit. Das ist also 6000 Jahre besteht die Erde, wird da behauptet. Und nach dem Ablauf von 6000 Jahren kommt dann ein tausendjähriges Reich, wo eben Jesus hier herrschen wird auf der Erde. Und dann bist du bei 7000 Jahren und dann ist irgendwie so alles vorbei. Das mit den 1000 Jahren steht ja in der Bibel, mit den anderen 6000 Jahren nicht so. Da wird sich darauf bezogen auf den jüdischen Kalender, der jetzt bei 5000, wo steht da? 5700 oder 5900 irgendwas?
1: Dann hätten wir ja noch 300 Jahre.
0: Ja, irgendeine. Und diese Richtung geht auf eine Person zurück, die heißt, ich habe mir das hier gemerkt, John Nelson Darby. Der hat gelebt von 1800 bis 1882, glaube ich. Und der hat diesen Dispensionalismus diese Theorien so aufgestellt.
1: Ist das weg?
0: So alt ist das noch nicht. Das ist alles noch da. Ich habe eben mal den Bildschirm verändert. So, jetzt sind wir wieder da. Dieser Mr. Darby, das war ein, ich habe da ein bisschen was gelesen über Wikipedia. Er war ein sehr herrschsüchtiger, unfreundlicher Gemeindeleiter. Ja, und seine Ideen wurden, er hat ein Bücher darüber geschrieben. Und daraus kommen doch große Teile unserer freikirchlichen Lehre, was heute in den Gemeinden so kursiert, was wir alle so gehört haben. Du auch in der Bibelschule in Schweden hast du das auch alles mitbekommen, ne?
1: Das hört man so, ja.
0: Das geht also auf diesen Herrn Darby zurück.
1: Den Herrn Darby, die kenne ich nicht, das ist
0: nein.
1: Weil du ja ein bisschen mehr kopflastig bist als ich.
0: Ich habe Zeit, mich zu informieren und deswegen gucke ich so ein bisschen rum. Ich nehme dann,
1: du stocherst in der Bosheit rum im Abgrund und dann geht es dir hinterher immer schlecht.
0: Nein, mir geht es dadurch nicht schlecht. Ich gucke ja immer in den Abgrund der Wahrheit, da haben wir ja mal auch schon mal eine Sendung drüber gemacht, weil ich will halt informiert sein, ich will es halt wissen. Ne?
1: Oder am nächsten Tag geht es dir nicht
0: schlecht. Nein, das stimmt nicht, mir geht es da nicht schlecht dadurch. Mir geht es schlecht, wenn ich irgendwie was nicht verstehe und ich versuche es dann zu verstehen, dann geht es mir besser.
1: Ach so.
0: Ja, und also Mr. Darby hat dann sehr stark den Herrn Scofield beeinflusst. Der Darby hat zwar in England gelebt, aber ist dann wohl auch in die USA gegangen oder hat jedenfalls dort gewirkt auch. Und du kennst auch diese Scofield-Bibel, ne?
1: Ja, der Erfinder der Scofield-Bibel.
0: Und
1: ja.
0: Die Scofield-Bibel, der Herr Scofield hat dann also unter dem Einfluss von Herrn Darby eine Studienbibel erstellt, wo er also ziemlich viele Randbemerkungen dran geschrieben hat an die Übersetzung. Er hat also selber eine Übersetzung wohl gemacht und außerdem hat er da dann so Anmerkungen überall dran geschrieben. Und das hat er aber so gemacht, dass das wohl der ungeübte und nicht so gebildete Leser nicht unterscheiden konnte, was ist Bibel und was sind Anmerkungen von Herrn Scofield. Und so ist gerade in den USA drüben, ist diese Scofield-Bibel sehr populär und die dieses Ding benutzen, sind sich nicht so genau darüber, auf jeden Fall auch in der Vergangenheit, wir reden hier von 1850, 1800 bis 1880, bis 1900. Scofield hat wohl bis 1912 gelebt. Gerade in den USA ist das sehr verbreitet, dass das Gläubige die Aussagen, die Anmerkungen von Herrn Scofield als Teil der Heiligen Schrift ansehen. Weil das ja in der Bibel drinne steht, sagen die, das ist so. Obwohl das eben nicht, obwohl das von Herrn Scofield dazu geschriebene Anmerkungen sind und nicht eben das, was schon 2000 Jahre vorliegt. Und auf diesen Hintergrund, Volker, das ist also ein weiterer Baustein, der erklärt, warum es in den Gemeinden so aussieht, wie es aussieht. Das habe ich bei Facebook gefunden, hat das jemand geschrieben gehabt, der hat darüber ein Büchlein geschrieben. Er hat selber 40 Jahre lang diesen Dispensialismus. Den hat er auch gepredigt und er sagt heute, das ist verheerend, ne, dieses ganze Ding mit der Entrückung. Es wird keine Entrückung geben, ne? Und das ist alles verheerend, immer nur Angst, Angst, Angst. Morgen könnte die Entrückung sein und hoffentlich bin ich dabei. Der Rest der Menschheit wird ja dann zurückgelassen. Hier geht ein ganz großes Elend los. Ist alles Unsinn. Wir werden alle schön hierbleiben, Volker. Wir sind nämlich der Sauerteig, das Salz, ne? Wir sind das Licht. Und wir müssen hierbleiben.
1: Und durchhalten. Und jeder wird nach seinen Werken gerichtet.
0: Und wir sind diejenigen, die wir die Gnade schon hatten, Jesus zu erleben, Volker. Wir sind dafür verantwortlich. Das ist unsere Aufgabe. Das ist unser Lebens. Es ist unser, sollte, muss ich auch mal so sagen, ist vielleicht unser Hauptlebenszweck, den anderen Zeuge zu sein. Ne? Dabei müssen wir uns nicht umbringen, ja, nicht aus, wir müssen nicht selber in den Feuerofen gehen, aber
1: ja, das ist das Problem
0: des Ganzen. Jetzt schweif nicht ganz so ab oder lass mich das eben noch sagen. Unsere Aufgabe hier auf Erden ist es, Zeugen zu sein. Und Gott wird uns hier nicht rausholen in irgendeinem großen Schlamassel, sondern wir sind dafür verantwortlich, dass das Reich Gottes hier wächst, bis Jesus wiederkommt. Uns holt ja keiner ab.
1: Viele gehen leichtfertig in den Feuerofen, wo es noch viel zu uns ob es uns schon gut geht hier.
0: Ja, die gehen aus Mutwillen in den Feuerofen, freiwillig, ne? Die bei Daniel da.
1: Obwohl es gar nicht nötig ist, genau, in den Feuerofen zu gehen. Ja, eben. Also da, es steht ja drin, und führe uns nicht in Versuchung. Die gehen ab, die sind gegen Impfe und gegen alles, weil sie angeblich dann sich schon im Feuerofen fühlen, obwohl noch gar nicht die Zeit des Feuerofens da ist.
0: Das ist alles Unsinn. Ne?
1: Der Feuerofen, Unsinn, der kommt vielleicht erst in 50 Jahren oder in 30 Jahren oder noch später, ich weiß
0: nicht. Ja, wenn es dann, wenn ihr nicht wisst, worüber wir hier reden, der Feuerofen, das ist geht auf die Geschichte zurück aus dem Buch Daniel. Der Prophet Daniel war, sollten eine Statue anbeten von dem König Nebukadnezar, und das haben sie verweigert. Und dann wurde ihnen gedroht, dass sie in den Feuerofen geworfen werden, also einen Ofen, wo Erz geschmolzen wurde. Ne?
1: Und das war ja die damalige Zeit, die war ja schlimm. Die hatten ja nur die Wahl, entweder wir sterben oder wir sterben nicht. Und heutzutage, die jetzt meinen, die würden im Feuerofen sein, die haben ja immer noch die Wahl zu sagen, führe mich nicht in Versuchung. Die haben ja immer noch die Wahl, wegzugehen.
0: Aha, war jetzt nicht so ganz, aber jetzt nicht so ganz verstanden.
1: Die freien Christen hier.
0: Ja, ist keiner ein Feuerofen. Also diese.
1: Wir haben unsere freien Christen in Amerika oder auch hier. Die sind nicht im Feuerofen.
0: Wir haben ja nichts auszuhalten.
1: Die haben immer noch die Chance, Nein zu sagen. Das könnten sie nicht in Berlin dummes Zeug auf der Demo sagen.
0: Ja, es ist der Prophet Daniel mit seinen Freunden wurden dann, weil sie diesen Götzen nicht anbeten wollten, wurden in einen Hochofen geworfen, in dem sonst Eisenerz geschmolzen wurde. Und als sie dort hineingeschmissen wurden, passierte ihnen nichts, denn sie wurden plötzlich waren da wohl Engel, und die haben einen Luftzug erzeugt, so dass die Flammen an an Daniel und seine Freunde nicht herankamen, und das konnten alle sehen. Und worauf wollte ich jetzt hinaus? Es ist hier in Deutschland die wurden in den Feuerofen hineingeworfen. Wenn wir aber heute in den Gemeinden einfach singen, ja, lauten Lobpreis machen, obwohl es da die Aufforderung gibt, das nicht zu tun, dann werden wir nicht in den Feuerofen geworfen, sondern wir gehen freiwillig hinein. Und da muss man sich nicht wundern, wenn man dann verbrennt, weil als Jesus vom Satan versucht wurde, der Satan stellte ja Jesus auf den Tempel, auf die Tempelspitze und sagte, stürz dich doch hinunter.
1: Stimmt, führe uns nicht in Versuchung.
0: Nein, das ist die falsche Bibelstelle. Jesus, der Teufel sagt zu Satan, der Teufel sagt zu Jesus, stürz dich doch von der Tempelspitze. Wird nicht dein Vater die Engellegion schicken, die dafür sorgen, dass du dich deinen Fuß an einen Stein stößt? Da hätte ja Jesus sagen können, ja, das stimmt so. Mein Vater wird mir Engellegionen schicken, dass ich meinen Fuß nicht an einen Stein stoße. Mir wird nichts passieren, kann mich ja ruhig stürzen von dem Dach des Tempels. Aber Jesus sagt nicht, mach das nicht, sondern Jesus sagt, Satan, es steht geschrieben, du sollst den Herrn, deinen Gott, nicht versuchen. Jesus selber sagt, ich soll Gott nicht versuchen. Und das, ja, und er tut's auch nicht, er versucht seinen Gott nicht, obwohl er ja der Sohn Gottes war. Aber wenn wir auf diese Corona-Demos gehen und da ohne Abstand und ohne Maske demonstrieren, dann verstoßen wir nicht nur, wie ich das eben gelesen habe, wir sind nicht nur aufsässig, wir sind nicht nur, ja, wie ich es eben gerade vorgelesen habe aus Römer 13, wir vergehen uns nicht nur gegen Gott, sondern wir versuchen Gott. Und dann müssen wir uns nicht wundern, wenn es dann doch schief geht. Ja, ich bin da lieber vorsichtig.
1: Die sind leichtfertig in den Feuerofen gegangen und verbrennen sich dann.
0: Ja, genau, die gehen freiwillig. Geht nicht freiwillig in den Feuerofen. Daniel und seine Freunde wurden dort gewaltsam hineingeworfen. Ja? Man sucht nicht die Gefahr. Man geht der Gefahr klugerweise aus dem Weg. So, ne?
1: Und trotzdem sagen die Amis-Christen und die deutschen freien Christen immer, die sind im Feuerofen, wir müssen uns wehren.
0: Ja, ist Unsinn. Das ist Lüge und in den USA genau wie hier. Und Trump ist der Vorkämpfer der Lüge. Ja, er ist wirklich, für mich ist er Goliath. Er ist dieser unbeschnittene Philister. Er ist dieser 3,50 Meter große Typ mit 6 Fingern und 6 Zehen, ne? An jeder Hand und an den Füßen. Er ist ein Freak, Volker. Er ist ein Vorkämpfer der Lüge. Und er steht uns, dem Volk Gottes, den Gerechten, den Heiligen gegenüber und verspottet uns. Er hat den Kieselstein schon in der Stirn. Weil das war die Wahl. Und die Wahl ist auch, Volker, Wahlen sind eben, wenn wir haben Gesellschaften, die sich Gesetze gegeben haben, und in den Gesetzen steht eben drin, dass dann Wahlen zu befolgen sind. Und er ist abgewählt. Joe Biden, da ist kein Betrug. Das ist alles Lüge. Er ist wirklich der Goliath der Lüge. Ne? Und er hat den Kieselstein. Gott hat ihm einen Stein in die Stirn geschleudert. Und deswegen ist er auch ein bisschen still geworden. Und er wird
1: die schreien ja auch immer rein. Joe Biden, Obama, Angela Merkel haben alle mit dem Teufel geschlafen und so.
0: Ja, das kommt von Predigern aus den USA, solche
1: ein
0: Sachen.
1: Dummes
0: Geschwätz. Die sind so schamlos, da dieser Kenneth Copeland, dieser lachende Affe, ja, der kommt aus den Südstaaten, aus Texas, und der hat ein geschätztes Vermögen von einer Milliarde US-Dollar. Alles aus Spenden. Warum hat er eine Milliarde, Volker? Was macht er? Warum hortet er das Geld wie Dagobert Duck in seinem Geldspeicher? Warum macht er damit nicht irgendwas Gutes? Ne? Warum hat er eine Milliarde? Hä?
1: Na, die sind.
0: Um aller Welt, weil der ist geldgierig. Der Typ ist geldgierig. Ja, und du könntest gleich nochmal. Der Volker, der hat auch Träume. Der träumt auch was.
1: Die nehmen das hölzerne Joch weg und wissen gar nicht, dass er das eiserne Joch bekommen, aber das kannst du gleich lesen nach der nächsten Bluesmusik.
0: Ja, gucken wir mal, ob wir den. Okay, wir haben jetzt gerade noch den, du hast noch einen anderen Jeremia aufgeschlagen und mitgebracht. Der spielt ein bisschen was, der spiegelt ein bisschen unsere Situation wieder. Und dann kann der Volker vielleicht nochmal einen Traum erzählen. Der träumt nämlich auch Sachen, wo der spielt da nämlich, im Tempel des Mammon. Ja, du, Volker, wenn du da immer den Mund hier hältst, dann muss ich die Sachen erzählen. Dann bin ich immer der Verräter. Aber das ist ja, ne?
1: Ja,
0: ist
1: einer dann, muss ja das aufdecken. Dafür ja, bist aber du ja geboren.
0: Wenn du was träumst, dann kannst du das auch ruhig erzählen. So, jetzt gibt's
1: Blues.
0: Jetzt Blues.

0: Ja, ich träume viel und ich bin davon überzeugt, dass nicht alle, aber doch ein ganzer Teil meiner Träume ist vom Heiligen Geist inspiriert. Und der Volker hatte mir neulich auch einen Traum erzählt und ich denke, da sind auf jeden Fall Anteile dabei, die auch vom Heiligen Geist sind. Volker, erzähl doch mal.
1: Ja, ich habe geträumt, vorweg, ich wollte ja auch immer wieder, wie damals, so eine schöne Teestube in Rinteln haben. Und dann...
0: Erzähl nochmal, was eine Teestube ist. Was,
1: ne? Eine Teestube ist ein Ort, wo man sitzen kann, Tee trinken kann, Stückchen Kuchen essen kann und Bibel lesen kann, träumen kann, miteinander beten kann, unterhalten kann und diskutieren kann über die Bibel, ohne Diktat.
0: So war die Gemeinde, so war die Gemeinde gegründet worden, 1982, da in Rintel in der Bäckerstraße. Das war mitten in der Altstadt, war das ein Ladenlokal, wo tatsächlich so ein Anlaufpunkt in der Innenstadt. Da stand dann draußen dran, war Iktus-Gemeinde und innen drinne war ein Sofa und ein paar Stühle, ganz einfach alles und es wurde Tee gekocht, man konnte reinkommen und auch mit dem Buchladen, aber das war eine Begegnungsstätte, ne, wo man, viele Leute haben sich verirrt und was ist denn das hier, haben gefragt und dann hat man ihnen so erzählt, ja, wir sind Christen, ne, und so sind viele zum Glauben gekommen und das hast du immer vermisst, diese Begegnungsstätte, diese Teestube. Ne, es gab damals, weil der Jesus-Treff in Hannover, woraus die Jesus-Gemeinde entstanden war, war auch so ein Ding, die hatten auch so eine, die haben da auch, man hat zusammengesessen und Tee getrunken, war in den 70ern und dann in den 80ern auch noch, ne, und jetzt erzähl mal weiter.
1: Ja, und dann hatte ich geträumt, dass wir so eine Teestube wiederhaben wollte. Und ja, und hat mir der Thomas Hansche, der Angestellte in der Jesusgemeinde, der hat mir den Schlüssel gegeben, guck mal nach in der Teestube nach dem Rechten. Und dann bin ich reingegangen, habe ich gewundert. Es war genau in der Sparkasse. Gegenüber den Geldautomaten, die ehemaligen Schalterräume der Sparkasse. Die Sparkasse hat Mitarbeiter reduziert und die brauchen nicht mehr so einen riesengroßen Schalterraum.
0: Das war in deinem Traum so die Geschichte, ne?
1: Und dann durften wir die Hälfte der Schalterräume als Teestube nehmen.
0: Und dann, merkwürdig.
1: Und dann bin ich dann habe aufgeschlossen, unseren Teil, wo kein Schalterraum war, und wollte da ein bisschen erstmal gucken, dass ich da ein bisschen aufräume, ein bisschen Tee fertig mache und Kekse hinstelle und dann... Und dann habe ich gedacht, aber irgendwie gefällt mir diese Teestube gar nicht. Warum hat Thomas mir den Schlüssel hierfür gegeben, für diese Teestube? Und dann kam anschließend ein Bekannter, Herr Gärtner.
0: Den Namen sagen wir jetzt nicht, aber ja. Das ist einer, der verdient richtig gut Geld.
1: Ja, und der kam dann und dann wollte er.
0: Der hat sich beschwert über dich. Ja,
1: machst du denn hier? Wie bist du denn hier reingekommen? Thomas hat mir doch gesagt, ich soll das hier machen. Wir wollen außer mit diesen Wachstuchsdecken und den Keksen, das ist gar nicht exzellent. Wir wollen, diese Teestube soll exzellent sein, hat er gesagt mit seiner Frau. Das ist soll eine Teestube in Exzellenz sein.
0: Und ja, Exzellenz ist ja so ein auch so ein Thema, das also aus den USA kommt und auch sich in vielen anderen Gemeinden auch in Europa und Deutschland durchgesetzt hat. Exzellenz, alles also unser Bestes für den Höchsten, so in diesem, ne, dass wir also alles tun für Jesus. Alles muss schick und super sein, sowas aber am Anfang da in der Teestube in Rintel nicht. Ja. Da war alles sehr menschlich und einfach, aber doch gemütlich und menschenfreundlich, ne?
1: Ja, erzähl und da war er ganz sauer, dass Thomas mir den Schlüssel gegeben hatte. Und ich habe mich auch gar nicht so wohl gefühlt. Warum soll ich dann die Hälfte der Schalterräume alles hinter Glas und konnte man so ein bisschen noch abhängen, dass das Glas erstmal weg war, noch ein bisschen schauen.
0: Das wolltest du.
1: Ja, dass man nicht in die reingucken kann und so, dass man ein bisschen Bilder reinhängen und, dass man ein bisschen Ruhe hat dahinter und so. Und dann, aber das ist...
0: Was
1: aber,
0: kam dann? Dann tauchte noch jemand auf, ne?
1: Ja, und dann tauchten zwei noch, einmal so ein Ehepaar, was da immer zur Gemeinde gehörte, haben einfach geguckt und gesagt, ja, Herr Gärtner, das ist gut. Das ist schön, so ähnlich dann. Und auf einmal, aber ich habe mich gefragt, der Mann, der hat mir gesagt, der hat sich darüber aufgeregt, dass ich den Schlüssel hatte. Und dann, du bist ein Eindringling hier. Hat aus Versehen dir den Schlüssel gegeben oder ähnliches.
0: Wer taucht dann noch auf?
1: Und dann ist dann, ja, der Leiter, der Herr Bernhard Koch, der ist dann auch noch gekommen, aber der hat mich gar nicht wahrgenommen. Der hat mich nicht wahrgenommen in dieser Teestube. Der hat sich dann gleich an seinen Schreibtisch in dem ehemaligen Sparkassengebäude hingesetzt und war glücklich. Ah, endlich, jetzt habe ich das erreicht, wo ich immer bin.
0: Das war dein Traum, ja.
1: Ja.
0: Ja, und
1: direkt gegenüber eine Teestube, direkt gegenüber von den Geldautomaten in der Sparkasse.
0: Weil ja, in dem Foyer, ne, im Eingangsbereich, in der Schalterhalle. Der,
1: weil die nur noch die Hälfte von dem Platz brauchen.
0: Die gibt's wirklich, diese Sparkasse gibt's wirklich in Rinteln, in der, wie heißt die Straße?
1: In der Klosterstraße.
0: In der Klosterstraße, und das ist so ziemlich modern, mit Glas und Chrom und Marmorfußboden, ne, so schwarzer Marmor. Und da mittendrin hast du also geträumt, hat die Jesusgemeinde eine neue Teestube eingerichtet.
1: In der Hälfte der ehemaligen
0: Mitten im Tempel des Mammons, und Bernhard Koch, der Leiter der Gemeinde, hat da seinen Schreibtisch hingestellt. Er hat es geschafft, sagt er. Und es wurde eben viel auf Exzellenz Wert gelegt und wenig auf, und du hast gestört. Ja, diesen Traum, ich finde den Traum deswegen interessant, weil er spricht zum einen über das, was Volker sich wünscht, und zum anderen über, denke ich, ist da auch ein Aspekt dabei, über der vom Heiligen Geist ist, nämlich, der zeigt, wo das Herz auch von Bernd Koch und der Gemeinde schlägt, genau wie bei Kenneth Copeland, nämlich das Herz schlägt für Geld. Ja, diese Teestube war ja ein Anlaufpunkt damals für und Ausgangspunkt der Mission, ne? Dass man die gute Nachricht von Jesus weitererzählt. Jesus will dich retten aus deinen beschissenen Lebensumständen. Wenn du auch drogensüchtig bist, Volker, war damals die Botschaft, dann kann Jesus dir das Leben retten, weil viele, die auf Heroin waren oder sind, die sind nämlich kurz vorm Tod schon. Und das war damals die, ne, sowohl in Hannover im Jesus-Treff wie auch in Jesus-Gemeinde in Rinteln. Das
1: nicht
0: war
1: nicht Exzellenz, sondern Exil-End.
0: Ja, das kommen wir jetzt, da kommen wir gleich nochmal zu. Erstmal war das ja, diese Teestube war ja eben, ne, das war Mission. Mission unter denjenigen, die wirklich verloren waren in dieser Welt, ja, weil sie am Heroin kaputt gingen. Das war Hannover, das war dann auch Rinteln die ersten Jahre. Da bist du reingekommen, du warst ja nicht auf Heroin, aber mit dir kamen einige, ne? Thomas Blasi, sind doch viele gekommen, die auf Droge waren. Die ganze Drogenszene von Rinteln, habt ihr mir immer erzählt, kam 1990 da rein. Aber in deinem Traum endet alles. Das Ziel war, Bernd Koch, der Leiter, sein Schreibtisch steht endlich im Tempel des Geldes. Na, in der Sparkasse, in der Schalterhalle zwischen Chrom und Glas. Und wenn ich sage, Kenneth Copeland, Volker hat 1 Milliarde Ersparnisse, das sind alle Spendengelder. Der hat da kein. Kenneth Copeland hat 1 Milliarde Ersparnisse, und der hat sich da im Fernsehen lustig darüber gemacht, dass also die großen Medien berichten, Biden wäre jetzt Präsident, und das kommen wir wieder zu dem Thema zurück. Und das hat alles was miteinander zu tun, ne? Der Lügen-Goliath im Weißen Haus und dann diese schreienden Prediger wie Kenneth Copeland aus den USA. Daniel Kolender hier, der hat ja die ganze Sache da von Bonke übernommen, ne? Von Reinhard Bonke, dieses CFAN. Der ist präsent bei Facebook, da kommt im 5-Minuten-Rhythmus, kommen da die Bilder rein aus guten alten Zeiten. Das scheint mir so zu sein, das läuft nicht mehr so, ne? Reinhard Bonke ist gestorben vor einem halben Jahr. Oder vor wenigen Monaten erst. Und Daniel Kolender ist ja so hat den ganzen Laden da quasi geerbt, und aber ich glaube, das läuft nicht mehr so, Volker. Der war jetzt irgendwo in Namibia und man sieht nicht mehr, hat er auch so ein Stadion gemietet, und das Stadion ist nur halb voll. Sind nicht die Menschenmassen wie bei Reinhard Bonke?
1: Nee, auch das geht alles bergab. Es wird alles nur künstlich durch Machtmissbrauch zusammengehalten.
0: Machtmissbrauch, ja, und es wird laut geschrien in diesen Hillsong-Gemeinden und ICF, das ist fleischlich, Volker. Das ist nicht geistlich. Da ist keine Salbung. Die Salbung lässt nach. Die Salbung lässt überall in den Gemeinden nach. Und wie wir Rinteln erlebt haben, was mit uns gemacht wurde, was für eine Herzenshärte uns entgegengebracht wurde, wie eiskalt, wie stahlhart mit uns umgegangen wurde, ne? Und immer noch. Keine Reaktion auf irgendwas, nicht mal auf der Straße gegrüßt und so. Wenn so eine Herzenshärte, da zieht sich der Heilige Geist zurück, und das ist ein Bild dafür, und ich hoffe echt, ich habe auch den Blues, bis endlich dieser Geist fällt, Volker. Bis der Geist fällt, der dahinter steht. dieser freikirchliche, ja, der, dieser antichristliche Geist, der in den Gemeinden wirkt, der da predigt, weissagt. Waren wir bei Gottes Haus, waren wir damit durch? Waren wir da, haben wir das erzählt?
1: Ich glaube, schon erzählt
0: von. Ja. So, ja. Wo sind wir jetzt gerade hier? Wir sind wieder bei 10 Minuten. Wir machen mal
1: weiter
0: wieder,
1: den Blues.
0: Wir machen, was machen wir, Volker?
1: Weiter den Blues.
0: Wir machen weiter den Blues.

0: Ja, wie eine Fata Morgana, Volker. Ja? Schon so nah und doch so fern. Das ist unser Problem. Wie viele Jahre warten wir jetzt schon? Wie viele Jahre ne, harren wir aus auf das Ergebnis, dass wir können es gar nicht so richtig fassen. Du fragst mich ja auch immer wieder, Stefan, sind wir wirklich richtig oder was ist, wenn wir doch falsch liegen mit all dem, was wir hier so annehmen? Ne? Sag was.
1: Und der Donald Trump, der will halt den Blues mit Gewalt jetzt beenden. Und dadurch treibt er nur den Blues auf den Höhepunkt hinzu.
0: Naja.
1: Die
0: Will der den Blues
1: Bosheit.
0: beenden? Der will ja gar nicht. Der ist ja im Vorsorge mit des Blues in der ganzen Welt. Außenpolitisch hat er ja ein paar Erfolge oder auch ein paar ganz. Das war ja, kann man jetzt gar nicht kritisieren, wenn es also da in der arabischen Welt jetzt Annäherungen an Israel gegeben hat, ne? Das hat er ja wohl mit zustande gebracht, das kann man nicht kritisieren. Aber für die Innenpolitik war er eine Katastrophe. Weil es ist, wenn böse Menschen an die Macht kommen, dann geht es dem Volk schlecht. Und frag mal, gerade die Ärmeren, die Reichen in den USA haben nichts auszustehen. Das, ne? Die leben in ihren eigenen Vierteln. Da gibt es zum Teil, die haben Sicherheitsdienste, die sich um die Sicherheit da kümmern. Schwarze, die da nur durchspazieren, die werden sofort überprüft. Also die Reichen, zu denen auch Trump gehört, und es gibt doch eine Menge Reiche in den USA, die haben da nichts auszustehen, aber er hat zu einer Verrohung der Sitten geführt. Er ist ein Goliath, ja, er ist ein unbeschnittener Philister. Die waren grausam, die Philister. Und er ist ein grausamer Mensch. Er ist bösartig und voller Bosheit. Wenn er jetzt das da nicht, er findet keine Rechtsanwälte, Volker, der Donald Trump, der findet keine Rechtsanwälte, die seine Sache vor Gericht vertreten wollen. Er hat nur diesen Rudy Giuliani, das ist ein alter Freund aus New York, den hat er wahrscheinlich mit solchen schon seit Jahrzehnten mit großen Millionenbeträgen geschmiert, also Bestechungsgelder an ihn gezahlt. Der kann gar nicht anders, der muss weitermachen, der muss Trump dienen, weil sonst lässt Trump ihn auffliegen. Der ist erpressbar. Wenn du Bestechungsgelder annimmst, bist du erpressbar. Der war ja mal Oberbürgermeister von New York während des 11. September, ne? Und also Trump und der Giuliani kennen sich die kennen sich seit den 80er Jahren. Ne? Trump kommt ja aus New York, war ja Bauunternehmer und Rudy Giuliani war vorher Rechtsanwalt und ist mal irgendwann dann mal Bürgermeister geworden.
1: Ja, und deshalb muss man sich auch dann nochmal zurückzukommen. Deshalb muss man sich auch, wenn man jetzt sich unterordnet, einem Leiter oder der Gemeinde sich unterordnet. Und wie wir uns ja auch damals in der Gemeinde, wo die Erweckung damals
0: Ja,
1: war,
0: wir haben uns
1: auch gerne
0: untergeordnet. Ne?
1: untergeordnet haben. Und wenn man merkt, dass die Gemeinde böse wird, bösartig wird, dann müssen wir auch so wie eben Jeremia bei Gedalia gesagt hatte oder Saul bei, dass
0: Da,
1: David bei Saul
0: ja.
1: gemacht hatte. David hat sich dann in der Höhle Machpela verkrochen und dann hatte Saul ihn gesucht und da hat er ihm das Kleid abgeschnitten, weil er Saul geschlafen, währenddessen, wo Saul geschlafen hatte, ist er rausgekrochen aus der Höhle, hat das Kleid abgeschnitten. Und sind wir sie sinnbildlich ja auch. Wir gehen raus in die Höhle des Löwen zu den Bösen, die, weil wir erkannt haben, die sind böse, schneiden ein kleines Stückchen Fetzen vom Kleid ab und verkriechen uns wieder. Und da auch Jeremia hat das Gleiche auch gemacht,
0: Das
1: hat
0: hast
1: zu Nebukadnezar.
0: du gestern gemacht. Also wir haben hier gestern, also nee, das war am Telefon, da hatten wir Telefon, wir hatten uns unterhalten und ich guckte beim Bernhard Koch, was macht denn der so wieder an Unsinn bei Facebook? Ich markiere alle seine Beiträge als Falschmeldungen. Weil ich muss das, wir müssen das Böse bloßstellen. Das steht in der Bibel. Deckt die Finsternis auf. Denn alles, was ans Licht kommt, wird selber Licht. Und all diese Lügen über Corona und so, das sind diese Falschmeldungen, die darf man auch den Christen nicht durchgehen lassen. Wir müssen das bloßstellen, weil das ist gefährlich. Und wir können zur Lüge nicht schweigen. Und deswegen, ich hatte da reingeguckt und dann hast du dann eben an Bernd geschrieben gehabt. Bernd, wo ist dein Verstand? Ne? Gott hat die Welt durch die Erde durch Weisheit gegründet und die Himmel gemacht durch Verstand. Bernd, wo ist dein Verstand?
1: Ja, wie wir ganz am Anfang im ersten
0: Naja,
1: Teil
0: jetzt ja.
1: schon erzählt haben. Und das ist ja das Zusammenspiel zwischen
0: Ja, das, ja.
1: Weisheit und Kraft und
0: Wo ist der Verstand geblieben? Wo ist der Verstand
1: Verstand.
0: geblieben bei den Christen? Ich sehe da keinen, die haben den Verstand verloren. Ja, da ist. diese, so hatte ich es ja neulich mal ausgedrückt, das war eben im März, als das Februar, als das losging mit Corona, da hat uns mit einer Wucht getroffen und viele, die schon in den Gemeinden, ist kein Heiliger Geist mehr. Und der Heilige Geist ist der Tröster und auch der Schutz. Ich hatte einen Traum, ich hatte Armgard bei mir, so heißt die Nachbarin, die bei mir wohnt. Und Armgard heißt starker Schutz. Ich hatte einen starken Schutz bei mir. Mich hat Corona nicht so getroffen. Ich habe die Angst auch verspürt. Aber mich hat das nicht überwältigt. Aber der Bernd und viele andere Christen sind überwältigt worden von etwas Bösem. Und die werden hin und her geworfen und sind irgendwie haltlos. Die haben den Verstand verloren. Gottes Haus ist auch so ein Ding, wenn du da reinhörst, was also in der freikirchlichen Welt unter Christen so los ist. Ich finde es schaurig. Es macht mich wütend. Mich macht's wütend, dass Gott so lange zuschaut und nicht endlich was passiert. Dass wir hier so einen Radiosender machen mit so einer kleinen Zuhörerschaft und aber dass andere doch so wahrgenommen werden. Mich ärgert das, dass die falschen Leute so eine Aufmerksamkeit bekommen. Das ärgert mich über die Maßen. Gottes Haus erzählen einen Unfug, hetzen auf, das sind Volksverhetzer, die hetzen die Menschen auf, die Christen auf gegen die Obrigkeit. Ist nur gut, so wie du es auch schon gesagt hast, Volker, dass in Deutschland die freikirchlichen Christen nur 1 Million oder sowas in der Richtung sind. Das ist dann ungefähr 1,5% der Bevölkerung. In USA hast du von den Bekloppten 60 Millionen, ja, 60 Millionen fromme Freikirchler. Und die haben 70 Millionen haben Trump gewählt und ja, ein Großteil der frommen, der evangelikalen, charismatischen Christen haben Trump gewählt. Und die halten
1: drauf los, bollern.
0: Und die halten ihn für einen Heißbringer. Ne? Die halten ihn für einen Heißbringer. Ich halte ihn für einen Unheißbringer. Und wenn der jetzt, wenn der wird wahrscheinlich ohne irgendwas zu sagen, der versucht ja jetzt noch möglichst viel Schaden, Flurschaden anzurichten. Er will alle seine Wahlversprechen noch umsetzen, deswegen zieht er jetzt Truppen aus Syrien und im Irak ab, damit, wenn er am 20. Januar nächsten Jahres das Amt übergeben muss, der wird vielleicht auch nicht mal erscheinen, der wird einfach gehen, der sagt, ich rede mit euch überhaupt nicht, der wird Biden nie die Hand geben und dann wird er sofort anfangen mit Wahlkampf, um dann 4 Jahre später wiedergewählt zu werden, das kann ihm sogar gelingen.
1: Ja. Und dann gleich?
0: Dann habe ich die Vermutung, dass Donald Trump ist der aus der Offenbarung. Er ist der 8. König. Er ist einer von den, der war und jetzt dann immer weg war und jetzt wiederkommt. Da gibt's da diese, ne, da ist die Hure, die auf dem scharlachroten Tier sitzt. Und dieses Tier hat 7 Köpfe und 10 Hörner. Die 7 Könige, die 7 Köpfe sind 7 Könige. Und es kommt ein 8., der ist einer von den 7. Er war und ist aber wiedergekommen. Und ich glaube, das könnte dann Trump sein. Und dann wird es richtig böse, glaube ich. Weil die Christen.
1: Napoleon war ja auch wieder.
0: Ja, das hör auf, das ist ja auch nicht mehr aktuell. Aber diese momentane Situation, es könnte sein, dass dann die Christen in den USA wollen einen christlichen Gottesstaat. Die wollen die Demokratie abschaffen. Die war immer nur ein Zugeständnis.
1: Dazu gleich mehr. Ja,
0: wo sind wir bei der Zeit?
1: Erstmal Blues.
0: Erstmal Blues.

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1: Ja, jetzt geht's weiter. Der Volker, der will euch was vorlesen.
2: Jeremia 29, 7. Suchet das Wohl der Stadt, in die ich euch weggeführt habe, und betet für sie zum Herrn. Denn in ihrem Wohl liegt euer Wohl, wie jetzt auch bei Jeremia in Babylon. Er sollte nach Babel gehen, das Wohl da. Weil es ihnen dann dem Volk, was abgeführt wurde, denen sollte es gut gehen in Babel. Das war der Auftrag erstmal für den Rest. Denn so spreche der Herr der Herrscharen, der Gott Israels, eure Propheten, die unter euch sind, und eure Wahrsager sollen euch nicht täuschen. Die Lügenpropheten, und wie auch heute Trump und Co., die ganzen Lügenpropheten. Hört nicht auf die Träume, die ihr sie träumen lasst. Der Lüge prophezeien sie euch. Die Lügenpresse kommt von den Freikirchern aus und nicht von den ehrlichen Leuten. Denn Lüge prophezeien sie euch in meinem Namen. Ich habe sie nicht gesandt, Spruch des Herrn. Ja, so spricht der Herr. Wenn 70 Jahre für Babel vorüber sind, dann werde ich euch heimsuchen.
1: Ich glaube, das reicht.
2: Ne? Aber das war das zweite Teil.
1: Ja.
2: Das ist jetzt nicht wichtig.
1: Ja, nehmt das ernst, was der Volker hier sagt, liebe Leute. Das sind, ich sagte ja, Volker ist ein alttestamentlicher Prophet in gewisser Weise oder wie einer. Er stöbert da immer und das, was er eben vorgelesen hat, das gilt. Das ist zwar jetzt nicht direkt an uns gesprochen, aber es gilt, was er hier sagt. Die bei euch in den Gemeinden da weissagen und alle ihre Träume erzählen, wie die da von Gottes Haus und, das sind Lügenpropheten. Das sind Lügenpropheten. Und du hattest hatte mich Volker gebeten, ich sollte mir Jesaja 40 und folgende vorlesen. Das ist so eine ähnliche Geschichte.
2: Jeremia.
1: Ja, Jeremia 40 und folgende.
2: Das Band hast du reingelegt.
1: Da geht's um, da geht's um die Vorgeschichte zu, oder das ist.
2: Was nachher gekommen ist, nach der
1: Stadt. Ach so, das war nachher. Ja, im Grunde geht's, ja, es geht ja um den, auch um Jeremia und einen, die waren weggeführt worden, ne?
2: Mhm.
1: Die Israeliten waren weggeführt worden von Nebukadnezar aus Jerusalem nach Babel.
2: Da
1: nach Babylon.
2: Sie, ja, und dann war noch ein kleiner Rest übrig geblieben.
1: Der war übergeblieben. Und der König Nebukadnezar hatte einen König über den Rest gesetzt. Der hieß Gedalia. Ne? Und Jeremia konnte sich aussuchen, ob er entweder mit nach ins Exil geht, mit den Weggeführten, oder ob er in Jerusalem und im Umland da bleibt. Ne?
2: Er durfte sich aussuchen. Er durfte für sich auch das Beste suchen. Und dann wurde er.
1: Er hat sich entschieden zu bleiben, nicht mit ins Exil zu gehen. Und dann musste er aber dann erleben.
2: Daniel war ja ins Exil gegangen und dann, als er dann geboren ist, hat er auch das Beste gesucht. Das war ja später dann passiert. Und jetzt ist es da so mit Jeremia.
1: Und dann
2: ist halt da geblieben.
1: Jeremia bleibt bei dem Rest und die bewohnen also noch die Landschaft um Jerusalem herum. Und er muss dann aber erleben, wie der vom Nebukadnezar eingesetzte König, der rechtmäßige König, wie der ermordet wird. Mit dem ganzen Hof eigentlich, mit dem ganzen Hofstaat und seinen Soldaten, durch einen Jishmael. Ja? Das wird dann gerecht von dem Johanan. Und der Johanan ersetzt diesen König Gedalia und führt dann das Rest Israels an. Aber die haben Angst. Die haben jetzt Angst auch vor dem König Nebukadnezar, weil ja da der in ihrer Mitte der Gedalia, der König, der eingesetzte König, umgebracht wurde. Und die wollen nach Ägypten flüchten. Ne? Und Jeremia, sie fragen dann Jeremia, er soll doch bitte zum Herrn beten, weil sie Angst haben, und er soll bitte den Herrn befragen, was sie tun sollen. Im Herzen haben sie aber eigentlich schon beschlossen, sie möchten nach Ägypten. Jetzt kommt Jeremia wieder und sagt, nee, geht nicht nach Ägypten. Er warnt davor, nach Ägypten zu gehen, sondern er sagt, seid dem König Nebukadnezar untertan, tut, was er euch sagt, bleibt im Land und es wird euch gut gehen. Geht nicht nach Ägypten. Ägypten ist die Welt. immer ein Bild für die Welt haben, hat man früher so gesagt. Ne? Also Israel ist das reine Heilige, wir sind das Israel nach dem Geiste, Volker. Und Ägypten war immer so, die wollen ja immer nach Ägypten zurück. Ägypten ist so, wenn der wiedergeborene Mensch wieder Lust kriegt auf die Welt, das ist das so, ne? Zurück in die Sünde, dann ist das immer so ein Bild wie Israel will zurück nach Ägypten. Und hier wollen die Israel, ja, und
2: aber manchmal ist es angebracht, das Stadtbestes zu suchen.
1: Komm doch mal von dem Satz weg. Wieso reitest du jetzt auf dem Satz so rum? Den sind wir doch gar nicht. Ich habe doch jetzt eben gerade über schon die anderen Sachen, jetzt über Ägypten geredet.
2: Ja, ist ja das Gleiche, bloß in einer anderen Form.
1: Am Ende ist es also, Jeremia fordert die eben auf, bleibt da, wo ihr seid. Bleibt an eurem Ort und gehorcht. Seid gehorsam. Seid gehorsam. Und fürchtet euch nicht vor Nebukadnezar, fürchtet euch nicht vor Merkel, liebe Leute. Fürchtet euch nicht vor den Anweisungen, die unsere Regierung uns gibt, die sind für uns zum Besten. Ja, lauft nicht nicht nach Ägypten zurück, nicht dahin zurück, wo man in die Vergangenheit, ja, zu den falschen Propheten. Ich fand das sehr gut, was du eben aus Jeremia 29 vorgelesen hast. Aber das, ich wollte das andere noch mal eben erwähnt haben, hier 40.
2: Ja, kannst du ja erstmal lesen.
1: Ja, wir haben das ja jetzt schon. Da sind wir jetzt eben durchgegangen durch Jeremia 40.
2: Dann kannst du noch mal ein Stückchen lesen, dann
1: kannst du besser. Nein, ich glaube, das haben wir jetzt. Ich habe das schon zusammengefasst. Das war Jeremia 40, 41 und 42. Das habe ich eben zusammengefasst. Das unterstreicht noch mal, was du vorher gesagt hast. Aber das ist eigentlich viel wichtiger. Also Jeremia 29. Eure Propheten, liebe Leute, in den Gemeinden sind Lügenpropheten. Und all diese Träume, wenn ich das höre, Volker, was da so in den Gemeinden, ich kenn's auch noch von früher. Und was heute so in Hauskreisen, es wird ja, was da alles geträumt und prophezeit wird, ich kann's nicht ertragen. Also, es erregt mir Übelkeit, ja. Alles, was ich so höre und mit welchem Eifer gebetet und gefastet wird und auf solche Leute, wie die da vom Gotteshaus eingestiegen wird. Und diese Bibelkreise, ne? Heinrich Tövs, Immanuel Kolleg Minden, da werden die Teilnehmer dieses Seminars, werden dazu verpflichtet, täglich mit einem Gebetspartner zusammen zu beten, das geht ja noch, aber diese müssen Protokolle schreiben über ihre Gebete. Das ist ja, was soll das? Ist Überwachungsstaat? Werden diese Protokolle hinterher eingesammelt? Will die Leiterschaft wissen, für was da gebetet wird? Das ist das, zu welchem Zweck? Also das habe ich noch nie gehört. Also das ist ja ein Eingriff auch in die Privatsphäre. Kriege ich dann hinterher eine Benotung, entweder über die Anliegen, dass die nicht richtig sind, oder über die Art und Weise, wie ich gebetet habe, ob ich erfolgreich bete. Was ist das? Ist das so eine Erfolgskontrolle? Wofür ist das gut, dass man Gebetsprotokolle schreibt? Das ist ja, ne?
2: Also entsprechend gegenüber der Denomination, wo sie gerade sind, das Richtige betet. Dass es keine Irrlehrer gibt. So, da meinen die, aber.
1: Vielleicht bete ich dann für einen, was sehr Spezielles, Privates. Und dann weiß das der Leiter. Darf der alles wissen, was ich bete? Ich verplapper mich da irgendwie mit meiner Gebetspartnerin. Ich rede da irgendwas darüber, dass ich, ist jetzt nicht mein Fall, aber dass ich sage dann, oh Herr, und erlöse mich von meiner Homosexualität, zack, bumm, kommt das ins Protokoll rein und dann weiß das die Leiterschaft. Dann habe ich mich da, oh, die andere schreibt dann ein Protokoll über unser gemeinsames Gebet und das wird dann überreicht. Also was ist das denn? Das ist ja wirklich Schöne neue Welt, George Orwell, oder das ist ja, der Big Brother is watching you.
2: Ja, ja. Wenn jemand Probleme hat oder Eheprobleme hat,
1: ja,
2: ich habe meine Frau geschlagen oder
1: ähnliches. Ja, ja, Herr, vergib mir, dass ich meine Frau geschlagen habe. Man vertraut sich einem Bruder an, aber dann schreibt der Bruder dann ein Protokoll drüber und gibt das dann bei dem Bibelschulleiter ab. Also das ist ja wirklich, das ist...
2: Wenn die Frau lesbisch ist, der Mann ist homosexuell und sonst was. Das muss man erstmal müssen die Leute das mit sich selber klar machen.
1: Also das sind auch...
2: kann Gott einen durch.
1: Ich habe das gestern gehört gehabt, ne? Das ist in Minden, ein Bibel Immanuel-Kolleg, einmal die Woche setzt man sich dahin und dafür, also du kriegst an 4 Nachmittagen im Monat kriegst du Unterricht und dafür sollst du 400 Euro bezahlen. Der hat da 30 Leute in der Klasse sitzen, das macht eine Bruttoeinnahme von 12.000 Euro pro Monat. Dafür hätte ich auch meinen Job bei Vago in Minden an den Nagel gehängt, Volker. Da bleibt auch nicht was über, ja? Steht dann kein Verhältnis. Du warst mal auf der Bibelschule in Schweden. Erzähl mal, was hast du da? Das war, Da hast du was bezahlt? Weißt du es noch?
2: Ich weiß nicht, aber es war nicht ganz so teuer.
1: 500 Mark oder 800 Mark waren das damals, ne?
2: Und das war 1000 D-Mark im Monat.
1: Ja, aber dafür hast du Unterricht gehabt von Montag bis Freitag täglich.
2: Und Unterkunft in der Familie.
1: Ja, ja, die war aber nicht mit im Geld drin.
2: Die war auch mit in meinem Geld drin. Ne?
1: Wie jetzt? Also, erst machst du Bibel und du hast Unterricht bekommen. Du bist jeden Tag in das Gemeindezentrum gegangen, Livitzort, und dann hast du Unterricht gehabt von 9 bis 14 Uhr. Du hast jeden Tag, das ist doch erstmal strukturierter, bitte. Du hast jeden Tag Unterricht bekommen, ne? Von 9 bis 14 Uhr. Und was war dann noch? Die Wohnung war mit drinne?
2: Mit Unterricht und Wohnung und Lehrgebühr 1000 D-Mark pro Monat.
1: Die Miete war mit drinne.
2: Ja.
1: Die war mit drinne, die Miete.
2: Die war in meinem Geld, was ich ausgegeben habe, mit drinne. Hat aber das eine Geld hat die Familie gekriegt, wo ich gewohnt habe. Das andere Geld habe ich nach der Livitzut überwiesen.
1: Also okay, das waren also so zwei Posten. Einmal hast du eine Schulgebühr bezahlt, eine Studiengebühr bezahlt und die Miete war ja, du hast ja schräg gegenüber, ich habe dich ja Besuch gehabt, du hast schräg gegenüber von der Gemeinde in einem Stadtteil da gewohnt. Ne? Das waren so recht hübsche Hochhäuser, in einem, alles grün, sauber, ordentlich. Ja, ihr kriegt Musik.
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0: Ja, wir wurden unterbrochen. Die Stadtwerke, Stein an der Tür, wollen Strom-, Gas-, Wasserzähler ablesen. Die habe ich jetzt erstmal vertröstet, kommen in einer Stunde nochmal wieder. Wir waren eben stehen geblieben bei deinem Bibelschulaufenthalt in Livedsort in Schweden, ne? Der Uppsala, du warst bei Uppsala und die heißt Wort des Lebens, ne? Die Gemeinde. Das war da, ja? Livedsort, das ist ein lebendiges Wort, ist Schwedisch. Livedsort. Gemeindeleiter war damals Ulf Eckmann, der ist inzwischen konvertiert zum Katholizismus, zur katholischen Kirche und will mit alledem, was er früher gemacht hat, nichts mehr zu tun haben. Ne?
1: Und diese Bibelschule hat mit unter zwei Posten, mit Schulgebühr und Unterkunft 1000 D-Mark.
0: Und das finde ich angemessene Gegenleistung, dass du dafür dann eben auch fünfmal die Woche Unterricht gehabt hast, während jetzt da die Bekannte, die geht da einmal die Woche hin und zahlt dafür, soll dafür 400 Euro zahlen. Die haben sie dann, sie durfte dann, wenn sie das nicht, weil sie das nicht bezahlen kann, weil sie auf Hartz IV ist, darf sie sich aussuchen, was sie gibt, wenigstens 50 Euro. Wir haben eine Fliege im Raum, die ist so schnell, dass wir sie nicht kriegen. Und jetzt hat sie Volker gerade fast eingesperrt, aber in der Tasse. Aber das ist auch nicht gelungen. Was ich so sehe, was in den freikirchlichen Kreisen so abgeht, es erregt wirklich meine Übelkeit bei mir. Und lasse, Volker. Ich will nochmal Jeremia 29,7, das gefällt mir sehr gut, was hier so steht. Ja. Und baut euch Häuser, liebe Leute, und pflanzt Gärten darin und esst ihre Früchte. Nehmt euch Frauen und zeugt Söhne und Töchter. Nehmt für eure Söhne Frauen und gebt eure Töchter Männern, damit sie Söhne und Töchter gebären. Ihr sollt euch dort vermehren und nicht vermindern, wo ihr jetzt seid. Das ist hier nicht die Endzeit. Hier kommt nicht, das ist nicht, das auf, das Leben wird immer weitergehen. Und es ist menschlich, es gehört zu unserem Menschsein dazu, auch Nachwuchs zu haben, auch für uns beide hier noch. Und es ist nicht die Zeit, dass wir irgendwie hier mit Merkel und Co. oder irgendwie Europäischer Union oder dieses ganze Ding mit Corona oder so, dass jetzt irgendwie das Ende da ist. Das ist kein Ende da. Und wir müssen einfach weitermachen. Wir müssen weitermachen, es wird Impfungen geben. Und auch wenn es der größte Teil der Bevölkerung will sich impfen lassen. Ja, wenn da jetzt ein paar schreien, auch in den Gemeinden, wenn die da meinen, sie bräuchten, der Bernd Koch, der hat ein Enkelkind, das ist autistisch. Und er meint, das wäre durch die Impfung, die das Kind als Baby bekommen hat in den USA. Das ist möglich. Ja. Ich kenne aber inzwischen drei freikirchliche Pastoren, die alle autistische Kinder haben. Und wenn ich Bernd mir angucke, der will nicht hören, ne? Der hört nicht auf die Wahrheit. Und über autistische Kinder sagt man, die wollen nicht hören. Du redest mit denen, die sind verbockt, die sind bockig, verstockt. Und genauso wirkt Bernd. Ich glaube eher, dass das der Geist ist, dass dieser freikirchliche Geist ist, der da in dem Enkelkind den Autismus verursacht, vielleicht dann mit der Impfung zusammen ausgelöst, dass das dann ein bisschen zu viel war für die Kleine. Aber das sollte irgendwie hinzukriegen sein, denn ich war auch ein hoffnungsloser Fall und durch Gebete, durch den Bernd, bin ich wieder gesund geworden. Volker.
1: Damals, in 1990, wo Bernd noch...
0: 92 war das, ja.
1: War 92, ja. Wo Bernd noch im Geist war.
0: Da war er noch im Geist, in der Salbung. Sucht das Wohl der Stadt, in die ich euch weggeführt habe. Suche der Stadt Bestes. Betet für sie zum Herrn, denn in ihrem Wohl liegt euer Wohl. Wir müssen für das Wohl dieser Gesellschaft beten, in der wir sind, und wir müssen zum Wohl der Gesellschaft beitragen. Eben auch darin, dass wir uns an die Auflagen, die jetzt gemacht sind, Kontakte vermindern, Abstand halten, Masken aufsetzen. Daran müssen wir mitwirken, weil das Wohl der Gesellschaft ist unser Wohl. Wir können da nicht auf solche Scheiß-Demos da in Leipzig und Berlin gehen und einfach machen, was wir wollen. Das sind alles echt Vollpfosten, die da rumlaufen. Da sollten wir nichts mit zu tun haben. Wir sollten der Obrigkeit untertan sein. Ja? Denn so spricht der Herr der Herrscharen, der Gott Israels: Eure Propheten, die unter euch sind, und eure Wahrsager sollen euch nicht täuschen. Hört nicht auf die Träume, die sie träumen, die ihr sie träumen lasst oder die sie träumen. Denn Lüge prophezeien sie euch in meinem Namen. Ich habe sie nicht gesandt, Spruch des Herrn. Ja, lasst euch das, nehmt euch das zu Herzen, das ist die Wahrheit. Was in den Gemeinden abläuft, ist antichristlich. Die Propheten und dieses ganze Geträume. Ich kann es nicht mehr ertragen, was ich aus Hauskreisen und überall da höre. Ne? Noch vor Als wir junge Christen waren, da war so eine klare Unterscheidung zwischen dem Charismatischen und dem Evangelikalen. Und die evangelikalen Völker, die haben uns gehasst, uns Charismatiker. Heute ist alles so ein Mischmasch und überall wird prophezeit und geträumt und jeder kommt an. Ich habe einen Eindruck, was haben wir gestern, Freie Christengemeinde Zschopau? Zschopau im Osten, Ostdeutschland.
1: Sachsen. Erzgebirge.
0: Und ich habe den Eindruck, da ist ein endloses Geschwafel von irgendwelchen Eindrücken und mir war so, als ob und in, irgendwie, aber alles wird irgendwie als Aussage Gottes und Eindrücke von Gott geschildert. Es ist ein Wust, Volker, mir wird nur noch übel. Das ist all das hier. Das ist Lügen. Lügengebilde werden geträumt und weitergegeben. Da ist ein Geist unterwegs und es wird sich alles ist vom Heiligen Geist. Und im Hauskreis, alle haben was geträumt und das ist alles so ein dummes Zeug. Ich war auch mal da, wir hatten dann einen überkonfessionellen Gebetskreis am Montag, das war schon 2000 oder 1999. Und da kam die eine, wir sollten den Herrn um Eindrücke bitten. Wir haben erst Lobpreis gemacht, dann haben wir ein bisschen da in Zungen geredet und dann meinte der Leiter, der das da gemacht hat, der Kai Schubert damals, vielleicht hat ja jemand prophetische Eindrücke, dann teilt die doch mit. Und dann sagte die eine, ich sehe bunte Kugeln in einem Raum herumkullern. Hat da jemand eine Auslegung für? Also ich wollte mir so, es war so blöde. Ich habe dann gesagt, ich sehe gerade eine große Portion Gyros mit Pommes und Kraut. Ich gehe essen. Ja, ich habe auch eine Auslegung dafür. Ich habe Hunger. Ich gehe essen. Ich konnte das nicht mehr ertragen. Dieses dumme Zeug da. Da sieht eine bunte Kugeln im Raum herumkullern und dann fragt sie, ob jemand dafür eine Auslegung hat. Das ist so doof. Ich ertrage das nicht. Ich ertrage Dummheit nicht.
1: Eis. Mit buntes
0: Eis. Ich denke irgendwie Billardkugeln oder irgendwie sowas kullerten durch den Raum herum. Was soll man da für eine Auslegung für haben? Ne, also ich hatte keine. Und dieser ganze, wenn ich da den, wenn ich hatte eine, ich hatte, ich sah jemanden, der im Dunkeln saß. Ne? Und dann sagte ich das. Ich sagte zu der entsprechenden Person, ich sehe dich in einem finsteren, dunklen Loch sitzen. Und darf ich für dich beten? Und dann hat dieser Leiter sofort eingegriffen und sagte, das ist nicht vom Herrn, hör auf. Dabei hatte diese Frau, die kam hinterher auf mich zu und sagte, du lagst richtig, Stefan, ich habe tiefe Depressionen, ich fühle mich wie im dunklen, schwarzen Loch. Und es ist gut, wenn du da reingreifen willst und mir die Hände auflegen willst und für mich beten willst, dann mach das ruhig. Hinterher habe ich dann noch für sie gebetet, aber das durfte ich nicht unter der Aufsicht dieses Leiters, der hat mir das verboten. Ja. Und damals war es schon so, dass das, was Gott durch mich wirken wollte, wurde von anderen verhindert. Die sind sofort über mich hergefallen. Und so ist es immer noch. Diese Hermann Heinrich Töfster aus Minden, Immanuel Kolleg und diese ganzen Hauskreise, die sind meine Feinde und deine auch, weil so in Rinteln war es ja genauso. In Rinteln, ich habe den Mund nicht mehr aufgemacht und trotzdem haben sie mich vor die Tür gesetzt. Ne? Weil meine Aufsässigkeit stand mir auf der Stirn geschrieben. Ne? Dass ich nicht so tickte wie die anderen, dass ich anders dachte, anders fühlte und andere Ahnungen hatte, das war dem Satan klar. Und deswegen hat er mich entfernt. Und deswegen hast du dich auch nicht mehr wohlgefühlt. Ne? Du bist dann 2002 gegangen. Ich schon 97, 5 Jahre vorher. Ne? Du hast dann irgendwann gesagt gehabt, ich halte es hier nicht mehr aus, Stefan, bitte, was mache ich, was soll ich tun?
1: Das ist auch schon 18 Jahre her.
0: Das ist 18 Jahre her. Und deswegen haben wir ja den großen Blues, ne? Wir haben den großen Blues und warten darauf, dass dieses Unrechtsregime in den Gemeinden endlich fällt, dass dieser Lügengeist fällt. Und deswegen ist es mir so wichtig, dass ich zu betonen, Trump ist der Goliath dieser Bewegung. Trump ist der Goliath. Er ist der Goliath. Und dahinter steht, der verspottet uns. Der belügt die ganze Welt und wir sollen auch noch, ne? Und die Menschen fürchten sich vor Trump. Die Politiker fürchten sich vor Trump. Und hinter ihm haben sich die Gemeinden versammelt, die Freikirchler, die Frommen, die Evangelikalen, die Charismatiker haben sich hinter Trump versammelt. Die stehen auf der falschen Seite, Volker. Und die merken es nicht. Und das ist unser Blues, dass wir so einsam, so alleine herumlaufen und eigentlich alle unsere christlichen Brüder und Schwestern sind uns Feinde geworden. Wir können keine Gemeinde gehen. Die Besucherin dieses Immanuel-Kollegs fragte mich, willst du nicht mal mitkommen, Stefan? Hä? Komm doch mal mit. Vielen Dank. Danke, nein. Das sind meine Feinde da. Wenn ich da reingehe, ich krieg dann gleich eine Prophetie. Du bist verkehrt und du weißt es auch. Kehr um. Du hast nicht mehr allzu lange Zeit. Ich krieg dann so eine Prophetie. Habe ich schon bekommen. Wie sieht's aus, Volker? Volker jagt die Fliege. Wir machen nochmal einmal für euch die Bluesmusik, jetzt nicht so laut knallen.

weiter. Also.

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0: Ich finde es gut, Volker, dass wir die Leute jetzt hier auch so ermahnt haben. Ja, wir haben sie ermahnt, der Obrigkeit gehorsam zu sein und nicht den Lügenpropheten, die überall in den Gemeinden und im Internet, bei Facebook und auf über so vielen YouTube-Kanälen unterwegs sind. Ja, da die Weissagen, wie du das vorgelesen hast aus Jeremia 29, Vers 7, die Weissagen Lügengebilde. Und die Träume, die da alle so, was da so geträumt wird, ne? Ja, mir kommt's einfach nur übel hoch. Ich kann das nicht mehr ertragen. Du hast eben gesagt, der Johanan, das war der Anheerführer, der unterwegs war zur Zeit Jeremias. Da ist das Mikrofon, da musst du reinreden.
1: Der Heerführer unter Gedalia,
0: Ja,
1: der
0: und der
1: Johanan.
0: wollte eigentlich, es gab einen König der Ammoniter, der hieß Baalis, und der hatte diesen Jishmael geschickt, um den Gedalia, diesen König, der über den Rest gesetzt war, umzubringen. Und Johanan erzählt das dem Gedalia, aber Gedalia sagt, das stimmt nicht, du irrst dich. Dieser Jishmael ist gar nicht böse. Ne? Und deswegen hat dann der Johanan den Jishmael nicht getötet, aber er ermordet kurz danach diesen rechtmäßigen König Gedalia. Und das ist ein gutes Bild, Volker, für
1: Der
0: den.
1: eingesetzt war von Nebukadnezar,
0: Ja,
1: der
0: genau.
1: Gedalia,
0: Ja, genau.
1: aus Gnade, weil er noch ein bisschen übrig lassen wollte.
0: Wir reden hier von der Zeit da der Verbannung. Nebukadnezar hatte also schon einen Teil der Bevölkerung von Jerusalem nach Babylon geführt. Ein anderer Teil durfte da bleiben und hatte eben ne, einen König bekommen. Der hieß Gedalia. Johanan, der Heerführer, will eigentlich den Attentäter töten. Und er darf es aber nicht, weil der König Gedalia sagt, du irrst dich. Und ich denke, Volker, ist für mich jetzt mein Bild, jetzt werde ich prophetisch, das ist ein Bild für Trump. Trump ist einer wie dieser Jishmael, der will den rechtmäßigen König töten. Das ist der Biden. Weil wir haben uns eben in den Demokratien auf Verfahrensweisen geeinigt und das ist in Demokratie, wir befragen das Volk, wer soll regieren? Und man kann da nicht alles, schon 2 Jahre vorher hat ja Trump schon angefangen, dass die Briefwahlen, die werden gefälscht sein. Ne? Die Briefwahl, die Briefwahl, die Briefwahl. Da hat Trump schon vor 2 Jahren von geredet. Und er wollte das Ergebnis der Auszählung gar nicht mehr abwarten. Er findet keine Rechtsanwälte in den USA, die seine Sache vertreten, außer der korrupte Rudy Giuliani, ja, vielleicht Mafia. Ich glaube, er wird, ich weiß ja jetzt nicht, was passiert. Am 8.12. muss es eigentlich jetzt, diese Wahlmänner müssen zusammentreten, das Wahlmännerkollegium in den USA, und dann müssen die dann den neuen Präsidenten wählen. Und die Stimmen sind eben so 306 die Biden hat und 237 für Trump. Trump kann das nicht gewinnen. Also die Wahlmänner werden Biden wählen. Ob Trump das akzeptiert, weiß ich nicht. Ob er da noch einen Putsch, manche reden, dass er einen Putsch versuchen wird. Er hat nämlich schon den Verteidigungsminister, der das Militär befehligt, ausgewechselt und versucht, die Heimatschutzministerien auch umzubesetzen mit seinen treuen Leuten. Vielleicht versucht er das noch, dass er im Amt bleibt durch einen Militärputsch. Oder aber er wird sang- und klanglos verschwinden und in 4 Jahren wieder auftauchen. Und dann wird er der König aus der Offenbarung sein, der einer von den Köpfen, von den 7 Köpfen ist, der Drache da hat, wo die Hure drauf sitzt. Und er ist der Achte. Und er war weg und kommt wieder. Und alle werden sich wundern. Das würde super passen, weil der ist ein Feind der Demokratie und er will das System zerstören. Und das ist hier, ne, das gesetzliche, das rechtliche System. Und das ist sowas, was dieser Jishmael hier, der macht das, der bringt den Rechtmäßigen von dem anderen, vom König der Könige, so hat er mal Nebukadnezar genannt. Und er hat eben diesen Gedalia eingesetzt. Und der Jishmael, der tötet den. Johanan wusste das und wollte das verhindern, aber er durfte es nicht. Und so sind viele naiv in dieser Welt. Und sie können sich gar nicht vorstellen, was für eine Bösartigkeit und Durchtriebenheit in manchen Menschen drinne steckt, weil sie nicht wissen, dass es den Teufel gibt. Gott hat den Trump gezeigt, als einen, durch den der Geist der Hure Babylon wirkt. Ich habe den Traum, ja, du kennst ja den Traum, habe ich auch schon erzählt. Ich sah eine nackte Frau aus der Kirche kommen, aus dem Tempel kommen. Und die war beschriftet, tätowiert mit Namen. Und sie hat sich ganz unverschämt benommen und verführt.
1: Die Ruchlosigkeit.
0: Das war die Ruchlosigkeit. Sie kam aus der Kirche. Sie kam aus der Kirche. Und wenn man weiß, wir kennen die freikirchliche Szene, wir kennen Rindeln und wir wissen, wie es auch in den USA da auch in den Gemeinden aussieht. Ich habe viele Berichte jetzt gesehen, Volker. Und dann kam eine Kutsche gefahren und da saß Trump drin mit ein paar anderen und die waren alle irgendwie eines Geistes und durch sie wirkte scheinbar der Geist dieser Hure, ne? Dieser ruchlosen, schamlosen Frau. Und wir müssen aber, ja, und wir leben schon in einer Zeit, wo der Antichrist austreten kann, aber er wird nicht durch Frau Merkel auftreten, sondern genau umgekehrt. Der kommt aus der freikirchlichen Szene, das hat mir Gott vor langer Zeit schon gesagt oder vor einiger Zeit. Er kommt aus der charismatischen Szene, der Antichrist. Und Trump gehört da schon mal zu dem Umfeld, auf jeden Fall. Und wir müssen trotzdem, ich rufe euch dazu auf, liebe Leute, macht das, was wir hier vorgelesen haben. Ja, baut Häuser, zeugt Kinder, macht weiter, denn diese Welt geht weiter. Hier kommt noch tausendjähriges Friedensreich von Frau Merkel und den Gesetzen, die jetzt da, dieses neue Infektionsschutzgesetz, geht keine Gefahren aus. Bleibt zu Hause, demonstriert nicht, seid gehorsam, fügt euch den Anordnungen der Obrigkeit.
1: Und wenn das Ende kommt, ist ein anderes Ding.
0: Ja, wie sieht das Ende denn aus?
1: Keine Ahnung, auf jeden Fall sucht der Stadt Bestes. Und solange ihr da seid, genießt das Gute. Und wenn das Ende kommen sollte, dann werdet ihr es gewahr werden.
0: Das Ende ist wenigstens noch 1000 Jahre hin. Es kommt ja noch ein tausendjähriges Friedensreich.
1: Das Ende der Bosheit.
0: Ja, das ist ja was Schönes. Aber zwischendurch kommt ja noch dieser Antichrist. Der wird dann irgendwie 3,5 Jahre steht, da wird der regieren. Aber die Menschen haben schlimmere Zeiten durchlebt. Der Zweite Weltkrieg war 6 Jahre. Der war furchtbar. Ja, das wollte ich noch sagen. Also jetzt wird immer davon geredet, das war ja alles noch so schlimm, das hat es noch nie gegeben. Was jetzt war, nie war es so schlimm wie heute. Da haben die Menschen wirklich vergessen, Volker, dass der Zweite Weltkrieg da war und der Erste Weltkrieg. Es war noch nie so schlimm wie heute. Wenn das diese Corona-Leugner und diese Querdenker und diese ganzen diese Nazis da auf den Demos so einen Scheiß erzählen, das ist alles vollkommen verlogener Mist. Und wer dem glaubt, der ist verblendet. In den USA gibt es einen Schauspieler, der heißt John Voight. Das ist der Vater von Angelina Jolie, ne? Der Schauspielerin, die mit Brad Pitt verheiratet war. Und dieser John Voight sagt, dass jetzt was momentan in den USA passiert, dieser Wahlbetrug, wie er es nennt, der jetzt, man will ja Donald Trump die Wahl stehlen. Der redet auch so in solchen Kategorien. Ist die schlimmste Zeit seit dem Bürgerkrieg in den USA. Das ist der heftigste Kampf und sie müssen jetzt kämpfen in den USA, als ob es um ihr Leben ginge. Denn wenn die Demokraten an die Regierung kommen, dann ist das Ende der USA. Denn die Demokraten sind der Teufel. So redet John Voight. Er ist ein Frommer, ne? Kommt aus Texas. Die haben auch vergessen, dass es in den USA die große Depression gab, 1929, dass da die Wirtschaft zusammenbrach, den Zweiten Weltkrieg, wo auch 500.000 US-Soldaten gestorben sind. Der Vietnamkrieg, da sind 50.000 US-Soldaten gestorben. Also es hat in den USA doch einige schlimme Zeiten gegeben, aber John Voight sagt, jetzt ist das dass man versucht, Donald Trump die Wahl zu stehlen, ist das Allerschlimmste, ist das Schlimmste seit dem Bürgerkrieg, seit 1860. Also das sind solche Übertreibungen und das sind so Lügenerzähler unterwegs. Es ist wirklich, man möchte brechen. Ich möchte ins Mikrofon brechen. So übel wird mir, wenn ich den ganzen Scheiß sehe und was Christen, diese Frommen überall in der Welt erzählen. Es wird gelogen, ne? Das wird so viel gelogen, dass mir wirklich übel wird, Volker. Damit habe ich eigentlich alles gesagt für heute. Was hast du noch mitzuteilen? Hast du noch was mitzuteilen? Was liegt denn noch auf der Zunge?
1: Ja.
0: Auch Brechreiz? Brechreiz über Heinrich Tövs, Immanuel Kolleg in Minden? Ja? Gebetsprotokolle. 100 Euro pro Nachmittag Unterricht. Ne? 12.000 Euro Einnahme.
1: Für einen Nachmittag die Woche.
0: Ja, einen Nachmittag die Woche. 100.
1: Das wird immer schlimmer.
0: 100 Euro.
1: Würgereiz durchsetzen.
0: Nee, ich glaube nicht, die wollen keinen Würgereiz. Das ist in mir erzeugt Würgereiz. Also.
1: Ja, ja. Und dann versuchen andere, die das als noch schön schönen Pudding zu verkaufen.
0: Was geht ab unter den Christen? Das ist nicht mehr zu ertragen. Ne? Deine so viele Bekannte von dir, alle sind sie auf der Seite von den Corona-Leugnern, den fahren zu den Demos hin, sind, wenn sie nicht, sich nicht selber nicht hintrauen, sind sie live.
1: Und unsere ehemaligen Bekannten.
0: Ja, das ist schon. Ja, sind live dabei dann bei den Demos, weil da laufen ja welche damit, laufen ja da mit einer Handykamera rum und filmen das Ganze und kommentieren das, ne? Da ist eine,
1: und verkaufen es dann als Wahrheit in Facebook.
0: Ja, oh, ne? Die Christen sind dabei. Ich kenne nicht einen einzigen vernünftigen Christen mehr, außer dir.
1: Und
0: Markus.
1: Und dir.
0: Oh ja, danke. Du, dass du mich auch erwähnst. Alle anderen sind Klapsköppe. Die sind alle verblödet. Die haben alle den Verstand verloren.
1: Teilweise katholischen und manche evangelischen sind auch noch normal. Alle, die nicht so verseucht sind von dieser freikirchlichen Irrlehre.
0: Ja, genau. Ne? Da haben wir drauf angesprochen. Es hat viele Gründe, unter anderem auch die Lehre von diesem Mr. Darby und seiner und dann dem Herrn Scofield, der diese wunderbare in christlichen Kreisen, ich kenne das noch, also die Scofield-Bibel haben damals in Rinteln einige gehabt. Hatte die Karl-Gerd Strebecker auch?
1: Nee.
0: Hat er nicht auch Scofield-Bibel? Weil die ist ja eigentlich nur in Englisch, die gibt es ja nur in Englisch, ne?
1: Ist in Deutsch.
0: Aber einige,
1: Sandra hatte die. Sandra Stahlhut.
0: Ach, die hatte eine Scofield-Bibel ins Deutsche übersetzt.
1: In Deutsche.
0: Ja. War das die auch mit, wo die Aussprüche des Herrn immer in Rot unterlegt waren? Ist das die oder sowas? Die gibt's in Deutsch, ja?
1: Naja, den Rotsprüche, das ist die englische.
0: Das war diese King James, ja? Ja, ich kann mich noch erinnern, also Scofield, ne? Und jetzt, das ist ein weiterer Baustein, das haben wir jetzt raus, hat uns Jesus offenbart, der Heilige Geist offenbart, wo die ganzen Irrtümer herkommen, ne? Hast du sie eingefangen? Mhm. Ja? Oh, Volker hat die Fliege eingefangen, die nervt. Das ist die schnellste Fliege, die ich je gesehen habe. Das ist wie bei Roadrunner hier und Piep, Piep, ne? Ja, da gibt es noch so eine Maus dabei.
1: Die fliegt uns wieder rein, wenn man sie da draußen öffnet. Die muss man ganz woanders öffnen, da
0: müssen wir jetzt
1: wieder die Eingang findet.
0: Die schnellste Fliege des Universums. Jetzt haben wir so, Volker hat sie.
1: Die Haustür dann zumachen, damit sie nicht wieder zurückfliegt.
0: In der Kaffeetasse gefangen. So, liebe Hörer, wir kommen zum Ende.
1: Das Vater Unser noch.
0: Lass uns mal. Wir beten das Vater Unser, aber damit lassen wir es auch gut sein. Wir wollen, weil das
1: Vater Unser abwechselnd beten.
0: Ja, dann probieren wir mal. Dann machen wir das mal.
1: Könnten wir auch, wenn wir wollen, können wir das Glaubensbekenntnis.
0: Nein, das lassen wir heute weg. Ich möchte nur, dass ich möchte nicht
1: gebeten,
0: so viel. Ich möchte doch
1: das Glaubensbekenntnis haben wir noch nie gebetet.
0: Das stimmt ja überhaupt nicht. Das haben wir schon ganz oft gebetet. Ich möchte nicht so viele Worte machen. Jesus sagt, das Vater Unser hat er ja seinen Jüngern deswegen beigebracht oder er sagt ihnen das auf, weil er sagt, die Heiden glauben, wenn sie viele Worte machen, dann werden sie erhört. Ne?
1: Bitte jetzt und plappern nicht.
0: Das möchte ich aber noch sagen. Das ist eine Frechheit, was du hier sagst.
1: Einfach nur Vater Unser beten.
0: Da gab es so einige Leute, das war eine Predigerin aus den USA, Kane, glaube ich, heißt die, und die hat dann da auch sogar in Zungen geredet und sie hat gegen die Niederlage von Trump gebetet und gegen die Niederlage von Trump und dann hat sie also immer geboten und geboten und dann hat sie Engelsheere hat sie aus Afrika gerufen, Engelsheere aus Afrika. Hat Afrika denn so viel überflüssige Engel, dass Gott seine Engel aus Afrika, aus diesem armen Kontinent abziehen kann, damit er die in die USA schickt, damit da

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2: Dieses Gebet bei.
3: Und dann fangen jetzt an.
2: Ja, Jesus brachte uns dieses Gebet bei. Und er betet nicht wie die Heiden und macht viele Worte, sondern spricht.
3: Sei doch nicht so respektvoll. Vater unser im Himmel, ja. Geheiligt werde dein Name, dein Reich komme, dein Wille geschehe, wie im Himmel so auf Erden.
2: Ja, jetzt mach weiter.
3: Unser tägliches Brot gib uns heute. Kannst du auch mitbeten?
2: Nö, mach.
3: Vergib uns unsere Schuld, wie auch wir vergeben unseren Schuldigern. Und führe uns nicht in Versuchung, sondern erlöse uns von dem Bösen. Denn dein ist das Reich
2: und die Kraft und die Herrlichkeit in Ewigkeit. Amen. Dieses Gebet hat uns Jesus beigebracht und wenn wir also beten, dass das Reich Gottes kommt und dass sein Wille geschieht wie im Himmel und auf Erden, dann ist alles gesagt. Und dann sind wir demütig, wenn wir mit diesem Gebet uns an den Vater von Jesus wenden, dass sein Wille geschehe, sein Reich kommt und sein Wille geschehe, dann können wir darauf vertrauen, dass dieses Gebet was bewirkt, weil er hört dieses Gebet. Wir müssen dann eigentlich nicht irgendwie irgendwelchen Engelsmächten gebieten, dass sie also die Niederlage von Trump aufhalten oder sowas. Das ist für mich alles so unerträglich geworden inzwischen. Und dieser Stolz und dieser Hochmut und diese Borniertheit, die ich dann bei den...
3: Ich habe eben gesagt, wir sind schon am Ende der Sendung.
2: Ja, wir sind am Ende der Sendung, aber ich habe ja hier auch Rechte als Radiomacher, muss mich nie unterbrechen oder mir ins Wort fallen, mich maßregeln. Danke, dass du damit bei warst heute. Danke, Volker, dass wir die Radiosendung gemacht haben. Und wir beiden als Streiter Gottes, ja...
3: Den Blues. Viel Blues.
2: Wir haben uns ein bisschen Blues von der Seele geredet, ne? Wir haben uns ein bisschen und Blues von der Seele geredet.
3: Vielleicht den Rest
2: unsere
3: Blues kommt im Anschluss dann, nach dieser Sendung kommt der ganze Rest Blues, vielleicht noch ein paar Bluesstücke. Dann wird es vielleicht etwas länger werden. Amen.
2: Macht's gut, seid gehorsam. Tschüss. Wo ist die Maus? Die ist wieder nicht der Cursor.

0: Name ist.
1: Oh. Mein Name ist. Hallo? Hier ist das Studio Rinteln. Anwesend ist hier der Stefan und der Markus. Ja, Markus. Ja.
0: Und der Volker.
1: Und der Volker, der Moderator.
0: Der spricht gerade.
1: Der spricht gerade. Wir sind hier und testen gerade das Studio Rinteln aus.
0: Ja.
1: Und Christus ist gut und Christus lebt und ja, Markus wollte erzählen, wie bist du zu Gott gekommen?
2: Oh nee, weiß ich jetzt nicht, Volker, was ich sagen soll.
0: Markus, ich kann das erzählen. Sorry. Ich kann das erzählen.
1: Ja, Markus, erzählst, weiß ja?
2: Ich weiß es jetzt
0: nicht. Er saß bei Stefan und trank Bier.
2: Ich weiß es jetzt nicht.
0: Was ich sagen und da kam der Heilige Geist.
1: Dann kam der Heilige Geist.
0: Ja, er saß bei mir in der Wohnung und wir haben zusammen King of Queens geguckt und viel Bier getrunken und plötzlich wurde er an Jesus, glaube ich. Es war ein Wunder. Das ist die Wahrheit.
1: Ein Wunder,
2: ja. Sicher.
0: So ähnlich.
2: Ja, kann sein. Ich habe die Bibel wörtlich genommen. Das Neue Testament habe ich wörtlich genommen.
1: Wörtlich? Ja. Wie kann das sein?
2: Ja, dann gelesen und wenn ich das als wörtlich gesehen habe, dann habe ich den Glauben.
1: Im Glauben?
0: Das muss man dann glauben. Er konnte es dann glauben.
2: Ich konnte es glauben.
1: Wie geht das mit dem Glauben? Ist das mechanisch?
0: Es war ein Wunder.
1: Ein Wunder?
0: Es war ein Wunder.
1: Ja. Wenn, Menschen, Glaube.
0: Wenn Menschen glauben können, ist das ein Wunder. Denn Jesus sagt, ihr könnt nicht glauben, es sei denn, ihr seht Zeichen und Wunder.
2: Dadurch die Erkenntnis bekommen. Zu glauben. Ja.
1: Erkenntnis durch den Glauben?
0: Nein, Erkenntnis zum Glauben.
2: Zum Glauben.
1: Zum Glauben.
0: Er hat plötzlich erkannt, dass man die Bibel wörtlich nehmen muss. Und dann macht das Sinn.
1: Ach so.
0: Und dann muss es Jesus wirklich geben, dann ist der ja da und dann macht das plötzlich alles Sinn. Dann ist das nicht mehr so ein Gesülz wie von den Pastoren.
2: Ja.
0: Ne?
2: Genau.
1: Das war's. Ach so. Und?
0: Plötzlich kam Vollmacht, die Exousia.
2: Die Erkenntnis.
1: Exousia. Was ist Exousia?
0: Das weiß Markus nicht.
1: Ach so, schon. Exousia. Aber Dynamis heißt ja das andere Wort.
0: Ja, das ist aus eigener Kraft. Dynamis ist aus eigener Kraft. Und Exousia heißt Vollmacht. Also da steht, Jesus predigt in Vollmacht, nicht wie die Schriftgelehrten. Die haben nur gelabert. Beim Konfirmandunterricht war alles nur Gelaber.
2: Ja.
0: Da konnte er Markus nicht glauben. Da kriegte er nicht die Erkenntnis, dass man die Bibel wörtlich nehmen muss.
1: Apropos Schriftgelehrten. Was können denn in der heutigen Zeit Schriftgelehrten sein?
2: Zum Beispiel Johannes Hartl.
1: Johannes Hartl, ein Schriftgelehrter. Ja, vielleicht, ne?
0: Ja, evangelische Pastoren.
1: Evangelische Pastoren sind Schriftgelehrten. Ja, ja, und wie sieht es auch in den freien Gemeinden? Ach, das sind ja Freie.
0: Ja, das sind ja auch evangelische Pastoren oder evangelikale Pastoren. Ja, die sind ja ganz schlimm. Ja, die halten sich ja für was Besseres. Die meinen ja, dass sie nun ausgerechnet nicht die Schriftgelehrten wären. Sie waren ja, sind ja Bibeltreue. Und Bibeltreue glauben ja, sie hätten die Wahrheit gepachtet oder sogar, die würde ihnen alleine gehören. Ne? Gepachtet muss man jetzt zurückgeben, aber wenn es einem gehört, ihnen gehört die Wahrheit auf ewig. Das glauben ja die freikirchlichen Pastoren.
1: Gepachtete Wahrheit? Oh, das ist ja ein Wort. Das ist ja schon ketzerisch, gepachtete Wahrheit, oder?
2: Ich wusste nicht, wonach ich suche und irgendwann ist es so gekommen, dass ich gewusst habe, was ich suche und das war Jesus.
1: Jesus, das ist dann die Idealsystem. Ja. Ich habe auch immer in meinem Herzen ein System gesucht. Und dann hatte ich mir gedacht, es war, Jesus ist das System ohne System. Oder wie? Naja, anderes. Ja.
0: Ja, wenn das. Jesus ist das System ohne System. Jesus funktioniert, ohne dass es ein System hat. Er ist einfach da. Jesus ist da als Person. Und wie er das alles macht, weiß man nicht. Aber es klappt, ne?
1: Ach so.
0: Mit Jesus klappt das Leben. Mit Jesus klappt das Leben.
2: Jesus ist alles.
1: Jesus ist alles. Ja, das ist schon perfekt.
2: Das ist nichts. Jesus ist alles.
1: Und das Update?
2: Wie jetzt? Welches Update?
0: Was meinst du?
1: das Update. Die Steigerung zu Jesus. Es muss doch irgendwie was noch mehr geben. Irgendwie.
2: Jesus. Kann ich dir jetzt nicht sagen.
0: Mehr von Jesus. Noch mehr von Jesus.
1: Mehr von Jesus.
0: Mehr von Jesus.
1: Also ich hatte mal, früher, immer mehr, genau. früher mal, früher mal gehört, da kann man doch, es gibt immer noch ein Update auf Jesus irgendwie, dass man noch so in eigener Stärke so ein bisschen hat, Dynamis.
0: Nein. Unfug, das ist Unfug.
1: Dann ist das ja Irrlehre wahrscheinlich, ja. Das Ganze.
0: Ja.
1: Also wir haben die Irrlehre ertappt, oder?
0: Die irischen Lehrer?
1: Irrlehre.
0: Die Irrlehrer, ja, die haben wir.
1: Ach so.
2: Man bräuchte keinen Psychologen. Man bräuchte keinen Psychologen, wenn jeder an Jesus glauben würde.
1: Das ist ja perfekt. Das ist ja eine Weisheit.
0: Das wollen aber die Psychologen so nicht stehen lassen, Markus.
2: Ja, das stimmt. Ja, das wollte ich nicht so. Ich war auf einer Rehe und das konnte sie nicht akzeptieren. Die Psychologin.
1: Ja, die Psychologin. Ja, sie ist da.
2: Das konnte sie nicht so stehen lassen. Da war sie getroffen.
1: Aber eine Psychopath?
2: Wäre sie normalerweise überflüssig, wenn jeder an Jesus glauben würde.
1: Ach, das ist ja echt schlimm, ist das ja. Psychologen sind Psychopathen, oder?
2: Ja, so ist es. Genau so sehe ich das. Eigentlich schon. Viele, nicht alle, aber schon.
0: Besonders die in Hannover.
2: Ja, ich war mal in Hannover bei so einem, der hat mich immer so schräg angeguckt und habe ich gedacht, sag mal, wer ist das? Kommt der aus der Klapse oder was?
1: Oder ne? Was? Ja. Das ist echt grauselig, ne?
0: Was gucken Sie denn immer so? Und dann hat er gesagt, ich glaube, wir brechen das Gespräch hier ab. Das denke ich auch.
2: Da habe ich gedacht, ja, und tschüss. Da hat er sich einen Kaffee gemacht, kurz bevor ich gekommen bin, hat mir kein Kaffee, nichts angeboten. Ich dachte, was bist du denn für eine Pfeife?
1: Ist er echt?
2: Psychologe, du? Jeder normale Psychologe hätte einem einen Kaffee angeboten, ne?
1: Ja, irgendwie stimmt das auch nicht mehr, ne? Naja, ich glaube, wir müssen erstmal eine kleine kurze Pause machen und dann mal gucken, was draus wird. Ne?
0: Ach, machen wir mit, machen. Devil Fantastic. Devil Fantastic. Mit den Worten im Kopf bin ich heute aufgewacht, eben gerade aufgewacht aus dem Schlaf. Devil Fantastic. Und während ich, mir war irgendwie klar, dieser Begriff bedeutet, das ist der Antichrist, der kommen wird, ja. Es wird einer sein, der die Menschen begeistert. Er wird fantastisch sein. Ich habe gestern Abend ein bisschen recherchiert bei Morningstar Worship, also das ist von Rick Joyner, die Band, und habe mir das ein bisschen angehört und mich an alte Zeiten erinnert. Dieser Don Potter mit seinem Warfare, da sind also irre. Ich hoffe, dass es gut ist. Und dann habe ich das verglichen mit Bethel Church. Bethel, was Jelena hört. Und ich musste husten, als ich Bethel ausgemacht hatte. Da kommt man in eine ganz falsche Begeisterung rein. Und ich verstehe das auch, dass Lena da reinkommt. Devil Fantastic. Ja. Und während ich dieses Wort immer dachte und die Auslegung dafür hatte, das ist der Antichrist, der jetzt kommt, aufgrund, den ganzen Morgen ging draußen stark der Wind, das sind die Ausläufer eines Wirbelsturms, der über Luxemburg gezogen ist, hat da 100 Dächer abgedeckt und Verwüstungen gebracht. Ja, das Klima ist, gerät scheinbar wirklich außer Band, Rand und Band. Und zu diesem Zusammenhang wird der Devil Fantastic kommen, der Antichrist wird kommen. Und und während ich das alles so dachte, da fiel mir ein, Mensch, du hast doch eben noch einen Traum gehabt, vergiss den nicht. Und dann, hatte ich einen Traum? Ach ja, ich hatte ja einen Traum. Und also so einen Traum habe ich noch nicht gehabt. Ich war wieder mit dem Motorroller und

Um den Mundschenk geht's hier nicht. Der tut treulich seine Pflicht. Er schenkt uns ein von seinem Wein und macht uns fröhlich. Nein, der Bäcker ist's, der Gott verraten hat. Er machte niemals Kuchen oder Torte, die uns erfreute. Immer nur Worte, Worte, Worte. Mal ganz harte, mal ganz weiche. Nun hängt er da als Leiche. Schuldig, weil er in die Irre führte, ließ und lässt Gott ihn hängen. Eine Weile noch, dann fällt er verfault vom Strang. Dann versiegt sein Rededrang.

Hashtag How much stinks a fish? Ja, wie sehr stinkt der Fisch? Der Fisch ist das Symbol der freikirchlichen Christen oder der Christen seit langem. Und das gerade verlesene Gedicht über den Bäcker und den Mundschenk ist entstanden nach einem Gottesdienst mit dem singenden Propheten François Botes aus Südafrika, der bei uns in der Jesusgemeinde damals war. Und die ganze Gemeinde hat sich verwundert die Augen gerieben oder hat es auch nicht getan. Keiner hat so recht verstanden, als er damals zu der Gemeinde über diese Geschichte aus dem Alten Testament redete. Er sprach erst davon, dass wir eine Josefsgemeinde wären. Das hat ja noch allen irgendwie ganz gut gefallen, weil ja dieser Person des Josefs, der ja von seinen Brüdern abgelehnt, sogar gehasst wird und dann als Sklave nach Ägypten verkauft wird, uns in eine besondere Rolle gedrängt hat oder jedenfalls ist eben durch den Mund Gottes verkündet durch François Botes, durch den Heiligen Geist, uns zu verstehen gab, dass wir in dieser Rolle sind. Wir hatten das lange Zeit schon so empfunden. Es gab eine große Opposition von den anderen Gemeinden in der gesamten Umgebung um Rinteln herum, die uns ablehnten, die uns für Verrückte hielten, für Spinner hielten, ungeistlich, fleischliche Christen, junge Leute halt, die nicht Bescheid wüssten, wo es lang gehen soll. Und da tat das ganz gut, dass François Botes über uns als eine Josefsgemeinde redete. Und er sagte, es sitzen hier auch viele Josefs. Und auch ich war in einer Situation damals, dass ich nach ungefähr 5 Jahren Mitgliedschaft in der Gemeinde immer mehr sich Opposition der anderen meiner besten Freunde gegen mich erhob und ich immer isolierter wurde, einsamer wurde. Ich musste sogar noch aufstehen und bekam ein persönliches Wort von ihm, von François Botes. Aber als er dann anfing zu predigen über den Bäcker und den Mundschenk, diese Geschichte, wo die beiden sitzen ja mit Josef zusammen im Gefängnis und haben Träume und keiner, ja, und sie ängstigen sich, weil sie da, weil sie den Inhalt nicht verstehen und dann gehen sie zu Josef. Der Mundschenk geht zu Josef und erzählt ihm seinen Traum und der Bäcker geht zu Josef und erzählt ihm seinen Traum und Josef sagt, ja, ich habe von Gott die Gabe bekommen, Träume zu deuten und es ist Gottes Sache, Träume eben auszulegen und dann legt er eben aus und er kann eben auslegen, dass der Mundschenk, der Mundschenk ist derjenige, der an der königlichen Tafel des Pharaos den Wein ausschenkte und der Bäcker war eben derjenige, du sagst schon seinen Namen, das ist dann eben allgemein bekannt, der Bäcker bäckt eben das Brot. Und diese beiden waren aufgrund von Beschuldigungen ins Gefängnis geraten, weil ihnen wurde vorgeworfen, sie hätten eine Verschwörung gegen Pharao geplant und also sie wollten ihn stürzen und umbringen und gegen jemand anderes einsetzen oder ersetzen. Und der Josef deutet halt den Traum für den Mundschenk und der Mundschenk wird begnadigt und dem Bäcker sagt, Bäcker, du wirst schuldig gesprochen wegen des Verrats an deinem König, dem Pharao und in 3 Tagen wirst du gehängt werden und die Vögel des Himmels werden dir die Augen aushacken. Ja, und so passiert es dann auch. Der Bäcker wurde tatsächlich hingerichtet und also wir als Gemeinde, wir saßen dort und François Botes redete eben darüber, dass der Dienst des Bäckers gerichtet ist. Er ist schuldig gesprochen und nur der Dienst des Mundschenks, er ist begnadigt worden. Er hat das noch etwas genauer ausgeführt, ich kann es jetzt nicht mehr wiedergeben, es ist wirklich schon eine Weile her, es war 1997, nun kann man sagen, was erzählst du da für ein altes Zeug, für einen kalten Kaffee? Das ist ja schon von vorgestern, das ist ja schon fast 20 Jahre her. Ich denke aber trotzdem hat es nichts von seiner Aktualität verloren. Denn die Geschichte, dass Jesus am Kreuz hing und gestorben ist für uns, dass er das Lamm Gottes ist und der Sohn Gottes, die Geschichte ist noch älter als 19 Jahre, die ist 2000 Jahre alt und die ist auch nicht unaktuell. Und also ich meine, was Gott sagt, das hat ewige Gültigkeit. Es verliert nichts von Aktualität. Und das hat uns heute noch was zu sagen. Diese Predigt, die François Botes dort 1997 hielt, die hat uns was zu sagen.
Und was sie uns zu sagen hat, ja, das war uns damals auch gar nicht so offen. Wir haben da alle gesessen als Gemeinde, wir waren da mit 150 Leuten versammelt und hörten dem François Bothes brav und artig zu, aber keiner hat verstanden, was er sagen wollte. Wir hatten damals nicht verstanden, dass der Mundschenk, über den er da redet, dass das die Salbung ist, dass das auch die Musik ist, die wir machen, der Lobpreis, denn Gott wohnt im Lobpreis seines Volkes. Und der Lobpreis, der ist eben Lobpreis, preist, lobt und preist Jesus. Er lobt und preist den Vater. Er lobt und preist den Heiligen Geist. Er lobt und preist das, was Jesus getan hat und wie er unter uns wirkt und dass er uns liebt. Und das sind alles eigentlich immer positive Aussagen. Und deswegen, ja, das ist der Dienst des Mundschenks. Und dann sagte immer der gute Bob Mann, der uns besuchte und der ja auch an anderen Orten vielfach in Deutschland unterwegs war, er sagte, es ist Holy Ghost Wine, es ist Heilig Geist Wein, den bringt der Heilige Geist. Und der macht uns fröhlich. Und dann fingen die Leute an zu lachen und viele wurden von Depressionen frei und sie schüttelten sich, wie es auch in Toronto war. Und die Leute liefen auf der Stelle und juchzten und lachten. Und es gab da Zeugnisse von vielen, die aus ganz, ganz konservativen Gemeinden kamen. War mal jemand da aus einer Brüdergemeinde und zwar noch von den geschlossenen Brüdern, so nannten die sich selbst. Und er erzählte, dass er wirklich mit seiner Frau, dass er die Freude am Glauben verloren hatte und dass er irgendwie von uns da gehört hatte und dann vorbeikam und dann in diesem Gottesdienst mit Bob Mann durch das Lachen und Kichern und was da so war, der kroch auf allen Vieren durch den Raum, dass er die Freude am Glauben wiedergefunden hätte und von seinen Depressionen geheilt worden war. So, das ist der Dienst des Mundschenks. Ja, sein Wein, er schenkt uns ein von seinem Wein und macht uns fröhlich. Ja, der Bäcker, wer ist der Bäcker? Der Bäcker bäckt das Brot. Und dann reden wir ja so in den Gemeinden, dass das, manche sagen dann so, ja, das war heute eine Schwarzbrotpredigt. Das war hartes Brot, das war was für erwachsene Christen. Das hat uns gut getan, das brauchten wir. Und so war auch in der Predigt von François Bothes, der Bäcker war ein Gleichnis für die Predigt. Die Predigt in unseren Gemeinden, die allgemeine Predigt, unsere Theologie, Dogmatik, die wir in den freikirchlichen Kirchen, charismatischen Gemeinden haben. Und dann hat doch tatsächlich dieser François Bothes dort im Gottesdienst gesagt, der Dienst des Bäckers ist verworfen. Ja. Wie kommt er darauf? Was für eine Frechheit. Der Dienst des Bäckers, der das Brot backt, der Predigtdienst ist verworfen. Der ist schuldig vor Gott. Das hat er gesagt. Aber wir haben es damals nicht begriffen. Ja, wir haben da 97 gesessen und haben uns angeguckt oder auch nicht. Und worüber redet der? Ein guter Freund von mir war dabei, der Volker Krause, der hat da genau, wir haben uns jetzt in den letzten Jahren dazu ab und zu mal drüber unterhalten und er sagte, ihm ging es genauso. Er hat auch diese Predigt gehört und sich gewundert, was sollte das jetzt? Er hat nicht verstanden, worauf der François Bothes, unser Gastprediger aus Südafrika, hinaus wollte. Viele Jahre später ist es mir dann eben, klar geworden, der Heilige Geist hat mir das gezeigt, dass unser sogenanntes volles Evangelium eine Irrlehre ist und dass das und dass das schuldig ist vor Gott. Und auch diese Forderungen an die Einzelnen, sich da selbst zu heiligen, weil Gott ja morgen unter uns Wunder tun will, auch das ist eine Irrlehre. Auch diese Lehre ist schuldig vor Gott. Damit beschäftigt sich meine heutige Sendung hier. Damit hat sich das eben schon vorgelesene Gedicht beschäftigt, der Bäcker und der Mundschenk. Wir beschäftigen uns gleich weiter damit, wie sehr stinkt der Fisch. Und der Fisch stinkt immer vom Kopf her. Viel Spaß dabei!

Als der Biber Butzemann den Bibelbastelbogen erfand, schrieb er die dysangelischen Erpresserbriefe und sandte sie an den Leib Christi auf Erden, um die Menschheit auf ewig zu knechten.

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2: Ab und zu, da tue ich reimen, dann entstehen böse Gedichte über erlittene Geschichte. Ja, liebe Hörer, Hashtag How Much Stinks a Fish. Ihr habt eben das Gedicht gehört, Bibelbastelbogen. Und es ist ja eine Satire über die bei uns in den freikirchlichen Gemeinden verkündete Theologie des sogenannten vollen Evangeliums, bei der wir ganz klar und selbstbewusst sagen, man kommt nur mit Jesus in den Himmel, alle Menschen sind verloren auf dem Weg in die Hölle und es ist unsere Aufgabe, sie zu warnen und zu retten. Wie Reinhard Bonk es immer so schön sagt, die Hölle zu entvölkern und den Himmel zu bevölkern. Diese Theologie ist eben so wie einer Presserbrief entstanden. Da nimmt sich einer die Bildzeitung, schneidet große Buchstaben aus und klebt sie zusammen und sagt dann und verschickt das Ganze, damit er nicht erkannt werden kann. Ja, und so haben wir die Bibel genommen. Wir haben einzelne Verse aus den Büchern herausgeschnitten und zu einem neuen Sinn zusammengesetzt, den aber die Bibel gar nicht hergibt, wenn wir die Bibel wirklich im Zusammenhang lesen. Das sind wir aber gar nicht mehr gewöhnt in den Gemeinden. Kaum einer von uns liest mal den ganzen Hebräerbrief im Stück und lässt ihn auf sich wirken oder das ganze Johannesevangelium. Wir kennen dann den Satz, Jesus ist der Weg, die Wahrheit und das Leben. Niemand kommt zum Vater, denn durch ihn oder durch mich, sagt Jesus. Und dann haben wir schon unseren Beweis, siehst du, die Theologie stimmt doch. Niemand kommt zum Vater als durch Jesus. Wenn man mal sich das Ganze im Zusammenhang mal durchliest im Johannesevangelium, mit die Kapitel, die Verse vorher und hinterher, dann sagt Jesus hier Tschüss zu seinen Jüngern. Und er tröstet sie. Ja, es ist der Abschied von Jesus von seinen Freunden. Und er sagt ja auch ausdrücklich nicht, ich bin der Weg, die Wahrheit und das Leben. Und alle gehen in die Hölle, die nicht an mich glauben. Das sagt er ja hier in diesem Punkte gar nicht. Aber wir sind das so gewöhnt. Wir sind es gewöhnt, in unsere Gemeinden zu laufen, uns dorthin zu setzen und uns bedienen zu lassen. Wir machen es auch gerne vor dem Fernseher, schalten den ein und dann haben wir irgendeinen Prediger an. Und wir lassen uns berieseln und wir machen uns vielleicht noch Notizen oder wir haben dann unsere bunten Textmarker und dann haben wir einen in hellgelb, einen in hellgrün, einen in hellblau und einen in hellrosa und wir streichen uns schön irgendwie alles nach Themen an und so wie es uns derjenige dort vorne sagt. Aber wir denken nicht mehr selber nach. Wir konsumieren. Wir sind wie fett gewordene Teenager, die nur von Hamburgern, Pommes und Cola leben, die nicht mehr selber kochen können, die zu McDonald's laufen und das ist ihre Lebenskultur oder Essenskultur. Und so essen wir in unseren Gemeinden das Wort Gottes. Und wir haben dort Bäcker, die verworfen sind. Das sagte ich schon in meinem ersten Gedicht. Und es ist eben auf diese Art und Weise entstanden, durch den Bibelbastelbogen. Und der Biber Butzemann, das ist der Teufel. Und wenn ihr nicht wisst, was dysangelische Erpresserbriefe sind, dysangelisch ist das Gegenteil von evangelisch. Ev oder eu ist eine griechische Vorsilbe und angelios heißt dann eben Nachricht. Das heißt eben eu heißt gute Nachricht und dys heißt schlecht, also schlechte Nachricht. Dysangelisch, ein Dysangelium ist eine nicht frohmachende Botschaft. Und als solche bezeichne ich unsere Verkündigung in den Gemeinden und deswegen müssen wir uns nicht wundern, dass keiner an unseren Informations- oder Missionsständen stehen bleibt, wenn wir in die Fußgängerzonen, auf die Marktplätze gehen. Wir verbreiten ein Dysangelium. Unsere Botschaft macht nicht froh. Ja? Und deswegen zeigen uns die Leute den Vogel und gehen weiter und wollen zu Recht mit uns nichts zu tun haben. Wir müssen uns nicht wundern. Es ist nicht so, dass die Menschen ja so hartherzig sind, sondern es liegt daran, dass wir ein falsches Evangelium predigen. Das ist jetzt hier heute der Inhalt und das Thema meiner Sendung.

Sie wollen so gerne werden, sind aber immer nur am Sterben, drehen sich alle Zeit im Kreis und zahlen einen bitteren Preis. 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Die Melodie war sehr verstörend, war sie deshalb so betörend? 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

Hashtag How much stinks the fish? Wie sehr stinkt der Fisch? Wie sehr stinkt es in unseren Gemeinden, in unseren freikirchlichen Gemeinden, in unseren charismatischen Gemeinden? Ja, wie sehr stinkt es? Der Antichrist, er ist's, der die Gemeinde frisst, habt ihr gerade gehört in dem Gedicht. Und es ist antichristliche Lehre, die uns unfruchtbar macht, die uns fruchtlos sein lässt. Unsere Gemeinden wachsen nicht, die Prophetien, die wir empfangen haben in der Vergangenheit, sind nicht Wirklichkeit geworden. Es hat kein großes Wachstum gegeben. Unsere Gemeinden sind nicht explodiert, ja, so dass wir Tausende von Leuten dazugewonnen hätten und die Gemeinden groß und eindrucksvoll sind. Nein, sie sind implodiert, ja, sie sind in sich zusammengesackt und sie sind geschrumpft. Und das ist der Grund dafür, ist die antichristliche Theologie, die wir haben. Du kommst nur mit Jesus in den Himmel. Wie du gelebt hast, ist nicht relevant, ist unwichtig. Ob du nun ein guter Mensch warst oder es gibt gar keine guten Menschen. Alle Menschen sind böse und deswegen haben alle die Hölle verdient. Das predigen wir, das ist unsere Theologie. Und mit dieser Theologie scheitern wir, weil sie verletzt das Gewissen und sie zerstört jegliche Moral. Wenn wir den Menschen in den Gemeinden so predigen, es ist egal, ob du ein Kaugummi gestohlen hast oder ob du einen Menschen ermordet hast. Sünde ist Sünde und mit Sünde kann Gott keine Gemeinschaft haben. Sünder kommen in die Hölle. Dann ist das Irrlehre. Denn schon im Alten Testament wird klar unterschieden und es wird den Menschen gesagt, du sollst das Gute tun und das Böse lassen. Und wenn wir etwas Gegenteiliges lehren, dann sind wir Irrlehrer und wir müssen uns nicht wundern, wenn die Menschen uns stehen lassen an unseren Informations- und Missionsständen und nichts mit uns zu tun haben wollen. Sie sehen uns als Spinner an, als Irrlehrer und das ist auch so. Und ja, die Menschen hier im Land haben ein gutes Gespür dafür, was Wahrheit ist, und das Christentum ist nicht so neu hier und wir haben, es hat ja eine 2000-jährige Geschichte und es hat Wurzeln geschlagen. Die Grundsätze von Wahrheit und Gerechtigkeit sind zum Großteil im Land verwurzelt und wir können den Menschen nicht so kommen.

Straßen läuft und die Touristen hinter sich herzieht, dann spielt er eine Melodie, der man sich nicht entziehen kann, die in einer Traurigkeit verbreitet, wo man sagt irgendwie, oh, ich muss da mit, das ist ganz merkwürdig. Das ist die Anziehungskraft des Todes und die sehen wir auch in diesen Tagen in den Menschen, die durchbrennen und dann eine Axt ergreifen und anderen Menschen den Schädel einschlagen oder mit dem LKW in Menschenmassen, die gerade feiern, hineinfahren wollen. Das sind Werke des Teufels. Das ist eine verführerische, teuflische Melodie, die dort gespielt wird und auf die Menschen, von der sie sich verführen lassen und auf die sie eingehen und an der sie verrückt werden. Und auch so sind auch wir verrückt geworden an dieser falschen Theologie, an diesem sogenannten vollen Evangelium. Es ist überhaupt nicht das Evangelium, das in der Bibel steht. Es ist nicht das Evangelium, das Paulus gepredigt hat. Paulus sagt, die Menschen werden gerichtet nach ihren Werken, so wie es mein Evangelium verkündet im Römerbrief 2, in der Offenbarung 20, Vers 11 steht, dass Bücher aufgeschlagen werden und die Menschen werden gerichtet nach ihren Werken. Und so war der Bund mit dem Volk Gottes, mit Volkes Israel, mit Gott. Und das Gesetz kann nicht aufgehoben werden. Wir haben es verdreht, wir sind verrückt geworden. Und guckt euch um in eurer Gemeinde, guckt euch selber an, schaut und seht die Früchte. Die Früchte, die das, was gepredigt wurde, in den letzten 20, 30 Jahren gebracht hat. Wo sind die Früchte? Es sind keine guten Früchte. Wir leiden, die Gemeinde leidet.

Ich komme aus der Rattenfängerstadt Hameln und ich kenne mich aus mit betörenden Melodien. Wenn man den Pfeifer, dem Rattenfänger von Hameln, der ja hier so als Tourismus-Attraktion Stadtführungen macht in seinem bunten Gewand mit einer Oboe oder Klarinette durch die

Ja, liebe Christen, ihr möchtet so gerne werden, aber man lässt euch nicht. Ja, ihr werdet am Gängelband der Unmündigkeit geführt und dürft nicht erwachsen werden. Nicht endende innere Heilung, nicht endende Heiligung, nicht endende Seelsorgekonferenzen, aus denen keiner irgendwie erwachsener herausgeht, als er hineingegangen ist. Ehen, die scheitern, weil man für alles irgendein Seminar anbieten muss, das man gemacht haben muss. Ja, da gibt's, das geht los mit dem Alpha-Seminar und hört dann wahrscheinlich auf mit Omega. Das ist dann noch, wie man richtig stirbt und zwischendurch, da kriegst du Eheseminare und dies und das und jenes und jeder und über alles und jedes Thema wird gepredigt. Und bei alledem, ja, wird dein Kopf verkleistert und du wirst zugemüllt mit Informationen, mit Worten und Worten. Das ist der Bäcker, der uns zukleistert mit seinem Teig und unser Gehirn verstopft, sodass wir nicht mehr in der Lage sind, selbstständig zu denken und überhaupt unser Gehirn zu gebrauchen. Der Mensch ist erschaffen im Ebenbild Gottes und er hat uns die Fähigkeit gegeben, das Leben zu bemeistern. Und nachdem wir den Heiligen Geist empfangen haben, ist das besser möglich uns als ohne den Heiligen Geist. Und wir sollten erfolgreiche Menschen sein in den Gemeinden. Aber leider sieht man dort überall Unmündige und Unfähige und Gescheiterte. Und ihr Scheitern wird nicht weniger, sondern es wird mehr. Trotz allem, was abläuft, trotz 30- oder 50-jähriger Gemeindezugehörigkeit. Wir haben keinerlei Einfluss innerhalb unserer Stadt. Niemand kennt uns. Wir sind irgendwo in einem Industriegebiet oder in einem Hinterhof, eine Gemeinde. Vielleicht haben wir sogar ein schönes Gebäude und trotzdem fehlt uns jegliche Einflussnahme oder wirklich Effektivität in der Stadt. Wir sind Sektierer. Die Menschen wollen mit uns nichts zu tun haben. Ja, und wir haben versagt.

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14. Juli 2016. Das Wort des Herrn erging an mich. Menschensohn, was habt ihr da für ein Sprichwort im Land? Ihr sagt, die Zeit zieht sich hin, die Visionen erfüllen sich nie. Darum sagt zu ihnen, so spricht Gott der Herr. Ich werde mit diesem Sprichwort Schluss machen und man wird es im Land nicht mehr gebrauchen. Sag stattdessen zu ihnen, die Zeit und alles, was die Visionen verkünden, ist nahe. Denn nichtige Sehersprüche und trügerische Orakel wird es im Haus Israel nicht mehr geben. Denn ich, der Herr, sage, was ich sage, damit es geschieht. Es lässt nicht mehr lange auf sich warten. Denn du widerspenstiges Volk, wenn ich in euren Tagen spreche, dann führe ich auch aus, was ich sage, Spruch Gottes des Herrn. Das Wort des Herrn erging an mich, Menschensohn, das Haus Israel sagt, die Visionen, die er hat, handeln von späteren Tagen, er weissagt für ferne Zeiten. Darum sagt zu ihnen, so spricht Gott der Herr, nichts von dem, was ich sage, lässt lange auf sich warten. Was ich sage, geschieht, Spruch Gottes des Herrn.

Hashtag how much stinks the fish. Jetzt kommt die gute Nachricht bei all unserem Versagen, bei all dem, was falsch läuft in den Gemeinden und was wir bis heute nicht geschafft haben. Wir sind nicht abhängig von unserem Tun, denn es ist alles vollbracht. Und wer sich auf Menschen verlässt, wer etwas von Menschen erwartet, der ist verflucht. So steht es schon im alten Bund, im Alten Testament. Und es liegt nicht an uns und es wird nicht von uns gefordert werden, dass wir die Voraussetzungen bringen dafür, dass diese Erweckung kommen kann, sondern es ist beschlossene Sache. Jesus Christus wird Erweckung machen. Er hat sich das vorgenommen und er wird es tun. Er wird es tun gegen alle Widerstände und er wird nicht auf Menschen warten, weil das hat er nicht nötig. Und er wird es auch alles tun. Die Voraussetzung dafür ist sein Blut. Und er will zu den Menschen. Er will, dass die Menschen im Land ihn kennen. Jesus will der Heiland sein. Dafür ist er gestorben und er sehnt sich danach. Er sehnt sich danach, dass Millionen von Menschen ihn persönlich kennen und seinen Namen anrufen können, dass sie Hilfe bei ihm finden. Und dafür habe ich, oder vielmehr dafür hat Gott mir am 14.07. diese Bibelstelle gegeben aus Hesekiel 12. Die Zeit ist nicht fern. Ja, es ist nicht so, dass es, wie dann manche sagen, es wird keine Erweckung geben. Doch, es wird sie geben. Heil ist unterwegs. Heil ist unter den Völkern unterwegs. Und die Dinge spitzen sich zu, überall in der Welt. Die Menschen drehen durch. Die Temperatur irgendwie der Weltzeit ist angehoben. Das Wasser scheint zu sieden und zu kochen. Und Erweckung steht vor der Tür. 1905 geschah in Wales in Großbritannien eine Erweckung und mir hat Gott gezeigt, das ist die Blaupause für das, was jetzt in diesen Tagen hier bei uns geschehen soll. Es werden über Nacht werden Menschen wiedergeboren werden. Millionen von Menschen werden in Träumen Jesus begegnen. Das wird passieren. Das ist die Aussicht, das ist die Verheißung, das ist die Prophetie, das ist die Vision. Es steht bevor. Und damit erstmal Schluss hier.

Frühling geschehen. 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Halleluja.

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2: Niemand aber zündet ein Licht an und bedeckt es mit einem Gefäß oder setzt es unter eine Bank, sondern er setzt es auf einen Leuchter, damit wer hineingeht, das Licht sehe. Denn es ist nichts verborgen, was nicht offenbar werden soll. Auch nichts geheim, was nicht bekannt werden an den Tag kommen soll. So seht nun darauf, wie ihr zuhört, denn wer da hat, dem wird gegeben, wer aber nicht hat, dem wird auch das genommen, was er hat.
1: Ja, liebe Hörer des Erweckungssenders, seid herzlich willkommen hier zur Sendung mit Volker und Stefan. Das war eben Bruder Volker, der hat vorgelesen aus dem Lukas-Evangelium Kapitel 11, weil du hattest, Volker, diese Verszeilen neulich gelesen und dann im Gespräch erwähnt. Besonders wichtig war dir, denn nichts ist verborgen, was nicht offenbar werden soll, auch nichts geheim, was nicht bekannt werden und an den Tag kommen soll. Was hatte das für einen Hintergrund?
2: Das ist der Hintergrund von den christlichen Gemeinden. Es wird alles offenbar werden, was im Geheimen ist, aber auch in der Wirtschaft, in der Politik. Es wird alles, weil viel wird jetzt heutzutage im Geheim gekungelt und geschummelt und gemuckelt. Und dann denkt man, es wird ja gar nicht offenbar. Die Geheimpolizei kommt nicht mehr nach. Keiner kann es mehr aufdecken. Aber wenn wir sozusagen diese doppelte Portion des Elisa haben sollten, wie man oft verheißen hatte, muss eben das auch was Falsches klar offenbart werden können, auch in der Politik, in der Gesellschaft und auch in den Gemeinden, dass das schneller offenbar wird, indem wir daran wirklich sehen, dass Gott arbeitet und aufdeckt.
1: Ja, wir ringen ja hier immer noch darum, dass diese prognostizierte Erweckung nach Waliser Art noch nicht so richtig stattgefunden hat, ne? Und dass überhaupt irgendwas offenbar wird. Und ja, als du das so sagtest, es ging ja, wir hatten ja in einer der letzten Sendungen über dieses Reisen durch Raum und Zeit gesprochen, ne, Volker? Und als du diese Verszeilen und erwähntest, darf ich das sagen, du hast letzte Zeit wieder angefangen, mehr Bibel zu lesen, ne? Oder überhaupt mal wieder Bibel zu lesen, weil du hast ja so viel Arbeit, ne? Du kannst ja nicht so viel. Du hast ja viel zu tun, ne? Ja, wirklich.
2: Ja, es ist halt anstrengend, aber ist egal.
1: Ja, du hast aber eine längere Zeit nicht so viel Bibel gelesen und jetzt hast du, und seitdem du die Bibel liest, dann entdeckst du irgendwie ganz neue Dinge. Und da hast du das hier, das meintest du, das hast du richtig als prophetisch empfunden. Und als du das vorgelesen hast, mir kam dieses Sprichwort so in den Sinn. Ja, es kommt alles ans Tageslicht, ne? Es kommt alles ans Tageslicht. Und Lügen haben kurze Beine. Und was kommt ans Tageslicht? Ja, die Wahrheit. Die Wahrheit über die Dinge. Das hast du ja eben auch schon gesagt, in den Gemeinden, aber auch in der Wirtschaft. Und das letzte große Anliegen, was wir hatten, war ja dieses Reisen durch Raum und Zeit, wo wir gewarnt haben und auch selbst entsetzt waren, dass Prediger aus den USA durch die deutschen Lande reisen und die Menschen da hineinführen, wie Henoch, versetzt zu werden, übernatürlich versetzt zu werden durch Raum und Zeit.
2: Ja, und der hat ja gar kein Buch geschrieben. Das ist hinterher im 2. Jahrhundert vor Christus, haben die Juden vielleicht mal ein Henoch-Buch entdeckt, aber es ist wahrscheinlich getürkt und der Henoch wurde draufgesetzt,
1: getürkt, Christen zu verwirren. Ob man getürkt sagen sollte, weiß ich nicht. Das kommt mir irgendwie spanisch vor, wenn du das so sagst.
2: Getürkt, das heißt einfach geschummelt.
1: Ja.
2: Aber das ist ein deutsches Wort, das sagt man für schummeln.
1: Sagt man nicht, das ist politisch unkorrekt. Das sagt man heute nicht mehr. Ich darf auch nicht sagen, das kommt mir spanisch vor. Das ist, ja, sondern das kommt mir komisch vor. Ja, wir sind schon wieder.
2: Haben wir heute eine Comedy-Sendung oder ja, ist das eine aktuelle Sendung? Das wissen wir noch nicht.
1: Ja, wir sind ja immer, wir nehmen uns ja selber nicht so ganz ernst und alle Dinge um uns herum. Ich habe eine ganz gute Facebook-Gruppe gefunden. Da geht es um Sarkasmus, Zynismus und noch irgendwas. Diese Dinge helfen mir zu leben, stand da irgendwie, und die Dummheit der Menschheit, vieler Menschen zu ertragen. Wir sind schon wieder am Spotten hier. Wo waren wir denn eigentlich eben? Wir waren entsetzt darüber, dass da Prediger hier in deutschen Landen unterwegs sind, Bruce Allen und Michael van Flüben.
2: Die lügen, ohne rot zu werden.
1: Ja.
2: Und das dass die was wird offenbar werden.
1: Die lügen, ohne arm zu werden. Die werden nämlich reich dabei. Ja. Die werden tatsächlich reich dabei.
2: Es wird alles offenbar, was verborgen ist.
1: Na, das
2: steht ja bei Lukas und bei Matthäus, Markus, überall steht das drin.
1: Wie hier eben vorgelesen, also im Lukas-Evangelium, Kapitel 8, Vers 16, 17, 18 hast du hier vorgelesen. Und du hast auch noch gesagt gehabt, also das wird jetzt schnell gehen. Ja, also das wird schneller gehen. Kannst du dich noch erinnern? Das hast du ja erst vorgestern am Telefon mir erzählt.
2: Das wird schnell gehen.
1: Volker ruft mich immer an, der kommt dann abends von der Arbeit. Er ruft auch von der Arbeit an, weil Volker ist selbstständig. Und dann hat er dann eben sein Smartphone dabei und dann kriege ich so einen prophetischen Ansagedienst. Ein Bekannter hat das verglichen mit, ihr kennt das ja schon, das sind diese Computerstimme aufgezeichneten Sachen, die wir dann auch so auf der Halbzeit in der Comedy spielen. Und ein Bekannter, der gute Gerd, sagte, das wäre wie, als ob Volker einen Brief geschrieben hat, den hat er in den Ziegelstein eingewickelt und dann durch die Fensterscheibe gedonnert.
2: In einen runden Stein, lässt sich Papier besser einwickeln.
1: Okay, gut.
2: Das ist so ein dicker, runder Stein.
1: So ein großer Kieselstein, ja.
2: So ein flacher, diese Stein, den man in den Fluss schmeft. Ja, ja.
1: Da ist er. Ich habe so einen hier liegen. Ich habe mir mal so drei dicke Kieselsteine rausgesucht. Die sind weiß das ist so ein Stein mit Scheinburger Diamanten. Das ist so ein Stein, den der kleine David mit seiner Schleuder dem großen Goliath in die Stirn gedonnert hat. Das Ding wiegt, wie viel wiegt das? 250 Gramm, 300 Gramm oder 400? Wenn du den in die Stirn kriegst, dann bist du hin, oder? Da bist du jedenfalls wie so ein Schwein auf dem Schlachthof mit dem Bolzenschussapparat betäubt, oder?
2: Ja, das sieht aus wie eine kleine Handgranate bei der Bundeswehr. Aber mit scharfen Granaten.
1: Ja, und also und Volker hatte aus einem alten Bekannten von uns erzählt, dass er da diesen prophetischen Ansagedienst macht und hast du ihm auch zugeschickt gehabt, ne, dem Gerd?
2: Ja. Dann wollte er aber nicht, soll das nicht wieder machen.
1: Er fand sich belästigt, er fand das, als ob jemand eben so einen Brief mit einem Stein durch die Fensterscheibe donnert. Ich war entsetzt darüber, und als du das also jetzt hier erzählt hast, als du mir das erzählt hast, du riefst mich an und sagtest, du hast was Prophetisches entdeckt, es kommt alles ans Licht, ne? Denn nichts, was verborgen, Jesus sagt, denn es ist nichts verborgen, was nicht offenbar werden soll, auch nichts geheim, was nicht bekannt werden und an den Tag kommen soll. Und das fiel mir wirklich ein, das wird offenbar werden, ja? Dass das Lüge ist, ne? Nicht, Lügen haben kurze Beine und es kommt alles ans Tageslicht, sagen wir so. Ja, und da soll noch mehr ans Tageslicht kommen. Wir haben aus dem Christentum eine Geheimlehre gemacht, finde ich, Volker.
2: Eine Geheimlehre, ja, aber es darf eigentlich keine Geheimlehre sein. Es ist eigentlich offen, alles offen.
1: Angefangen mit dem vollen Evangelium, das auch ein Professor Dr. Werner Gitt predigt und Peter Hane, angefangen damit, dass es ja alles so unglaublich kompliziert ist. Wir brauchen ja dann Jüngerschaftskurse, ne? Ja, in die wir gehen. Und das ist ja, ne?
2: Jüngerschaftsschule, um jünger zu machen, ein Jünger zum, wie ging das noch, dieser von Jesus, was er so macht, Verräter zu Jüngern. Oder
1: ihr Pharisäer, ihr durchzieht Land und Meer, um einen Glaubensgenossen zu machen, ja, und zu finden und zu machen. Und wenn ihr einen gefunden habt, dann macht ihr aus ihm einen Sohn der Hölle doppelt so schlimm, wie ihr selbst es seid. Ja. Matthäus 13, ne, steht das.
2: Und solche Jünger werden dann halt erzogen, ne. Und dann haben wir natürlich dann Kacke am Dampfen. Und da muss man gegen ankämpfen. Aber sowas darf man ja eigentlich gar nicht sagen.
1: Ach doch, wir nehmen ja kein Blatt vorm Mund, auch wenn das nicht immer so fein ausgedrückt ist. Aber wir nennen die Dinge beim Namen. Wir reden nicht um den heißen Brei drumherum, sondern wir sagen so, wie es ist. Und man kann nicht, ist ein schönes Sprichwort oder ein schöner Satz, man kann nicht die Wahrheit sagen und gleichzeitig freundlich sein. Die Wahrheit klingt manchmal hässlich. Ja, das ist so. Und Jesus hat keine Jüngerschaftskurse gegeben. Der hat seine Leute einfach, der hat sie angehaucht und sagt, geht und verkündigt die frohmachende Botschaft.
2: Ja, er hat seine 12 Jünger, haben wir Lukas im Evangelium gelesen, haben wir festgestellt, er hat die ausgesandt und die sind losgegangen. Und dann sind sie wiedergekommen und dann wollte Jesus mit denen alleine sein. Und dann sind die von Dorf zu Dorf, die, wo sie gewesen sind, die 12 Jünger, die sind den 12 nachgefolgt und sind denen hinterhergelaufen, wo Jesus mit seinen 12 alleine sein wollte. Und dann waren die 5000 zusammen,
1: ja,
2: die er bespeisen musste. Die wollten sich nicht, Jesus konnte nicht mit seinen Jüngern alleine sein. Und das ist doch die Zeit, dass wir das auch wieder sehen können.
1: Ja, das ich würde es gerne sehen, dass die Leute, wenn wir auf dem Marktplatz stehen, anschließend wirklich mit uns in die Gemeinde kommen, dass die fragen, so wie bei dir war das ja so, dass sie fragen, ja, wo seid ihr denn, wo wohnt ihr denn, wo ist denn eure Gemeinde? Als die Jünger Jesus begegneten, der eine, Philippus war es, der fragte, Johannes und Simon, ne, oder Andreas, die sagten, Herr, wo wohnst du? Die wollten mehr von Jesus wissen. Wenn wir auf den Marktplätzen stehen, vielleicht ist bei euch ja in den Gemeinden so, dass euch einige in eure Gemeinden folgen, aber dann nur, was macht ihr denn da mit denen? Dann gibt es Jüngerschaftskurs.
2: Ja, wie auch bei der, wo ich mich entschieden hatte, auf dem Marktplatz, wo die auf einmal von Jesus erzählten, der Bekannte, den ich von früher schon mal kannte. Ja, ich habe das ja damals, glaube ich, mal erzählt.
1: Ja.
2: Und dann auf einmal war ein Anknüpfpunkt da. Das kann aber nur übernatürlich geschehen, sonst anders funktioniert das nicht. Wenn der Heilige Geist nicht mitspielt, dann wird das eine Qual und dann wird es anstrengend. Das ist der
1: Haken daran. Bevor wir jetzt anstrengend werden, machen wir erstmal Musik. Ja? Bis gleich.

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2: Die Begnadigung des zerschlagenen Volkes. Zur selben Zeit spricht der Herr: Will ich die Lahmen sammeln und die Verstoßenen zusammenbringen und die, die ich geplagt habe. Und ich will den Lahmen geben, dass sie viele Erben haben und will die Verstoßenen zum großen Volk machen. Und der Herr wird König über sie sein auf dem Berge Zion, von nun an bis in Ewigkeit. Und du, Turm der Herde, du Feste der Tochter Zion, zu dir wird kommen und wiederkehren die frühere Herrschaft, die Herrschaft, das Königtum der Tochter Jerusalem.
3: Ja, als du das vorgelesen hattest, Volker, wir hatten, Volker hat noch so eine alte Tradition, er macht Bibelstechen, kennt ihr Bibelstechen? Man nimmt einfach die Bibel und früher hat man dann so ein Holzstäbchen genommen und einfach irgendwo zwischen die Seiten gestochen und dann hat man diese, dann hat man irgendwo, wo der Blick drauf fiel, das vorgelesen und das dann als eben ein prophetisches Wort von Gott genommen. Und also ich mache das, ich habe das auch mal eine Zeit lang ganz, schien mir damals so, was du
2: möchtest. Es ist kein Allheilmittel.
3: Du platzt gerade.
2: Es ist kein Allheilmittel,
3: Bibelstechen. Nein, das
2: ist nur ein Gag.
3: Das ist nicht immer ein Gag. Das kennen auch ganz viele, dass man tatsächlich da irgendeine Bibelstelle aufschlägt und man liest die, der Blick fällt darauf. Ich habe das etliche Male erlebt, dass das so zu mir gesprochen hat, dass ich wusste, das ist jetzt wirklich genau für diese Situation, in der ich jetzt hier gerade bin, die Antwort. Und das muss nicht immer sein. Und deswegen habe ich das schon seit einer ganzen Weile nicht mehr gemacht, weil ich damit keine guten Erfahrungen mehr gemacht habe. Es war nichts mehr. Es war nur noch, ich habe das gemacht. Ich habe die Bibel irgendwo aufgeschlagen, aber es hat nie zu mir gesprochen. Deswegen habe ich das schon seit Jahren eigentlich nicht mehr gemacht. Ich warte darauf, ich muss lange, lange warten, bis dann irgendwann Jesus durch den Heiligen Geist zu mir spricht. Irgendwann kommt es dann, dass ich einen Gedanken habe, wo ich weiß, das hat jetzt der Heilige Geist, der hat mich da angeregt. Ja?
2: Man muss Bibelstechen auch vielleicht, wenn man etwas aus dem Propheten sucht, dann darf man auch nur dort in der Bibel aufschlagen, wo man weiß, da stehen die Propheten. Und dann, dass man dann nicht auf einmal im Neuen Testament oder bei Mose dann landet. Und dann weiß man ungefähr, aha.
3: Ach so machst du das.
2: Darf man dann, ich suche von den Propheten ein Wort und dann.
3: Also Volker ist da.
2: Manchmal
3: Volker,
2: man,
3: Volker
2: muss
3: ist,
2: da flexibel sein.
3: Volker ist da doch mehr Fachmann als ich, sehe ich. Da geht da viel, viel vorbereiteter dran.
2: Man weiß ja ungefähr, was wo steht. Und dann kann man ungefähr die Richtung und dann kann man
3: also,
2: sich dann lenken lassen, wenn man will.
3: Also,
2: wenn man, ist aber kein Allheilmittel. Ihr sollt euch da, ich will euch nicht verleiten zum Bibelstechen. Es ist besser, wenn man einfach nur in der Bibel liest und sich dann
3: jetzt,
2: Fantasie
3: jetzt komm mal, jetzt halt, jetzt halt mal die Luft an. Du brauchst immer irgendwie auch was auf und dann reißt es gleich wieder alles ein. Du entwertest ja immer alles, was du selber machst, durch dein eigenes Hinterhergerede. Das ist auch nicht so ganz der Sinn der Sache. Ich wollte das ja gerade herausstellen, dass das, was du hier vorgelesen hast, hast in dem Augenblick, wo du es mir, Volker sagte mir, ach, wir machen doch mal wieder Bibelstechen. Seit langer, langer Zeit zum ersten Mal. Dann hat er also die Bibel aufgeschlagen und das hier vorgelesen. Und als ich das gelesen habe, das ging mir wirklich ins Herz und das hat mich so erfreut. Und das ist das, worauf ich eben in gewisser Weise warte. Denn ich sehe unsere alte Gemeinde in Rinteln. Ja, das sind, die sehe ich hier beschrieben und auch die gesamte charismatische Bewegung in Deutschland. Zur selben Zeit spricht der Herr, also zu dieser Zeit spricht der Herr, will ich die Lahmen sammeln und die Verstoßenen zusammenbringen. Ja. Wer sind die Verstoßenen? Volker, du bist ein Verstoßener. Du wurdest verstoßen und ich auch. Und aus unserer Gemeinde wurden viele verstoßen. Ja?
2: Stimmt.
3: Und auch in anderen Gemeinden. Es gibt überall, sind aus den Gemeinden Leute wegen irgendwelcher Schwierigkeiten sind verstoßen worden aus den Gemeinden heraus.
2: Und die müssen ja wieder zurückkehren oder die werden wieder.
3: Und es wäre ein Segen und für mich ist es hier eine tröstliche Verheißung, dass das hier steht, dass also Gott die Lahmen sammeln will. Und die Lahmen, das sind die, die nicht mehr vorankommen, die nicht mehr gehen können.
2: Denen ist das einfach langweilig, ist in der Gemeinde zuzuhören, weil die...
3: Ja, das ist ja nicht nur langweilig, da passiert ja nichts mehr. Die sind auch wirklich lahm. Die kommen nicht mehr voran. Da wird in den Gemeinden gesessen mit allen Jüngerschaftskursen, ja. Da werden ein paar Leute werden auf dem Marktplatz eingesammelt, die kriegt man noch oder auch nicht mehr. Gar keiner kommt mehr mit. Wenn ich die traurigen Bilder sehe, immer wieder mal, wie schon erwähnte, spioniere ich mal. Man kann ja dann, ist ja nichts Verbotenes dabei, wenn man sich nach der alten Heimatgemeinde, in der man viele Jahre war, wenn man sich nach der sehnt und wenn man an allen öffentlichen Möglichkeiten, sich zu informieren, teilnimmt. Ich habe dann mal geguckt, bei den Facebook-Auftritten unserer alten Heimatgemeinde, der Jesusgemeinde in Rinteln, sind eine Menge Videos reingestellt und Fotos reingestellt über so die Veranstaltungen, die da waren. Und ich kenne da fast keinen mehr. Ich kenne noch 10 von ehemals 150. Und da sind nur noch 60, 70-Jährige fast, ja, kaum noch junge Leute. Und es ist
2: ein Museum ist das zurzeit in der Gemeinde und in anderen Gemeinden auch. Das ist ein Museum von alten 60-jährigen Leuten.
3: 60, 70-Jährige.
2: Und wir kommen da auch bald hin. Wir waren 10 Jahre jünger als die Leiter damals.
3: Naja.
2: 1990. Und damals waren die keine 60, sondern erst vor 40, 45.
3: Ja, genau. Als ich dazu kam, war der Bernhard Koch gerade 40. Ja. Ich will den Lahmen geben, dass sie viele Erben haben und will die Verstoßenen zum großen Volk machen. Da steht hier, ja, Volker. Oh, kleinen Moment bitte. Ja, Volker hat tatsächlich wieder eine prophetische Ansage versendet und
2: das
3: die ist
2: gerade Telefon gewesen.
3: Die ist eben gerade angekommen auf dem Anrufbeantworter. Das nur so nebenbei. Wo waren wir denn stehen geblieben eben? Wir hatten gesagt, wir waren hier bei dieser. Wir hatten vorgelesen.
2: Es wird wieder spannend werden. Und die Prediger werden wieder richtig erzählen und es wird spannend werden, dass die Leiter der Gemeinde wieder Interessantes zu berichten haben und die Stummen in der Gemeinde, sie werden wieder hören, weil es Spaß macht, den Leitern wieder zuzuhören. Ja.
3: Und ich will den Lahmen geben, dass sie viele Erben haben und ich will die Verstoßenen zum großen Volk machen. Wir sind zum Beispiel Verstoßene und die Gemeinden bei uns im Land sind wirklich lahm, da passiert nicht mehr viel. Das
2: darf man es nie wieder vergessen.
3: Und dann geht's hier weiter. Und der Herr wird König sein auf seinem Berge Zion in den Gemeinden von nun an bis in Ewigkeit. Und du, Turm der Herde, was immer das auch, du, das ist Turm und du Feste der Tochter, also du

0: Der wirklich was Spannendes zu sagen hat, ja, und okay, zu erzählen hat. Dass es auch Spaß macht, dem zuzuhören.
1: Ja, ja. Hm. Ja, ne, du hast, da war ein toller Anfang. Bei mir war das 1992. Und dann waren da für mich 5 tolle Jahre bis 97. Und dann wurden mehr und mehr Schwierigkeiten. Und dann gab es eine Bevormundung durch den Pastor und die haben einem nachgestellt. Und man wurde bedrängt. Man wurde aus dem eigenen Freundeskreis ausgeschlossen. Wir reden ja jetzt hier gar nicht über euch und was ihr erlebt habt. Ich rede ja jetzt von dem, was ich selber erlebt habe. Und ich kann ganz klar sagen, ich hatte 5 gute Jahre von 92 bis 97 und dann wurde alles schlecht. Ja, und das hat aber nicht an mir gelegen. Und bei dir war es ja auch so ähnlich, Volker.
0: Und deshalb ist die Zeit reif, dass Christus
1: das
0: kommt.
1: Das war doch so, oder? Also das ist, du bist doch mein Zeuge. Du bist ja auch hier als Zeuge bestellt vor Gericht. Ja, dass du, sag doch mal, ja, stimmt, war das für dich auch so?
0: Da war ein guter Anfang und dann wurde es schlechter. Und dann wurde es immer schlechter von Jahr zu Jahr.
1: Hat sich was verändert.
0: Aber es ist nicht nur in unserer Gemeinde, das ist ganz Deutschland, in jeder Gemeinde, wo das volle Evangelium herrscht. Und das ist halt das Problem.
1: Ja, ja.
0: Und deshalb machen wir jetzt erstmal Musik und dann sammeln wir uns und machen wir weiter.
1: Okay.

0: Wir wünschen uns, dass das, was aus diesen Zeilen hier spricht, aus dem Propheten Micha, aus Kapitel 4, die Verse 5, 6, was war das, 6, 7 und 8, dass die frühere Herrlichkeit, die frühere Herrschaft, das Königtum zur Tochter Jerusalem zurückkommt. Die Tochter Jerusalem ist ja, wer ist das, wer ist die Tochter Jerusalem?
1: Die Gemeinde.
0: Das ist die Braut, genau. Die das Braut. Ist die Tochter, die Braut. Das sind alle Sinnbilder für uns, den Leib Christi, für uns, die Gläubigen. Und wir haben in der Vergangenheit da von 92, war es für mich, bis 97 und für dich von 1990 bis ungefähr 2000 oder so.
1: Vielleicht finden wir noch im Anschluss an diesen Wortbeitrag noch ein ganz schönes Lied, das einem immer volle Salbung bringt. Auch ein altes Lied, aber das heißt immer dann, der Geist und die Braut, sie sprechen, kommen. Und wer es hört, der komme herzu.
0: Ja, das können wir ja mal raussuchen.
1: Lebenswasser umsonst. Das kann man vielleicht nachher noch raus und das heißt im Anschluss.
0: Also ich sehne mich danach, dass das Wirklichkeit wird, und das war irgendwie sehr tröstlich, dass du beim Bibelstechen da, das war ja hier Bibelstechen, du hattest ja per Bibelstechen diese Bibelstelle beim Propheten Micha gefunden, und das hatte mich doch wirklich getröstet. Also das war immer meine Hoffnung, dass Gott irgendwann uns wieder zusammenbringt, dass er die Verstoßenen zusammensucht und uns zu einem, dass er uns zu einem großen Königreich macht, ne? Ich will den Lahmen geben, dass sie viele Erben haben, und ich will die Verstoßenen zum großen Volk machen. Und ich habe das dann so vor Augen gesehen, ne? Ja, die Blues Brothers von diesem Film. Da sind diese beiden Brüder Blues unterwegs und die wollen die Band zusammenbringen, sind im Auftrag des Herrn unterwegs. Und so habe ich immer auch irgendwie meinen Auftrag verstanden und gesehen. Und so machen wir das auch heute hier, dass wir, in der Hoffnung, dass unser Gott Jesus Christus irgendwann uns alle, die ehemaligen der Jesusgemeinde, wieder versammelt. Volker.
1: Ja, genau wie dieser Hebräerbeschreiber, der ja nicht unbedingt einer ist, der vielleicht Paulus war, vielleicht nicht Paulus war, wenn er sagt, die Hoffnung ist die Verwirklichung dessen, was der Glaube ist die Verwirklichung dessen, was man hofft. Ein Überführtsein von Dingen, die man nicht sieht.
0: Ich habe das immer gehofft, weil wir haben diese guten Zeiten erlebt, ne, du auch, und dann haben wir das gesehen, dass alles zerbröckelte. Ja, von denen, die damals da waren, und wir waren eine gute Clique, wir waren dann.
1: Irgendeiner wollte immer den Leiter spielen, und da hat man eine Zeit lang mitgemacht, und einmal hat er sich so überhoben, dass er dann meinte, er ist der King und alle anderen sind nichts mehr. Und
0: dann redest du jetzt direkt vom Bernd, vom Leiter, ja.
1: Ja, von Bernd und auch von anderen.
0: Nein, das waren ja so viele. Wir können jetzt erstmal nur reden mal von dem, was wir selbst erlebt haben.
1: Jedenfalls, aber in anderen Gemeinden ist es das Gleiche.
0: Wir haben jedenfalls erlebt, dass, so kann ich sagen, und vielleicht kannst du dem zustimmen, wir haben wirklich gute Zeiten erlebt, und die sind vorbei. Und die sind, man findet das heute nicht. Du hast auch Bekannte und Freunde, die das Land durchziehen, ja, und die auf der Suche sind. Und die, ja?
1: Hat ja jeder hat irgendwelche, oder ja, das zieht
0: auch, also halt Glaubens, irgendwie durch. Das sind Glaubensfreunde, Glaubensbrüder, die pilgern
1: oder Schwestern
0: von,
1: und so weiter.
0: Ja, die pilgern von Gemeinde zu Gemeinde, von Konferenz zu Konferenz, zu jedem Neuen, irgendwie sei es was Neues, da wird hingefahren, da wird ein Durchbruch
1: in
0: erwartet.
1: In der Wasserkuppe, nach Obernwörn.
0: Wassermühle heißt das Ding, ne?
1: Ja, oder nach Rinteln oder irgendwo und sich die Traumreisen da abholen oder alles oder irgendwo anders hin. Ja,
0: dann kommt eine neue Mode auf jetzt, ne? Oder vorher, da wurde dann zu Yonggi Cho geflogen, nach Südafrika geflogen, wie ist der andere? Andreas Hermann, Prediger aus Frankfurt, da kommt der Durchbruch. Die Leute, die Herrlichkeit Gottes erlebt haben, die sind angefixt wie Drogensüchtige und die wollen da mehr von haben. Man kommt da nicht mehr von aus, und das geht mir auch so. Wenn man einmal die Herrlichkeit Gottes erlebt hat, dann will man die nicht mehr missen. Oder?
1: Nee, dann möchte man wirklich dann sehen, dass es weitergeht.
0: Das möchte man permanent auch erleben, ne? Ja, ich erlebe es auch. Ich erlebe es heute auch nicht. Ich kann keinen Gottesdienst besuchen, wo ich Herrlichkeit erlebe. Wir haben jetzt hier um die Ecke rum bei mir, gibt es eine neue Gemeinde, Kirche für Hameln. Ja, und die ist aber evangelikal, nicht charismatisch. Da zieht es mich nicht hin.
1: Du hast ja noch nie hingegangen.
0: Da werde ich auch nicht.
1: Du bist noch nie hingegangen, hast noch nie geguckt.
0: Werde ich auch nicht. Weil ich weiß, dass diese evangelikalen Gemeinden, die machen viel Gerede, und das ist sind ganz lieb und ganz nett, aber da ist nichts, da ist nicht die Gegenwart Gottes erlebbar. Und ich brauche die, Volker.
1: Müsste man höchstens spionieren, aber du kannst
0: ja das kannst ja du machen. Du bist ja hier immer der Spion. Du bist ja für das Spionieren zuständig. Ich kann da nicht hingehen, das macht mich krank. Und dann diese lieben, netten Leute, und die dann, wenn ich dann erzähle, was ich für einen Gemeindehintergrund habe und was ich, dann wird schon verlegen geguckt, ach so, Charismatiker.
1: Willst du noch ein Stück Kuchen haben?
0: Ja, ist genau. Mann. Dann wird einem der Mund gestopft mit Kuchen und dann noch eine Tasse.
1: Und noch einen Kaffee?
0: Ja, und noch einen Brei.
1: Ah, ich will lieber einen Pfefferminztee oder Ysop-Tee.
0: Ja. Nee, da stehe ich nicht drauf. Wenn du da hingehen möchtest, dann tu das ruhig. Also ich habe die Herrlichkeit Gottes gesehen. Ich habe die erlebt, Volker. Ja. Und drunter geht's nicht. Drunter bin ich nicht zufrieden.
1: Aber vielleicht gibt es ja tatsächlich noch irgendwo Gemeinden, die anders sind.
0: Ja, wenn die Hörer da irgendwas entdeckt haben, wir haben ja eine E-Mail-Adresse.
1: Da sollte man direkt schreiben an dererweckungssender@freenet.de.
0: Genau, .de. Dann schreibt uns, wenn ihr die tolle Gemeinde habt, wo das wirklich die Herrlichkeit Gottes erlebbar ist, dann sagt uns, verratet uns das. Dann können wir ja mal gucken, ob das wirklich so ist oder ob es da nur, oder ob es da,
1: wir warten auf eure Antworten, ja. Auf eure E-Mail-Briefe.
0: Wir hatten ja jetzt gerade den Prophet Dieter Herwig aus Georgsmarienhütte, der schrieb, wir haben den dritten Tag Erweckung. Und jetzt aber ein paar Tage später schrieb er dann, wir haben schon seit 3 Jahren Erweckung.
1: Ja.
0: Seit 3 Jahren Erweckung, kein Mensch weiß was davon.
1: Ne? Keiner weiß, merkt was.
0: Als die Erweckung in Wales war, Volker, 1904, 5, 6, da kamen die Menschen aus San Francisco. Kamen die angereist. Und das war damals keine einfache Sache. Die konnten nicht in San Francisco in ein Flugzeug steigen, 1904, 5, 6, und dann einfach nach Wales fliegen, nach Liverpool das oder Manchester, das ist in der Nähe, oder nach London. Sondern die mussten von San Francisco, von der Pazifikküste, mussten die mit einem Zug den ganzen US-Kontinent durchreisen bis nach New York. Und dort fuhren sie mit einem Schiff ab, dann nach Liverpool. Diese Reise hat gedauert 14 Tage, 3 Wochen. 3 Wochen lang haben sich Menschen auf den Weg gemacht. Die haben eine dreiwöchige, teure Reise auf sich genommen, weil sie über Zeitschriften gehört haben von der Erweckung in Wales. Wenn in Georgsmarienhütte Erweckung wäre, ja, wirklich Erweckung wäre.
1: Dann würden sie alle dahin pilgern.
0: Ja, dann wäre ich auch schon da gewesen. Das geht schon seit 3 Jahren. Seit 3 Jahren sagt dieser Prophet Herwege. Er hat seit 3 Jahren, wir sollen alle vorbei. Er hat schon seit 3 Jahren Erweckung.
1: Aber vielleicht ist die Erweckung ja auch so, habe ich mir gedacht, Erweckung kommt und keiner merkt es.
0: Ja, das ist dann wie bei den Zeugen Jehovas. Da war der Weltuntergang auch dann die haben ja immer den Weltuntergang prophezeit, und als er dann, glaube ich, 1917 zum letzten Mal, ja, kurz vor Ende des oder Anfang des Weltkrieges, des ersten, und dann haben sie dann gesagt, naja, die Welt ist so untergegangen, dass wir es gar nicht gemerkt haben. Ne? Die ist jetzt im Unsichtbaren untergegangen, aber die Auswirkungen davon, die werden wir erst später bemerken.
1: Aber so kann ich mir nicht vorstellen, dass Gott ist. Wenn Erweckung kommt, dann merkt man es hundertprozentig. Und dann weiß man, dort ist Erweckung. Die Leute werden kommen.
0: Ja, als Johannes der Täufer in der Wüste predigte, da kamen sogar die Leute, der predigte in der Wüste. Und die Leute kamen zu ihm und ließen, die kamen dahin. Es wird wohl, er war ja irgendwo am Jordan, und wahrscheinlich stelle ich mir so vor, Volker, da war ein Durchgang, eine Furt. Ne? Da konnte man mit Karren und so den Jordan durchqueren. Und da wird er sich hingestellt haben, da kamen Leute vorbei und zu denen hat er gepredigt. Oder so kann. Er hat jedenfalls nicht in Jerusalem zum Beispiel auf dem Marktplatz gepredigt.
1: Ja.
0: Und die Leute gingen raus zu dem. Und an Pfingsten, als der Heilige Geist kam und Petrus und die auf die Straße liefen und predigten, da war Erweckung. Das hat man mitbekommen. Das haben alle mitbekommen. 5.000 an einem Tag. So.
1: Und dann musste der arme Johannes der Täufer so elendig sterben, dass er auf den Geburtstag vom Bruder von Herodes, die Tochter wollte unbedingt als Geburtstagsgeschenk den Kopf von Johannes des Täufers haben.
0: Ja, die vom König Herodes, die Geliebte, das war, ne, die.
1: Die vom Bruder. Ja, vom,
0: ja,
1: Bruder,
0: ja, ja.
1: Die Frau,
0: die wollte.
1: Die Herodias. Und die hatte eine Tochter, ja, ja, ja,
0: die
1: tanzte
0: hat so, hübsch,
1: so,
0: ja,
1: schön.
0: Ja, aber die Mutter wollte den Kopf, weil die hasste den Johannes, weil der klagte sie ja an, dass sie nicht mit dem. Sie war eigentlich die Ehefrau von dem Bruder vom Herodes, lebt da mit dem König Herodes zusammen. Ne?
1: Und dann war der einzige Trick, weil Herodes so schön tanzte, er hat ihr angeboten, der Tochter, ich will dir alles geben, bis zur Hälfte des Königreiches.
0: Ja.
1: Und hat die Mutter die Tochter halt aufgehetzt, und dann so konnte dann der, so ohne Grund dann, weil er es versprochen hatte, ja, enthauptet werden. Aber so gefährlich ist es heutzutage zum Glück noch nicht, aber wer weiß.
0: Du hattest eben einen schönen Satz gesagt, also als die Jünger als Jesus seine Jünger ausgesandt hatte, waren es 12 oder die 70, und die kamen alle wieder, Da hatten sie im Schlepptau, Jesus wollte eigentlich mit ihnen zusammen essen. Aber
1: die 12 waren das.
0: Die 12. Und dann kamen die wieder und dann hatten die irgendwie an die Hacken von den 12, hatten sich...
1: Die 12 sind von Dorf zu Dorf gegangen, ja. Und anschließend hat Jesus sie genommen und wollte mit ihnen in die Einöde sich verziehen und ihnen noch ein bisschen erzählen.
0: Ja.
1: Aber das ganze Volk von den Dörfern hat gesucht, wo die sind, und ist ihnen nachgefolgt. Da waren es auf einmal 5.000.
0: Und dann kam es zu der Speisung der 5.000 mit den wenigen Broten und den paar Fischen. Ja, Volker, also das ist, liebe Leute, das ist für mich Erweckung, ja. Wenn da irgendwer jemand losgeht, ja, und dann hängen eben, da kommen 12 Jünger gehen los und die tun das, was Jesus auch gemacht hat und was er ihnen gesagt hat, ja. Predigt die frohmachende Botschaft, heilt die Kranken, treibt Dämonen aus, weckt Tote auf. Und die machen das und dann kommen, die können gar nicht wieder alleine, die kommen gar nicht alleine zurück, sondern Tausende folgen ihnen und gehen dahin, wo Jesus, zum Zentrum, zu Jesus. Das ist Erweckung. Und das hat man damals mitbekommen. Das war allen bekannt. Und da war immer Remi-Demi, egal wo Jesus war, als Jesus dann am Ende ja nach Jerusalem reinkommt, ist die ganze Stadt Jerusalem ist aus dem Häuschen. Ne, also so passiert Erweckung und nicht irgendwo im Verborgenen. Ja, das Licht stellt man nicht unter den Scheffel. Ja, wenn also in Georgsmarienhütte Erweckung wäre, dann hätte das auch die Gesellschaft, in der wir hier leben, mitbekommen. Und dann würden auch unsere Gemeinden irgendwie anders aussehen. Da ist keine Erweckung. Da ist Hysterie. Da geschehen Dinge, die der Antichrist praktiziert. Ja, eben wie diesen Goldstaub und was da Bruce Allen. Was ihm da auf dem Fuße folgt bei seinen Reisen durch Raum und Zeit, dass einige bestimmte Leute dann Edelsteine oder Perlen.
1: Aber das haben wir ja die letzte Sendung.
0: Ja, das hier. Können wir doch ruhig nochmal erwähnen. Da ist ein Unterschied. Es gibt einen Unterschied zwischen Helligkeit und Herrlichkeit.
1: Helligkeit.
0: Ja, du hattest Helligkeit mitgebracht.
1: Oder Geborgenheit.
0: Ja, das wird. Wollen wir das heute als Comedy hier machen?
1: Aber dann kommen wir erst Musik. Es sind schon 12 Minuten rum.
0: Ja, also meine Redebeiträge sind ja länger. Ich mache ja in der Regel immer, wenn ich alleine hier rede, mache ich ja 20 Minuten. Aber wenn du möchtest, machen wir jetzt Musik. Musik?
1: Musik.

0: Ja, das Lied Silly, das Lied von Silly, alles rot. Das finde ich so wunderbar lebendig. Da singt die Anna-Maria Loos, ne, die Ehefrau von dem Johann Josef Liefers. Die singt, in mir da ist alles ganz rot. Das ganze Gegenteil von Tod. Und das ist so lebendig. Und ich möchte so lebendig sein. Ich glaube, Volker will auch so lebendig sein. Und so eine Lebendigkeit, die ist oft in unseren Gemeinden nicht zu finden, weil da stirbt alles. Ja? Ich möchte lebendig sein, Volker. Du auch?
1: Leben in unser Leben.
0: Ja.
1: Das ist wichtig. Das ist das Entscheidende. Oh, ja, jetzt passt es, ja.
0: Volker guckt auf den Pegler, den Reglerausschlag.
1: Es ist schon, ja, doch geht, ja.
0: Das Lied habt ihr eben gehört. Ja, und dafür kämpfen wir. Dafür kämpfen wir. Dafür machen wir diesen Erweckungssender. Dafür legen wir uns an mit der etablierten freikirchlichen Predigerwelt, mit all ihren Dogmen,
1: Mit dem Establishment.
0: mit dem Establishment.
1: Heutzutage wird doch überall ist das Establishment an
0: Es
1: der Macht.
0: Establishment.
1: Das ist überall an der Macht und es will versuchen, alles durchzudrücken. Und sie schaufeln sich alles zu sich. Und
0: Meinst du,
1: dieses.
0: was? Meinst du, dann sind wir hier so als Prediger, so wie die AfD in der Politik?
1: Establishment, wir können ja auch dann die Grünen sein oder wie auch immer. Um das
0: Na, die Grünen sind doch schon lange Establishment.
1: Jetzt sind sie auch Establishment.
0: Ne?
1: Aber wir müssen das Establishment auf
0: Establishment, Establishment heißt.
1: Establishment,
0: Das
1: das
0: heißt,
1: geistige Establishment müssen wir aufrühren.
0: ja, deswegen, ja, das machen wir ja auch. Wir legen uns mit denen an und sagen, was ihr da predigt, das ist dummes Zeug. Euer faules Evangelium ist eine Irrlehre. Das ist eine antichristliche Irrlehre. Und Volker, ja, ich möchte so eine Lebendigkeit zurückhaben. Und deswegen spielen wir hier ab und zu auch mal nicht christliche Musik, die uns schön gefällt und die einfach auch gute Stimmung verbreitet, weil diese Lebendigkeit fehlt uns einfach. Und wenn man ausschließlich freikirchliche christliche Musik spielt, kommt man in bestimmte Kreise rein, ja, die dann nicht durchbrochen werden können. Aber wir durchbrechen diese Kreise. Manche Kreise sind Kreise einer falschen Herrlichkeit, wie du sagtest. Dadurch, dass wir zum Beispiel so ein Lied hier von Silly spielen, alles rot.
1: Um die falschen Kreise zu durchbrechen, ja.
0: Genau.
1: Und das Establishment muss halt zerstört werden, das geistige Establishment.
0: Establishment. Jesus hatte Probleme in seiner Zeit mit wem?
1: Mit den Pharisäern, das
0: Das
1: war
0: war
1: das
0: das geistliche, das war
1: Establishment
0: das geistliche
1: der
0: Establishment.
1: damaligen Zeit.
0: Das waren die hohen Priester, die Pharisäer, das waren diejenigen, die das Sagen hatten.
1: Und
0: In
1: jeder, der
0: seiner Welt, in Israel. Er trat auf und ja, er gehörte nicht zu denen und die wollten ihn nicht.
1: Und sogar die wollten den fremden Wundertäter unter Kontrolle bringen, die Jünger. Und hat Jesus ja gleich gesagt, warum wehrt ihr ihn? Weil, wenn ich in meinem Namen, wenn ich gegen mich ist, der ist immer für mich. Es kann viele christliche Gruppen nebeneinander geben. Es ist nicht das Problem mit dem fremden Wundertäter, in Anführungsstrichen. Aber den da in, nach dem Establishment darf es das nicht geben. Den fremden Wundertäter oder die fremde Gemeinde nebenan oder so, weil das sind alles Konkurrenten und das muss durchbrochen
0: Wir
1: werden.
0: jedenfalls, wir legen uns mit dem Establishment an und wir sagen, was ihr da predigt, was ihr so stolz nach der Lausanner Verpflichtung, Erklärung oder wie das Ding genau heißt, das volle Evangelium nennt, das ist eine Irrlehre und die zerstört und die ist ein Hindernis. Ja, ihr habt euch gesetzt auf ihr habt euch gesetzt auf den Thron des Christus. Und ihr habt die Schlüssel zum Himmelreich an euch genommen. Habt es aber nicht aufgeschlossen, das Himmelreich seid hineingegangen, sondern ihr habt es nicht gemacht und ihr wehrt auch noch denen, die hinein wollen. Und wir wollten hinein. Wir waren die jungen Leute, die 1990.
1: Und das ist ein Sicherheitsschlüssel. Die haben einen Sicherheitsschlüssel gemacht, den man nicht einfach so nachmachen kann beim Schlüsseldienst.
0: Aber
1: Jetzt.
0: wir brauchen den Schlüssel nicht.
1: Nee, wir können das knacken.
0: Wir brauchen keine Einwilligung von irgendwelchen Gemeindeleitern. Jesus hat auch nicht die Einwilligung der Pharisäer oder der Schriftgelehrten oder der Hohenpriester gebraucht. Jesus hat das getan, wozu er berufen war, und das tun wir auch. Ja, der Heilige Geist kann noch mal auch durch unseren Sender ein paar Wunder hier im Lande tun. Ja, wir sind jetzt noch nicht der fremde Wundertäter, weil wir labern ja nur, wir reden nur. Und die Zeichen und Wunder, die müssen noch kommen, die müssen noch folgen.
1: Die müssen noch folgen, aber
0: Aber Johannes der
1: in
0: Täufer,
1: diesem Fall haben wir es ja nur auf die Gemeinde nebenan betrachtet, den fremden Wundertäter. In Anführungsstrichen ist es jetzt erstmal nur die Gemeinde nebenan, dass die sich nicht gegeneinander mehr bekriegen
0: und bekämpfen. Ich kenne jetzt keine Gemeinde nebenan, von der ich, da ist eine nebenan, aber ich kenne hier keine Gemeinde bei uns im Hameln, die ich empfehlen könnte.
1: Ja, nee, und, noch nicht.
0: Nee, noch nicht. Also ich gehe in keine hin, weil...
1: Aber unter den vollen Evangeliumsgemeinden gibt es genug Gemeinden nebenan.
0: Ja, die sind alle nebenan und ich gehe zu keiner hin. Ich hätte das nicht erwartet, dass wir reden ja nun schon, also ich rede, wir beiden hier, der Volker und ich, wir haben angefangen über das Thema zu diskutieren. So, das war eben, wann war das? Das war, nachdem ich die Gemeinde verlassen musste, 98. Wann war das da in der Zeit, wo du und Mario und ich immer zusammengesessen und diskutiert haben? Erst bei dir, dann mal bei ihm in der Wohnung?
1: 99,
0: ja. 99 war das. Da haben wir angefangen über, da haben wir diskutiert, oder? Über das volle Evangelium und seine Auswirkungen. Dass da was nicht stimmt, dass das eine Irrlehre ist.
1: Und das ist schon fast 20 Jahre her.
0: Damals hätte ich nicht gedacht, dass, wenn ich jetzt sehe, dass also, was wir da durch dich herausgefunden haben, Michael van Flüm, dass also in den Gemeinden jetzt versucht wird, durch Raum und Zeit zu reisen, muss man nochmal sagen. Also in der Bibel wird durch den Raum gereist. Ob da durch die Zeit gereist wurde, weiß ich gar nicht so, Volker.
1: Ja, und das war die einzige Raumreise, war halt, wo Christus mit auf den Berg genommen wurde vom Feind.
0: Na, es waren noch mehr, also erstmal die Frage, ist dir irgendeine Bibelstelle jetzt gerade bekannt, wo durch die Zeit gereist wurde?
1: Nee, durch die Zeit nicht, aber durch den Raum.
0: Ja, aber warum macht Michael van Flüm und Bruce Allen Reisen durch Raum und Zeit?
1: Vielleicht ein Druckfehler.
0: Das ist kein Druckfehler, das ist absichtlich so. Jesus, ich sehe nicht, dass irgendwo in der Bibel, da kann man dann bei Hesekiel, bei Jeremia, Jesaja, wenn die da irgendwie vom Geist Gottes emporgehoben wurden und denen wurde irgendwas gezeigt, war das dann, da hat doch der eine mal...
1: In dem Spielfilm, Zurück in die Zukunft, der ist die Zeit zurückgereist. Okay,
0: das ist ja sehr biblisch, ne?
1: Das war jetzt ein Aber das gibt es ja nicht, das ist ja nur ein weltlicher Spielfilm, den auch viele Christen kennen, weil es ein bisschen geckhaft ist und ein bisschen Spaß macht.
0: Bla bla, das ist ein blöder, aber ein blöder Film in meinen Augen und bla, hat jetzt hier mit nichts zu tun. Ja, in der Bibel meine ich, wird nur durch den Raum gereist und das war jetzt heute, habe ich gelesen, im Johannesevangelium, da gibt es diese eine Bibelstelle, wo die Jünger sich auf dem See abmühen und da ist ein Sturm aufgekommen und die kommen irgendwie nicht voran und es ist schon irgendwie die dritte Nachtstunde oder irgendwas und plötzlich ist Jesus auf dem See neben ihnen, er geht über den See und kommt zu ihnen, dann steigt er in das Boot ein und zack, bumm, sie nehmen ihn ins Boot und schon ist das Boot am anderen Ufer, es ist schon da, die müssen nicht mehr weiter rudern. Oder segeln, sondern Jesus steigt in das Boot ein und sofort ist das Boot am anderen Ufer. Wenn es also so gewesen ist, ne? Und nicht nur jetzt, dass da irgendwie was fehlt in der Beschreibung, dann war das ja auch eine Versetzung durch den Raum. Ne? Also die waren eben noch in der Mitte des Sees und im nächsten Augenblick sind sie schon da in Kapernaum.
1: Oder ist es einfach nur abgekürzt wiedergegeben?
0: Nein, das glaube ich nicht. Das ist schon gemeint, denke ich. Das kommt nicht in allen Evangelien vor. An anderen Stelle steht, da ist es im Sturm, glaube ich. Und sie wollen ihn an Bord nehmen und zack, bumm, sind sie schon im nächsten Augenblick an Land. Ich glaube, es kommt in mehreren Evangelien vor. Ist auch so eine Versetzung, das ist also eine räumliche Versetzung. Wie der Philippus eben, der da noch eben bei dem Kämmerer aus Äthiopien im Karren sitzt und im nächsten Augenblick ist er weg und man sieht ihn wieder in Samarien. Ne?
1: Und man findet ihn da und er hatte da den Auftrag gehabt, den anderen da.
0: Ja, da hat er dann evangelisiert in Samarien. Ja. Ne? Volker, ich wäre überhaupt nicht, der Bruce Allen fängt da an irgendwie, ich hätte ja an diese Stellen bemüht, wenn ich die Leute überzeugen wollte, dass das nun von Gott ist und dass wir nun den Auftrag haben, zugunsten des Evangeliums und Geliums uns dem hinzugeben, diesen Reisen durch Raum und Zeit. Dann hätte ich ja angefangen mit Jesus seinen Entrückungen, zum Beispiel auf dem See. Aber auch dann die Erdrückung des Philippus. Da könnte man noch argumentieren mit dem Elia, da war das nicht König Ahab, der sagt, dann lass uns doch den Elia suchen. Und dann sagt sogar der Ahab, was Ahab, weiß auch nicht jetzt ganz genau, ne? Nee, dann nachher hat ihn, ich suche den jetzt nicht, nachher hat ihn der Geist Gottes entrückt. Schon da wurde von dieser Entrückung gesprochen. Das könnte man ja alles, da könnte man über alles diskutieren, wenn man in dieses Thema einführen wollte, in Entrückung, also Versetzung, übernatürliche Versetzung im Raum. Warum aber der Bruce Allen nun gerade damit anfängt, über diese eine Bibelstelle, über diesen Mann Henoch zu erzählen, da steht ja gar nicht, dass der durch den Raum entrückt, versetzt wurde, sondern wurde von der Erde weggenommen. Der ist ja nie wieder aufgetaucht.
1: Außerdem, die haben wir doch vorhin schon gesagt, der Henoch, das ist erst im zweiten Jahrhundert vor Christi gefunden worden, das Buch.
0: Ja, das taucht.
1: Also, das hat gar nicht Henoch geschrieben.
0: Nein, aber das, ja, das, ich kann es ja mal, deswegen darf ich es ja trotzdem nochmal erwähnen, oder nicht? Ist, ja, wir machen das hier wie Augstein und Blome, ne? Die machen das ganz gut. Wenn ihr die hört, kennt, liebe Hörer, die machen auf Phoenix, und das sind zwei Journalisten, Augstein und Blome. Die machen auch so, die machen immer so ein gutes, das ist so ein gutes Hickhack, die, die reden auch mal miteinander, ziemlich kontrovers zum Teil, und ärgern sich so ein bisschen daneben, immer dabei. Kennst du die beiden? Augstein und Blome, ja, ne? Von Phoenix?
1: Nee.
0: Sagt er gar nichts?
1: Augstein, den kenne ich, das ist Augstein, vom Spiegel, der Sohn.
0: Das ist der Sohnemann, genau. Und Blome, das ist so, der war mal früher bei Bild am Sonntag, jetzt macht er bei der Welt, der ist der Chefredakteur. So ein Schmalerer sitzt ab und zu auch mal in der Talkshow beim Lanz rum.
1: Früher gab es mal so eine Sendung im ZDF mit Kienzle.
0: Hauser und Kienzle, das war Frontal 21, das war auch so ein bisschen so, ja. Das ist ein bisschen, das war so ähnlich. Ich hätte nicht mit Henoch argumentiert, weil Henoch, dass diese Henoch-Bücher auftauchen, wie gesagt, im zweiten Jahrhundert vor Christus kommen, tauchen dann apokryphe, verborgene, geheimnisvolle Henoch-Bücher auf, die dann das äthiopische, das hebräische, das altslawische Henoch-Buch. Und damit argumentiert dann dieser Bruce Allen, hätte ich überhaupt nicht gemacht. Und steht wirklich, da steht natürlich dann wesentlich mehr drin als eben nur in der Bibel. In der Bibel steht einfach nur über Henoch, Henoch wandelte mit Gott, er wurde für gerecht befunden und wurde von der Erde weggenommen. Ne? Dass der irgendwas erlebt hat, steht da nicht. Der hat auch nie was berichtet. Also das sind da eben dann so Fantasiebücher, sind da erfunden worden, die man dann...
1: Die der Teufel einfach geschrieben hat, um zu fälschen. Genau wie damals die Kirche das Buch von der Päpstin einfach dann gefälscht hatte und dann stückchenweise vernichtet hat, dass davon nichts mehr zu finden ist.
0: Ja, von der Päpstin weiß ich nicht, ob das Wahrheit ist oder
1: so,
0: nicht.
1: So, es wird alles da, was, das ist verborgen, es ist nichts verborgen, was offenbar werden soll, hatten wir am Anfang gesagt. Und das ist das Entscheidende. Wir wollen, dass das Verborgene wieder offenbar wird. Mit einer doppelten Portion des Elisa. Dass dann das, wirklich das Verborgene, was in der Politik, in der Gemeinde, was verborgen ist.
0: In der Gesellschaft.
1: In der Gesellschaft, was verborgen ist, dass das.
0: Alles Verborgene treiben, dass der Freimaurer.
1: Die Freimaurer entdeckt wird,
0: ja,
1: dass das bloßgestellt wird.
0: Die Burschenschaften, also die Studentenverbindungen, da geht so viel Übles von aus. Ich habe das selber wieder neulich selbst erlebt. Ich war auch mal, habe da mal Kontakt gehabt zu Burschenschaften, das sind also Studentenverbindungen, die sich zum Teil das Gesicht zerschneiden mit so einem Degen und so. Ne? Da sind so alte Riten, aber die sind nicht das Schlimmste. Da ist wirklich Salbung aus vergangenen Zeiten, Zauberei, Okkultismus, der da wirkt, der unsere Gesellschaft zerstört, und das soll offenbar werden.
1: Es muss alles offenbar werden.
0: All das, was im Verborgenen wirkt. Und das ist ein ermutigender Spruch, den du da eben...
1: Christus hat das gesagt, und es soll jetzt werden, dass Angela Merkel könnte, wenn sie klug wäre. Angela Merkel ist eine Pastorentochter. Und wenn sie klug ist, würde sie im Bundestag jetzt, falls es doch jetzt nicht klappt mit ihrer Kanzlerschaft erneuten, aber sie könnte dann einfach sagen, alles, was verborgen ist, wird offenbar. Denn ich weiß das von meinem Vater. Der war Pastor und ein bisschen habe ich da gelernt. Entweder ist Gott mit ihr und er bestätigt ihr das.
0: Ja,
1: und
0: die weiß ja da nichts. Die weiß ja, also.
1: Aber sie hat ein bisschen, jedes Kind im Pfarrhaus hat oft so ein klein bisschen mitgekriegt.
0: Wir hatten vorhin darüber gesprochen. Also meiner Meinung nach hat sich Frau Merkel so lange gehalten innerhalb der CDU und hat so viel Einfluss bekommen, so viel Macht bekommen, weil sie eben weil sie eine Pastorentochter ist. Ihr Vater war evangelischer, oder ist immer noch, vielleicht ist er heute im Ruhestand wahrscheinlich.
1: Er ist, glaube ich, schon gestorben.
0: Weiß ich gar nicht genau. Der war jedenfalls evangelischer Pastor, sagen wir es mal so. Und der war, Frau Angela Merkel ist noch in Hamburg geboren, und der Papa, der ist noch in den 50er Jahren, war eine Fahrstelle frei, eben in Vorpommern da oben, ne? Und da ist er hingegangen, und da ist dann die Angela mit aufgewachsen. Die ist gar keine, die ist in Hamburg geboren, also der Mann war irgendwie sehr idealistisch, oder?
1: Der Vater von
0: und ich glaube, und aufgrund meiner Kenntnisse über die CDU, dass da wirklich aus diesen Kreisen der Burschenschaften, der Studenten, ne, das sind dann also auch so Seilschaften, wo man sich gegenseitig hilft, und da ist kein guter Einfluss, da sind okkulte Praktiken im Hintergrund, Zauberei aus dem Mittelalter zum Teil noch, die eben auch durch die Freimaurerei und so herrschen. Und wenn dann Friedrich Merz und der Roland Koch und viele Männer in der CDU alle gestürzt sind und verschwunden sind, keine Karriere gemacht haben, dann war es, glaube ich, deswegen, weil der Heilige Geist aufgeräumt hat innerhalb der CDU. Und Frau Angela Merkel war ein Werkzeug, und zwar, weil sie unbelastet war. Sie gehörte nicht diesen Burschenschaftlerkreisen an, nicht den Freimaurerkreisen, weil das gab es alles in der DDR nicht. Jedenfalls nicht da, wo die Angela Merkel mit ihrem Papa aufgewachsen ist, der war evangelischer Pastor.
1: Und die Zeit ist reif, dass das Falsche aufgedeckt wird. So, ich denke...
0: Du möchtest wieder Musik machen. Machen wir das.

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1: Christus ist gekommen in ein Nest voller Geborgenheit, das sein soll in einer wichtigen Geborgenheit, aber dann sollte die Geborgenheit hinausgetragen werden, ja, weil die Geborgenheit eine Geborgenheit des Misstrauens wurde, in die irgendwie wird geboren wurde, in eine Geborgenheit, und diese Geborgenheit musste er dann doch noch wieder, die falsche Geborgenheit musste nehmen und wieder in sich hineinbringen, verwirklichen durch seinen Tod und seine Auferstehung, und dann hat er aus einer Geborgenheit der Welt alle Geborgenheit des Glaubens gemacht, ja, und in dieser Geborgenheit, in die Christus dann erst hineingeboren war, aber falsch war dann, aber aus dieser gefällt dir Geborgenheit, die richtige Geborgenheit, und musste, konnte er hineingehen in die richtige von Gott geführte Geborgenheit, die gleiche einklinken dürfen, wir dürfen uns einklinken dann in die richtige Geborgenheit hinein, in dessen, was dann gut und wohlgefällig und vollkommen ist, hinein in die in Gott geführte Geborgenheit hinein, ja, gebrochen hat es gut.
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0: Ja, da sind wir wieder. Bruder Volker und Bruder Stefan. Wir haben unsere heutige Sendung heißt von Tauben und von Sprachlosen. Du sagtest eben, die Parteien sind auch sprachlos. Die haben auch nichts zu sagen.
1: Es muss wieder spannend werden, auch in der Politik, dass da wirklich was rüberkommt.
0: Es ging jetzt so bei Facebook die Vermutung rum, dass sich die Jamaika-Koalition nicht findet, dass also die Grünen sich sperren und sagen, nein, wir bestehen unbedingt darauf, auf die Großzügigkeit gegenüber Flüchtlingen mit Familiennachzug und so weiter. Und dass es dann zu keiner Einigung kommen kann zwischen CDU, CSU, FDP, ne, auf der einen Seite, die da auch eine Begrenzung wollen und darauf auch achten, dass die Bereitschaft in der Bevölkerung, Menschen Hilfsbedürftige aufzunehmen, nicht überfordert wird und auch damit eben, geht ja auch um finanzielle Dinge. Auf der anderen Seite geht es uns wirklich ganz gut zur Zeit. Der Herr Schäuble wurde gesagt, kann die Unterbringungskosten oder alles, was mit den Flüchtlingen zusammenhängt, mit 10 Milliarden dieses Jahr, das kann er aus den laufenden Einnahmen bezahlen. Und also uns geht es nicht schlecht. Wer gibt, dem wird gegeben werden. Wir waren hier hilfsbereit gegenüber den zu uns Kommenden. Ja, und deswegen können wir uns da eigentlich nicht beklagen, Volker. Aber du sagst, die Parteien sind auch Sprachlose. Das sind auch Leute, die sprachlos heißt, die haben keine Antworten auf Fragen, die gestellt werden, ja, auf Probleme. Ja, wenn einer sprachlos ist, dann fehlen ihm die Worte. So wie dir gerade, ja?
1: Ich habe genickt.
0: Ja. Ja, er hat genickt, der Volker hat genickt, aber also er hat zumindest noch eine Antwort in der Mimik drauf. Und jetzt kommt noch was? Kommt jetzt mal wieder was?
1: Ja, die Parteien sind sprachlos und das Wahlvolk, das sind praktisch die Stummen, die entweder Die Tauben sind das Stumme.
0: Nee, stumm sind die Sprachlosen.
1: Ja. Tauben und Stumm.
0: Ja. Taub ist das hier mit dem Ohr, da hört man, und stumm ist das der Mund, ne? Nicht redet, sprachlos.
1: Ja, wir sind schon die Tauben, ja.
0: Ja, so predigen ist anstrengend, ne? Ja, die Tauben sind die.
1: Es ist das gemeine Wahlvolk,
0: ja.
1: Das eigentlich nichts versteht, und wenn sie Politik mitmachen will, da heißt es dann, oh, ja. Wir wollen jetzt, und dann schreien sie hinaus, ihr Blabla hinaus, weil sie einfach in Anführungsstrichen taub sind und nicht mehr die Zeichen der Zeit erkennen können und nur noch ihren eigenen Senf hinaus brüllen wollen.
0: Eigentlich ist das Volk auch sprachlos, weil die haben auch keine Antworten, sonst könnten sie an die Politik gehen und mitwirken. Also es sind dann, ne, aber wir begnügen uns damit, alle paar Jahre Politikern Daumen hoch oder Daumen runter zu zeigen. Und wir könnten alle mitwirken in der Politik, wir könnten alle uns einbringen, aber scheinbar bringt sich auch deswegen keiner ein, weil er es auch nicht besser weiß.
1: Ja, wenn die Politiker als Sprachlose wieder auch entsprechend gut argumentieren können und wirklich Lösungen haben, die von der Bibel inspiriert sind, dann macht es den anderen auch wieder Spaß. Und ja. Dann kann jeder Hindu Christ werden, jeder Moslem kann Christ werden und so weiter. Aber von Herzen, nicht mit Kreuzzug. Die Zeit der Kreuzzüge sind vorbei. Und so muss es kommen, dass jeder.
0: Ja, es muss übernatürlich kommen. Und das war es eben, was in Wales geschehen ist. Menschen sind in der Nacht wiedergeboren worden. Die hatten weder nach Jesus gefragt noch ihn gesucht. Die sind normal als Ungläubige, so wie sie geboren worden, ins Bett gegangen, und am nächsten Morgen wachten sie auf und hatten eine Begegnung mit Jesus gehabt. Ne? Das kann nur übernatürlich passieren, wie du sagst. Darauf arbeiten wir hin. Deswegen heißt der Erweckungssender, weil wir wollen das verkünden, dass Jesus das tun will. Wir können das nicht bewirken. Es liegt nicht an jemandes Lauf oder Wollen. Wir können ja auch den ganzen Tag auf den Händen rumlaufen, dann werden wir es auch nicht. Ja, wir können es nicht bewirken, Volker, aber weil es liegt an Gottes Erbarmen, ja, es liegt nicht an unserem Wollen. Aber ich bin davon überzeugt, und deswegen habe ich damals mit dem Sender angefangen und den auch so benannt, dass Gott das tun will. Gott will eine Erweckung machen, dass Menschen hier, ohne dass sie es eigentlich wollen, wiedergeboren werden. Sie werden eine Begegnung mit Jesus haben und das werden sie weitererzählen. Sie werden rumlaufen und sagen, mir ist Jesus Christus begegnet. Ja, willst du den nicht auch erleben? So hat es doch bei dir auch angefangen.
1: Ja, und dafür müssen wir jetzt beten, jeder für sich, dass wirklich auch in der Politik die sprachlosen Politiker nicht mehr ihr sprachloses Blablabla reden, sondern wirklich vom Geist inspiriert werden und auf einmal Sachen herausbringen, von denen keiner gerechnet hat.
0: Bei den Politikern kann ich es nur hoffen. Wünschenswert ist es sowieso. Für die geistliche Welt, ja, für das Establishment unserer Freikirchen, jetzt bei uns, unser Hintergrund ist ja eine charismatische Gemeindeherkunft. Entschuldigung. Da möchte ich es nicht nur hoffen. Da hat mir Gott das, die Verheißung gegeben, dass das kommen wird. Ja, dass diese Erweckung, die wird nicht aus den Gemeinden kommen. Das haben wir schon öfter mal gesagt, weil Gott kann die Gemeinden eigentlich im Moment eigentlich nicht gebrauchen. Aber Gott will mit dieser Erweckung, die über dieses Land kommt, will er die Gemeinden neu benutzen. Ja, er will sie wieder aufrichten. Du hattest noch eine Bibelstelle. Was war denn das mit den, wo er die Sänger da zusammenruft zur Wiedereinweihung der Stadtmauer? Was war das denn?
1: Nehemia?
0: Wollen wir das eben mal rausholen?
1: Nehemia war das, mal? Ja. Und bei der Einweihung der Mauer Jerusalems holt man die Leviten aus allen ihren Orten nach Jerusalem, um Einweihung zu halten, mit Freuden und Danken und Singen und Zimbeln, Psaltern und Harfen. Und es versammelten sich die Sänger aus der Gegend um Jerusalem und von den Gehöften der Netophatiter und von Bet-Gilgal und von den Fluren um Gebra und Bet-Asmavet, deren die Sänger hatten, und rings um Jerusalem her Gehöfte gebaut. Und die Priester und Leviten reinigten sich und reinigten das Volk und die Tore und die Mauer. Das Volk ist praktisch vom vollen Evangelium wird das gereinigt und die Leviten auch.
0: Okay,
1: die Einweihung
0: warte mal.
1: Der Stadtmauer ist halt das Entscheidende.
0: Ja. Das hattest du auch per Bibelstechen gefunden, liebe Hörer. Und wir leben aus Glauben. Wir haben, Volker und ich, wir haben ja keine von Gott schriftlichen Bestätigungen für unsere Mission, ja, und wir leben aus Glauben und wir versuchen auch am Leben zu bleiben und unseren Glauben am Leben zu erhalten, dass diese Mission, auf die uns Gott gesandt hat, dass die zur Erfüllung kommen wird, nämlich dass eine Erweckung geschieht, wie sie in Wales war. Das hatte Gott mir gezeigt, das glaube ich, dass ist die Quintessenz eigentlich all der Jahre meines Glaubenslebens, inzwischen 25. Und dass eine Wiedervereinigung geben wird. Ja? Und als Volker eine Wiedervereinigung geben wird, mir eben mit unseren alten Weggefährten, mit unseren Glaubensbrüdern von dem Ort, von dem wir irgendwann gekommen sind. Und als Volker mir das hier vorgelesen hat von der Einweihung der Stadtmauer, da war es die Stadtmauer, die bringt ja Schutz, ne, Volker? Und
1: die Stadtmauer bietet Schutz und im Geistigen brauchen wir auch eine Stadtmauer.
0: Ja, und wenn man die,
1: um unser Herzen herum.
0: Wenn die Stadtmauer wieder eingeweiht wird, dann ist das ein Bild dafür, dass da wieder Sicherheit hergestellt ist. Dass es sicher ist. Der Feind ist vertrieben und man ist in Ruhe, man hat Zeit, eben die Grenzen aufzurichten, die Stadtmauern aufzurichten, sodass das Fremde, das Böse draußen bleiben kann. Ja?
1: Dass das Böse draußen bleiben kann, das ist das volle Evangelium.
0: Genau,
1: und
0: vieles andere. Und eben solche Prediger, solche Lehren über Reisen durch Raum und Zeit, da waren wir noch gar nicht mit zu Ende gekommen. Ne? Also in der Bibel steht was von Reisen durch Raum. Von der Reisen durch Zeit bin ich mir nicht so sicher oder bewusst, dass das wirklich überhaupt biblisch ist, dass man durch die Zeit reisen kann. Für mich gibt es keine Zeit. Ja? Zeit ist nur für uns Menschen. Und man kann nicht durch die Zeit reisen, das ist Blödsinn.
1: Es ist nur Raumreisen, ja, wie Philippus gemacht hatte, von dem einen Ort zum anderen.
0: In der Bibel wird eben wie bei Philippus, Philippus wird von Gott von einem Ort an den anderen versetzt. Okay.
1: Aber er konnte es nicht aussuchen.
0: Nein, er hat es auch nicht gelernt.
1: Er wurde einfach dorthin gesetzt. Und deshalb kann man nicht auf Teufel komm raus eine Raumreise erzwingen.
0: Ja, auf Teufel komm raus ist ein gutes Stichwort. Und wenn ich, also als du das hier vorgelesen hast, also mit der Einweihung von der Mauer Jerusalems und dass hier die Leviten aus allen ihren Orten geholt wurden, da war mir das auch so vor Augen. Nochmal Blues Brothers, die Band wird zusammengeholt. Ne? Das war immer meine Hoffnung, dass diejenigen alle, die gehen mussten oder gegangen sind, unsere damalige Clique, wir waren so eine Clique von 30, 50 Leuten, war so der harte Kern der Gemeinde, der innere, ne? Ja, wir waren jeden Mittwoch, jeden Freitag, jeden Sonntag waren wir zusammen.
1: Und haben eine Stadtmauer im Gebet freitags aufgebaut.
0: Ja, das, ja.
1: Geistige Mauer, dass wir in Ruhe beten könnten für die Belange der Gemeinde.
0: Ja, und dann,
1: bis
0: dann,
1: die Gemeinde auf einmal durch den Einzug von Esoterik Löcher gekriegt hat.
0: Das volle Evangelium hat seine zerstörerische Kraft mehr und mehr bewirkt. 1990, 92, als wir dazukamen, da war eine frische Ausgießung des Heiligen Geistes da und es war alles gut. Ne? Es war alles gut. Ja? Aber 97 war das verbraucht. Und das war dann das Unkraut, das unter den guten Samen gemengt war und ausgesät war. Mit dem Weizen zusammen wuchsen andere Dinge auf, Disteln und Dornen und Brennnesseln. Ja? Und die sind dann fragt Jesus oder die Jünger kommen an und sagt, Herr, wer hat denn, hast du nicht guten Samen ausgesät? Woher kommt das ganze Unkraut auf dem Acker? Jesus antwortet, ja, das war ein Feind, der ist in der Nacht gekommen und hat Unkraut zwischen den guten Samen gesät. Und es ist so ein Bild für mich in den Jahren dann, also ne, von nach 92 irgendwann war nicht nur das Getreide gewachsen, der Weizen, der hoch stand und gute, aus dem man eben Körner ernten und dann daraus Brot zur Nahrung gewinnen kann, sondern da waren auch Disteln und Dornen mit aufgewachsen, Brennnesseln auf dem Acker.
1: Und man das hat konnte nicht, man erst hinterher feststellen, ja, ja. Erst miteinander aufwachsen lassen.
0: Genau.
1: Und dann kann hinterher dann...
0: Und 97 war es soweit, dass aufgrund der Disteln und Dornen in der Gemeinde, dass ich einen Arschtritt bekommen habe. Du hast es noch 5 Jahre unter den Disteln und Dornen ausgehalten, ne? Bis 2002.
1: Bisschen unter den Disteln und Dornen, ja.
0: Und das war eine Zeit, wo es auch gejuckt und gekratzt hat und man wurde gepiekst und gestochen. Und irgendwann hast du im Schatten der wunderbaren großen Palmen, die aufgeschossen waren, diese Disteln, hast du irgendwann gesagt, ich halte es hier nicht mehr aus, hier ist so eine eisige geistliche Kälte, ich gehe. Oder?
1: Ja, und da, beim Gleichnis vom Seemann wird auch gesagt, die Pharisäer, die derzeitigen Gemeindeleiter des vollen Evangeliums, die suchen das Wort Gottes, die sehen auf den Acker und es kommen Disteln und Dornen und so weiter und wollen ernten und die ersticken es, die Dornen ersticken es und die finden das Wort nicht mehr.
0: Ja, mir ist die Tage ja ein ganz böses Bildnis. Ich habe dir das ja am Telefon auch gesagt gekommen, als ich, du hast wieder irgendwas erzählt gehabt von irgendeinem anderen Prediger und ich bin dann wirklich böse geworden. Volker motiviert mich immer durch Provokation. Er rühmt dann immer irgendwelche Leute, die man wirklich nicht rühmen kann. Und ich habe dann wirklich, mir ging es dann dazu, ich habe Volker gesagt, was war denn das? Ich habe gesagt, nimm doch mal die Bibel so, wie sie ist. Nimm doch mal diese Geschichten, die da stehen. Es ging um die Wiederauferweckung des toten Jünglings von Nain. Ne? Und da hast du gesagt, das ist ein Bildnis für viele junge Leute in den Gemeinden, die sich zum Prediger berufen fühlen. Ne? Ja? Und die müssen
1: das
0: auch
1: ist von die Gemeinde, nicht die jungen Leute. Das ist ein Bild für die Gemeinde, für die Jesusgemeinde. Lass erstmal zu Ende reden.
0: Ja, okay.
1: Das ist ein Bildnis für die Jesusgemeinde und andere Gemeinde. Die einfach nur noch Quatsch reden und entsprechend jetzt und praktisch geistig tot sind.
0: Ja, die müssen von den Toten auch erweckt werden.
1: Und die Jesusgemeinden und Blumengemeinden und wie sie alle heißen, die müssen von den Toten aufgeweckt werden, damit sie wieder richtig predigen können, dass sie das volle Evangelium sein lassen.
0: Und Volker, du nahmst dazu diese eine Bibelstelle, die Auferweckung des toten Jünglings von Nain durch Jesus. War das durch Jesus oder durch Petrus?
1: Durch Jesus.
0: Entschuldigung. Durch Jesus selber. Die nahmst du zum Anlass dafür, Anlass war ein junger Mann, den wir gemeint...
1: Kein junger Mann, das ist die Jesusgemeinde mit gemeint.
0: Du hast einen ganz bestimmten jungen Mann damit. Du hast nämlich in deiner Kiste mit deinen CDs eine CD mit einer Predigt von einem jungen Mann, den du kennst, der dort mal gepredigt hat.
1: Nein, das meinte ich nicht. Das ist unabhängig davon. Ich meinte die Jesusgemeinde mit dem Jüngling.
0: Nein, meintest du
1: von
0: nicht.
1: Nein. Und die Jesusgemeinde sollte dann wieder aufgeweckt werden von den geistigen Toten und hineinkommen in den Geist.
0: Jetzt lass ich mal kurz meinen Satz zu Ende sagen. Und als Volker diese Bibelstelle erwähnte, dann war ich damit unzufrieden. Und ich sagte, Volker, nimm doch einfach mal so eine Bibelstelle als das, was es ist, was da steht. Nehmen wir doch mal diese Bibelstellen, das ist der Bericht über das, was Jesus getan hat. Jesus hat tatsächlich einem jungen Mann von den Toten zurückgeholt und ihn seiner Mutter wiedergegeben. Das steht da. Seien wir doch mal so demütig und respektvoll und nehmen die Bibel als das.
1: Das andere sind ja nur Gleichnisse.
0: Jetzt quatsch mir nicht dazwischen. Ja?
1: Das sind ja nur Gleichnisse.
0: Jetzt quatsch schon wieder dazwischen. Mir fehlt dieser Respekt, mir fehlt der Respekt vor dem, was da wirklich berichtet wird. Und ich habe dazu gesagt, ich empfinde das mittlerweile so, dass die meisten Prediger die Bibel einfach nur mit all ihren Aussagen als eine Wix-Vorlage nehmen, Ja, so wie das viele Männer, die nehmen sich einen Porno oder irgendeinen Playboy und also in der Mitte ist so eine, die Nackte auf der Mitte der Zeitung kann man zum Ausklappen, so ein Pin-Up-Girl kann man an der Wand hängen. Und darauf, ja, darauf befriedigen sich dann, viele Männer gucken sich das an und holen sich dann einen runter.
1: Du hast ja Fantasien, ist ja grauselig.
0: Ja, hör doch auf, dass du das nicht kennen würdest, ne? Das ist in der Männerwelt, ist das doch, da redet man doch so. Und mir kommt das inzwischen wirklich so vor, da wird eine x-beliebige Bibelstelle genommen und von allen möglichen Predigern. Und es geht bei den Predigern nicht mehr darum, was da wirklich berichtet wird. Da ist kein Respekt mehr vor der realen Situation, sag ich mal. Jetzt grinst nicht so.
1: Es geht nur um das Gleichnis.
0: Nein, es geht nicht um Gleichnis.
1: Geht nicht dazwischen. Ja, nein, es geht nur um das Gleichnis.
0: Ja, jetzt sind wir wieder bei Blume und Augstein. Es geht mir eben darum, dass wir das nicht alles als Gleichnisse sehen. Das sage ich, dann benutzen die Prediger die Bibel nur noch als eine Wichsvorlage, um sich selbst zu befriedigen. Da macht jeder draus, was er will. Da wird jede Bibelstelle wird genommen und irgendwas wird damit gesagt.
1: Ne? Das ist das Establishment, das vernichtet werden soll.
0: Das finde ich furchtbar. Weil da fehlt jeglicher Respekt vor der realen Situation, die da beschrieben wird. Jeder macht mit der Bibel, was er will. Keiner hat mehr Respekt vor dem, was da tatsächlich mal geschehen ist und was da niedergeschrieben wurde. Und das ist skandalös.
1: Das ist der Bibelbastelbogen.
0: Ja, das ist der Bibelbastelbogen. Ja.
1: Ja. Aber es ist ja auch vieles in Gleichnissen. Und das ist dann auch...
0: Ja, hör auf mit diesen Gleichnissen.
1: Wenn
0: Jesus in Gleichnissen gesprochen hat, dann hat er das auch als Gleichnis gekennzeichnet. Aber wir haben heute überall Prediger. Im Fernsehen heißen sie Bayless Conley oder die heißen Joyce Meyer. Und da wird von morgens bis abends, wird alles, was in der Bibel steht, wird umgemünzt in irgendwas, was der Prediger meint, was er in dieser Bibelstelle als Gleichnis entdeckt hat.
1: Ereifer dich doch nicht so.
0: Doch, da müssen wir das. Dazu sind wir ja da, aber jetzt gibt es erstmal wieder Musik.

0: 2. Korinther 3, 3 bis 9. Es ist offenbar geworden, dass wir ein Brief Christi sind, durch unseren Dienst zubereitet. Geschrieben nicht mit Tinte, sondern mit dem Geist des lebendigen Gottes. Nicht auf steinerne Tafeln, sondern auf fleischerne Tafeln, nämlich in unsere Herzen hinein. Solches Vertrauen haben wir durch Christus zu Gott. Nicht, dass wir tüchtig sind von uns selber, nein. Um uns etwas zuzurechnen als von uns selber, nein. Sondern, dass wir tüchtig sind von Gott, der uns tüchtig gemacht hat zum Dienen im neuen Bund. Nicht des Buchstabens, sondern im Geist. Der Heilige Geist wird das vollbringen. Denn der Buchstabe tötet, aber der Geist macht lebendig.
1: So, ja. Du. Ja, das hat Volker jetzt vorgelesen. Diese Bibelstelle kann jeder Hauskreisleiter nehmen, damit dann wiederum machen, was er will. Ne? Man kann die Bibel, die da liegt, die ist ja nun leider, die kann sich nicht wehren und die ist immer dem ausgeliefert, der sie benutzt und der dann diese Worte nimmt und mit irgendwas macht. Das war eben jetzt auch vorhin in dem letzten Redebeitrag meine Kritik, meine Aussage, dass ich empfinde, dass viele die Bibel wie eine Wichsvorlage benutzen. Ja. Und du hast vorgelesen, dass wir sind ein Brief Christi, sollen wir sein. Ja. Geschrieben, nicht mit Tinte, sondern mit dem Finger des Heiligen Geistes auf unsere Herzen. Und was heißt das? Das heißt ja, dass wir, irgendwas soll mit unserem Herzen passiert sein. Und darum geht es ja bei der Wiedergeburt. Bei der Wiedergeburt sollen wir ja ein neues Herz bekommen. Das ist ja das Hauptding bei der Wiedergeburt. Weil, warum sollen wir von neuem geboren werden, Volker? Jetzt sag nichts Falsches.
0: Du weißt das schon.
1: Ich weiß es schon. Naja, du weißt es doch auch. Weil der Mensch böse ist von Natur aus. Der Mensch ist böse. Und Jesus will, dass wir, ja? Und Jesus will, dass wir von neuem geboren werden. Er will uns sein Herz geben. Weil der alte Bund hat nichts getaugt mit den Juden. Die haben Gebote bekommen, ne? Von A bis Z. Die waren 10 Gebote oder das Buch Levitikus und so weiter. Aber die haben es ja nicht eingehalten. Warum? Weil das Wollen nicht in ihr Herz hineingegeben war. Aber du bist von neuem geboren. Und ich auch. Und du willst das Gute. Und ich auch.
0: Soll das sein?
1: Sag noch mehr. Ja, soll es nur so sein oder ist das auch so? Ist das bei dir so?
0: Weißt Amen. Du? Das heißt sozusagen, es ist so.
1: Also ich hab das so, ich bekenne das ja auch immer wieder. Ich spüre das ganz oft, dass ich das, ich will heute das, was ich früher sollte. Ne? Denn er ist der Anfänger, Jesus ist der Anfänger und Vollender unseres Glaubens. Er vollbringt das, nicht nur das Wollen. Er verbringt auch das, Jesus vollbringt in uns das Wollen, dass du das willst, was du sollst. Das heißt eben nicht Ehe brechen, nicht stehlen, nicht lügen, nicht morden, nicht betrügen, nicht falsche Rede über jemand anderen in Umlauf bringen. Das Gute. Und das ist das neue Herz. Jetzt musst du aber auch mal wieder was sagen.
0: Das stimmt, hast du recht. Und das wird alles so geschehen. Und das muss das neue Herz ins Herz geschrieben werden.
1: Du hast ein neues Herz bekommen, das ist da.
0: Ja, und in das Herz das, muss ja, es das, geschrieben ja, werden.
1: Paulus drückt das so aus. Wir sind ein Brief. Ne, nicht mit Tinte, sondern geschrieben mit dem Heiligen Geist auf die Tafeln unseres Herzens. Und das sollte irgendwie sichtbar sein. Also es sollte an uns etwas sein, was anders ist als an nicht wiedergeborenen Menschen. Nur leider sehe ich in der Regel in den Gemeinden das Gegenteil.
0: Und weil wir kraftlos sind, können wir das Establishment nicht mehr so leicht zerstören.
1: Wir sind lahm.
0: Ja.
1: Wir sind lahm und unsere Prediger sind sprachlos.
0: Und deshalb brauchen wir Erweckung, um das Establishment der geistigen Pharisäer zu zerstören. Wir brauchen die Erweckung. Ohne die Erweckung können wir nichts regeln.
1: Volker, ich will eigentlich gar nicht, ich habe gar nichts dagegen. In unserer alten Gemeinde ist der Bernhard Koch nach wie vor immer noch Pastor und da habe ich gar nichts dagegen. Der soll das ruhig bleiben. Es gab andere.
0: Unter dem neuen Geist wird es auch wieder Spaß machen. Die Leute wieder reden können, ja. Die vorher sprachlos waren.
1: Ich habe gar kein Problem, dass der hat da jahrelang daran, der macht das 40 Jahre lang und der ist eine bewährte Person und der hat sich da viel engagiert, nur bewegt er heute gar nichts mehr.
0: Ja, und das geistige Establishment muss zerstört werden. Kann ruhig mit denselben
1: Leuten. Ich wollte eben sagen, also.
0: Das kann ruhig mit denselben Leuten sein.
1: Ja, genau. da muss, also das Establishment muss in der Weise nicht zerstört werden, aber
0: das Geistige, das ja, alte
1: Establishment,
0: ein neues kann ruhig mit neuen, mit den alten Leuten hergerichtet werden, aber Hauptsache das volle Evangelium ist vernichtet.
1: Lass es mich mal, ja, da hast du jetzt das Richtige gesagt, das geistliche Establishment, dahinter steht ja eine geistliche Kraft und es ist nicht mehr die Kraft des Heiligen Geistes, die in den Gemeinden wirkt, ja. Das hatte ich schon mal angesetzt, da mache ich nochmal weiter jetzt. Ich hätte damals, seit 1998, 97 fingen wir an, darüber zu diskutieren, du und der Mario und ich, über dieses ganze Themen, über diesen ganzen Themenbereich, über den wir hier heute auch reden. Ich hätte damals nicht gedacht, dass das, was heute passieren würde, nämlich, dass da tatsächlich jetzt die da in solche okkulten Praktiken reingehen, mit diesen Reisen durch Raum und Zeit. Es gibt keine Reisen durch die Zeit. Bei Jesus in der Bibel, die sind durch den Raum gereist. Die waren eben noch hier und dann waren sie da. Das haben die auch nicht gelernt, sondern es ist einfach mit ihnen geschehen. Ja, dass das passiert, dass dieser Michael van Flüm und Bruce Allen hier durch die Gegend reisen. Dass da solche, dass der Antichrist so eindringen kann in die Gemeinden, Volker, dass das so schlimm werden würde, dass da Goldstaub am Hals auftaucht, dass eine Frau auf einmal Perlen oder Edelsteine in ihren Händen hält.
0: Das erzählen wir schon zum 10. Mal.
1: Das ist doch egal, das ist doch aber wichtig. Das ist für mich unglaublich, das ist unglaublich erschreckend, dass sich die teuflische Gegenwart, ja, dass der Antichrist durch sein Wirken so viel Raum in den Gemeinden gewonnen hat, dass er das bewirken kann, dass die antichristliche Kraft in unseren freikirchlichen, charismatischen Gemeinden, in Rinteln in der Jesusgemeinde, in Beelen bei wo? Beelen bei Bielefeld?
0: In Westfalen, irgendwo da, ja, ist egal.
1: Dass die antichristliche Kraft dort so stark ist, dass solche Wunder passieren, das hätte ich nicht gedacht. Ich dachte, dass es milder abgeht. Ne? Ich dachte eigentlich, die Sache wäre mit dem vollen Evangelium, dass die Kritik daran, die wir ja jetzt schon eine ganze Weile auch über den Radiosender hier äußern, dass damit eigentlich getan wäre und irgendwann, dass es dann zu einer Reformation kommt innerhalb der Gemeinden, Volker. Aber dass es so schlimm kommt, dass da so viel wirklich antichristliche, dass der Satan selber es wurde ja immer so gesagt, ja, ihr Freikirchler, was ihr da alles so mit euren Prophetien und Zungenrede, da weiß doch kein Mensch, ob das von unten oder von oben ist. Kennst du diese Diskussion? Ich hätte nie gedacht, dass diejenigen, die das gesagt haben, mal recht bekommen würden. Jetzt bist du dran.
0: Ja.
1: Wir haben noch Zeit.
0: Dankeschön. Es ist alles gesagt.
1: Nein.
0: Und
1: ist alles gesagt, findest du? Wir haben noch nicht alles gesagt. Wir müssen noch einfach um die Sendung und die brauchen wir einen bestimmten Rahmen und da müssen wir noch ein bisschen was erzählen. Fällt dir nichts mehr ein?
0: Wir brauchen den neuen Geist in die Herzen von allen christlichen Gläubigen. Von allen Christen, dass es verwirklicht werden kann auf das, was wir bauen, dass Erweckung kommt. Und das geht nur über natürlich, damit das Reich Gottes wieder gebaut werden kann. Auch in der Politik, wie vorhin schon erzählt mit Angela Merkel. So, ja.
1: Ja, ja.
0: Nun dann.
1: Wir brauchen noch so ein bisschen,
0: wir müssen jetzt, wir können jetzt Schluss machen.
1: Nein, wir könnten Schluss machen, aber das ist nicht so. Das ist nicht so ganz einfach, weil wir der Rede- und der Musikanteil in so einer Radiosendung, der muss immer irgendwie im Gleichgewicht stehen. Und
0: passt schon.
1: Nein, wir werden gleich noch zum Abschluss das apostolische Glaubensbekenntnis mal vorlesen.
0: Es passt schon, wenn Sie eine halbe Stunde, schon anderthalb Stunden reden, anderthalb passt.
1: Okay, dir passt. Also jetzt, aber ich bin ja der Chef vom Radio hier. Und lass mich mal machen.
0: Okay, dann mach du.
1: Ja, aber du bleibst, du bist noch dabei, komm, du bist jetzt noch hier. Ja, wir haben mal, der Volker hatte ja neulich das Vater Unser wollte er haben. Und ja, wir sind in gewisser Weise, was wir hier machen, ist überkonfessionell, weil wir haben keinerlei Berührungsängste mit allem, was es an christlichen oder ganz vielen, wie nennt man das, so Denominationen, ne, Volker? Im christlichen Bereich gibt und wir haben kein Problem, wir haben da keine Berührungsängste zu evangelischen Christen, zu katholischen Christen, zu evangelikalen, zu charismatischen, zu pfingstlichen, egal wo du herkommst, da haben wir keinerlei Berührungsängste. Nur eins muss immer sein, es muss ein tieferer Gehalt sein. Und was wir nicht wollen, das ist eben, dass wir wollen eben nicht hocken in dem christlichen Ghetto oder in dem charismatischen Ghetto. Da wollen wir nicht hocken, Volker. Findest du das gut in dem du hast doch da in deiner Comedy mit der Geborgenheit, da redest du was von der falschen Geborgenheit. Nun komm, sag noch mal was.
0: Falsche Geborgenheit. Ja, Christus ist geborgen. Als er gekommen ist, in den Stall, da war er erst in der Geborgenheit, aber er wusste schon, oder sein Vater zumindest, der wusste schon, dass es bei dieser Geborgenheit im Stall mit den Eltern oder den, er war ja, Josef war ja nicht der richtige Vater, dass es nicht bei dieser Geborgenheit bleiben sollte. Nein, es war praktisch falsch geborgen, weil er erst die richtige Geborgenheit für die Menschen erfüllen musste am Kreuz. Dass die richtige Geborgenheit halt erst noch kommt.
1: Ja, als du das da wieder als prophetischen Ansagedienst mir geschickt hast, heute Morgen, da, als ich so hörte, ja, ich habe es dir auch schon erzählt gehabt, für mich ist diese Geborgenheit, viele, viele freikirchliche Christen empfinden ihre Gemeinde so als diese, bleib doch mal dabei, als diese Geborgenheit. Aber ich sagte dir, für mich ist diese Geborgenheit, die in den Gemeinden herrscht, das ist diese Geborgenheit des Ghettos. Ja, so wie die Juden da im Warschauer Ghetto eingesperrt waren. Nur empfinden viele Leute diese Heimeligkeit. Man ist da eben draußen ist die Welt, wir sind hier in der Gemeinde. Im Grunde, das ist die Geborgenheit eines Gefängnisses. Weil das will Jesus überhaupt nicht, dieses Ghetto, Volker. War das für dich auch so, oder war das? Wie war das für dich am Ende der Zeit, wo du noch Gemeindemitglied warst?
0: Ein Ghetto-Blaster. Wird immer nur das von vorne losgebrabbelt, was der Leiter für sich richtig gehalten hat. Und die anderen mussten das glauben oder mussten rausgehen.
1: Ich hatte mal eine Vision in so einer Gebetsveranstaltung, einer der letzten Tage, wo ich da war. Da sah ich tatsächlich, ich war im Warschauer Ghetto. Das war diese Situation da, wie das eben war im Dritten Reich. 1945, da waren die Juden eingesperrt, es war grau, alle liefen zerlumpt rum, es war ein Stacheldrahtzaun rum und es waren Tore, da standen Soldaten, die bewachten das Ghetto. Und wir waren alle da, wir liefen da rum und waren eben laut am Sprachenbeten und plötzlich, ich schlüpfte durch zwischen diesen, unter dem Stacheldrahtzaun, zwischen den Wachen durch. Das waren so richtig solche, diese damaligen, deutsche Wehrmacht mit Stahlhelm und Maschinengewehr. Und die haben es irgendwie nicht mitbekommen, dass ich da so durchkam und dann war ich weg und der Rest war noch da drinnen. Ja, und das ist für mich diese Situation der freikirchlichen Gemeinden. Das ist ein Gefängnis, wo du bewacht wirst von Menschen da draußen, von Bösen, von Dämonen, die uns eingesperrt haben und wir meinen, wir wären in der Freiheit, Volker. Aber es ist keine Freiheit und das ist diese falsche Geborgenheit, ja. Diese falsche Geborgenheit aus deiner prophetischen Ansage, das ist eine falsche Geborgenheit. Das ist eigentlich die Geborgenheit eines Gefängnisses, aber das ist nicht der Zustand, denn wir sind zur Freiheit berufen. Und wir dürften uns eigentlich gar nicht das bieten lassen, dass wir da in einem Ghetto sitzen mit Stacheldraht und mit Gefängnisaufsehern, mit eben Soldaten, die mit Maschinengewehren da rumstehen und uns nicht rauslassen wollen. Weil in dem Ghetto herrscht Hunger. Ein Ghetto heißt immer, das Warschauer Ghetto für die Juden war der Ort, wo sie verhungern sollten. Ja, da schien die Sonne nicht mehr, da war alles grau und die Menschen waren zerlumpt. So, du bist nicht mehr so richtig lustig mitzumachen. Du meinst, alles ist gesagt? Ein Nicken. Na gut, dann kommen wir jetzt hier zum Ende. Liebe Hörer des Erweckungssenders, und wir haben hier irgendwo eine Datei aufgerufen. Wo ist sie hingekommen? Da. Nee, das ist es nicht. Um eben diesem Ghetto zu entkommen. Deswegen sind wir nicht auf eine der christlichen Richtungen beschränkt. Ja, wir lassen uns nicht beschränken auf das Charismatische, das Freikirchliche. Deswegen spielen wir auch Musik aus Taizé. Deswegen spielen wir aber mal ein schönes Lied aus diesem Lande, wie zum Beispiel von Silly. Und jetzt lese ich euch mal eben mit der Absicht, dieses nicht in diesem Ghetto zu leben, das große oder konstantinopolitanische Glaubensbekenntnis vor. Das ist eine etwas ausführlichere Form des sogenannten apostolischen Glaubensbekenntnisses, das die großen Kirchen haben und das zum Abschluss des Gottesdienstes auch mal gebetet wird, ne Volker? Ja, komm, mach doch mal mit hier. Ja, stimmt das? Stimmt das?
0: Ja.
1: Du hast mal eine Prädikantenausbildung gemacht, ne? Oder eine Lektorin. Lektor?
0: Ist egal jetzt.
1: Nein, es war Lektor, ne? Du bist ein Lektor. Du hast mal diesen Lehrgang zum Lektor gemacht. Du kannst in der evangelischen Kirche eine Predigt halten, ne?
0: Genau wie Anja Schäfer.
1: Anja Schäfer, das ist im Nachprogramm eine unserer Glaubensschwestern. Ja, also, ihr könnt mit einstimmen, wenn ihr das möchtet. Und ich lese jetzt mal alleine, damit das ist dann ein bisschen einfacher zu verstehen, weil der Text ist doch recht lang. Wenn wir das zu zweit lesen, dann macht das nicht so einen Sinn. Und was ich jetzt hier vorlese, das gilt für mich. Ja? Ich glaube an den einen Gott, den Vater, den Allmächtigen, der alles geschaffen hat, Himmel und
2: Erde. 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
3: Toten. Seiner Herrschaft wird kein Ende sein. Ich glaube an den Heiligen Geist, der Herr ist und lebendig macht, der aus dem Vater und dem Sohn hervorgeht, der mit dem Vater und dem Sohn angebetet und verherrlicht wird, der gesprochen hat durch die Propheten und die eine heilige und apostolische Kirche. Ich bekenne die eine Taufe zur Vergebung der Sünden. Ich erwarte die Auferstehung der Toten und das Leben der kommenden Welt. Amen. Volker, du gibst mir Zeichen. Was meinst du? Ja, wir haben jetzt 16 Minuten in diesem Redebeitrag. Wir sind da zeitlich nicht begrenzt. Wir müssen eh noch ein bisschen draufsatteln. Dann müssen wir noch Musik nachschieben. Hast du noch was mitzuteilen, Volker? Du hast ein Mikrofon.
4: Alles gesagt fürs Erste. Alles nach weitere können wir nach der nächsten Musik machen.
3: Ach, nach der nächsten Musik? Du möchtest noch was machen? Na, dann schauen wir mal.

0: Ja, liebe Hörer, das wird dann auch das Ende jetzt der Sendung sein. Wir haben schon die Sendung eigentlich beschlossen, eben mit dem apostolischen Glaubensbekenntnis mal in ausführlicher Form. Volker, wir wollen noch kurz zusammenfassen. Was haben wir heute geredet? Was ist das Fazit der Sendung?
1: Wir wollten noch als Fazit kurz erzählen, dass wirklich es nötig ist, dass die Leiter, die Sprachlosen, dass die wieder zurückkommen in den Geist Gottes, angerührt werden vom Heiligen Geist im Establishment der Kirche oder der weltlichen Politik,
0: Ja.
1: dass es dort wieder spannend wird. Und dass kein Politiker mehr eine sozusagen Wichsvorlage braucht zum Politikmachen oder die Freikirchen.
0: Ja, das ist auch so ähnlich. Die reden immer nur dasselbe. Die haben alle Worthülsen, die sie immer wieder rauskramen. Dann sitzt wieder Patrick Lindner irgendwo in der Talkshow bei dem Markus Lanz und dann wird wieder erzählt, wie toll das Kanada mit dem Einwanderungssystem macht und ne, es ist aber. In einer anderen Sendung, die ich gesehen habe, war es vollkommen klar, keiner will in Deutschland dieses kanadische Modell und es würde die Probleme nicht lösen. Wäre anders, aber würde keine Probleme lösen.
1: Ja,
0: In
1: ich sage
0: gewisser Weise ist das alles, was die Politiker da, die prominenten Politiker, Christian Lindner heißt da oder Kubicki,
1: immer
0: das ist in gewisser Weise auch Selbstbefriedigung,
1: ich
0: ja?
1: sag immer zu dem Christian Lindner, wärst du doch in Düsseldorf geblieben,
0: Wäre doch Schlagersänger geblieben, ne?
1: schöner Playboy, bleib in Düsseldorf im Landtag, da bist du gewählt.
0: Ach so, okay.
1: Christian Lindner gehört nach Düsseldorf und nicht nach Berlin.
0: Naja, okay.
1: Christian Lindner erzählt ja auch nur
0: Ja,
1: dumme Story.
0: da wird immer wieder dasselbe gesagt und behauptet und das trägt überhaupt nicht zur Lösung der Probleme bei. Und das ist dann gewisser, ja, das ist dann an sich produzieren und ja, die befriedigen sich selber vor laufenden Kameras und das hilft eigentlich niemandem. Entschuldigung für diese Bilder, diese Gleichnisse hier. Ja, bei alledem wollen wir jetzt also zum Ende kommen. Wir hoffen, wir machen uns selber Mut, Volker und ich hier, wir machen uns Mut, indem wir also Bibelstellen heute vorgestellt haben, die uns eine Hoffnung geben darauf, dass der Heilige Geist was tun will, dass er die Versprengten, die Verstoßenen sammeln will, die Lahmen wieder auf die Beine bringen will. In dem Evangelium sagt Jesus, dass er berufen ist, also Jesus hat alles wohlgemacht. Hast du ja auch irgendwo auf Band gesprochen, ne? Er hat alles wohlgemacht, er hat die Stummen redend gemacht und die Lahmen gehen wieder. Das hat natürlich Jesus auch wörtlichen Sinne getan. Er hat es aber auch, ja, und wir wollen, dass er das wieder auch im übertragenen Sinne auf die Gemeinde angewandt. Wir Gemeinden sind lahm. Wir bewirken nichts in diesem Land. Ja? Und unsere Prediger sind sprachlos, sie haben nichts zu sagen.
1: Nun denn, tschüss.
0: Tschüss.

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Ich habe wieder was geträumt. Und zwar habe ich im Traum ganz herzlich Karen Koch umarmt. Zur Erklärung, Karen Koch ist die Frau des Leiters der Jesusgemeinde Rinteln, in der ich früher war, Bernhard Koch. Und mit Karen hatte ich nicht so ein gutes Verhältnis zu meiner Zeit, als ich noch da war. Und dass ich sie so ganz herzlich im Traum umarme, ist für mich ein Traum, der mir die Versöhnung signalisiert. Die Versöhnung mit der Jesusgemeinde, ganz speziell mit Karen, aber auch mit Bernd. Mit Bernd hatte ich ja eine Auseinandersetzung, so dass ich gehen musste. Ich hatte Widerspruch ihm gegenüber und der hat sich bestätigt über die Jahre, dass ich den haben soll und haben darf und sogar haben muss von Jesus her. Ja, also in diesem Traum, ich dachte als einziges dazu, endlich, es ist soweit, ja, Versöhnung mit der Jesusgemeinde. Das bedeutet auch meine Rückkehr dorthin.

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Meine Gedanken sind ja seit 1997 bei meiner alten Heimatgemeinde, der Jesusgemeinde. Und trotzdem war ich überrascht, als ich neulich beim Bibellesen, ich wollte irgendwas lesen, dem Jesaja 61 zufällig aufschlug und dann am Lesen war.

als ich diese Verse liest, die ihr bestimmt auch alle kennt, war ich trotzdem überrascht. Der Geist Gottes des Herrn ruht auf mir, denn der Herr hat mich gesalbt. Er hat mich gesandt, um den Armen frohe Botschaft zu bringen und um die zu heilen, die gebrochenen Herzens sind, um den Gefangenen Freilassung auszurufen und den Gefesselten Befreiung, um ein Gnadenjahr des Herrn auszurufen und einen Tag der Vergeltung für unseren Gott, um alle Trauernden zu trösten, den Trauernden Zions Schmuck zu geben anstelle von Asche, Freudenöl statt Trauer, ein Gewand des Ruhms statt eines verzagten Geists. Man wird sie Eichen der Gerechtigkeit nennen, Pflanzung des Herrn zum herrlichen Glanz. Dann bauen sie die uralten Trümmerstätten wieder auf und richten die Ruinen der Vorfahren wieder her. Die verödeten Städte erbauen sie neu, die Ruinen vergangener Generationen. Fremde stehen bereit und weiden eure Herden, Ausländer sind eure Bauern und Winzer. Ihr aber werdet Priester des Herrn genannt, Diener unseres Gottes, sagt man zu euch. Den Reichtum der Nationen werdet ihr genießen und mit ihrer Herrlichkeit brüsten. Anstelle ihrer doppelten Schande und des Frohlockens über die ihnen zuteil gewordene Schmach, werden sie in ihrem Land das Doppelte besitzen. Ewige Freude wird ihnen zuteil. Denn ich, der Herr, liebe das Recht, ich hasse Raub und Unrecht. Ich zahle ihnen den Lohn in Treue und schließe einen ewigen Bund mit ihnen. Ihre Nachkommen werden unter den Nationen bekannt sein und ihre Sprösslinge inmitten der Völker. Jeder, der sie sieht, wird erkennen, das sind die Nachkommen, die der Herr gesegnet hat. Von Herzen freue ich mich am Herrn, meine Seele jubelt über meinen Gott. Denn er kleidet mich in Gewänder des Heils und erhüllt mich in den Mantel der Gerechtigkeit. Wie ein Bräutigam sich festlich schmückt und wie eine Braut ihr Geschmeide anlegt. Denn wie die Erde ihr Gewächs hervorbringt und der Garten seine Saat sprießen lässt, so lässt Gott der Herr Gerechtigkeit sprießen und Ruhm vor allen Nationen. Als ich das so las, da war mir eben meine alte Heimatgemeinde, die Jesusgemeinde in Rinteln vor Augen. Und das, was ich damals schon über sie verstanden hatte, gehört hatte und glaubte, dass sie, da kommt gleich noch mehr dazu. Ich werde gleich noch den nächsten Absatz, nächstes Kapitel 62 vorlesen. Aber das war eigentlich das, was wozu die Gemeinde berufen ist, ja. Und was mit ihr sein soll. Der Geist Gottes des Herrn ruht auf ihr. Der Herr hat sie gesalbt. Er hat sie gesandt, um den Armen frohe Botschaft zu bringen, um die zu heilen, die gebrochenen Herzens sind, um den Gefangenen Freilassung auszurufen und den Gefesselten Befreiung. Das ist Erweckung. Das ist Erweckung, wie sie in Wales geschah und was Gott mir gezeigt hat, was mit Deutschland passieren soll. Ja. Und es geht dann noch weiter. Kapitel 62 von Jesaja sagt Folgendes. Um Zions Willen werde ich nicht schweigen, sagt der Herr, um Jerusalems Willen nicht still sein, bis hervorbricht wie ein helles Licht seine Gerechtigkeit und sein Heil wie eine brennende Fackel. Dann sehen die Nationen deine Gerechtigkeit und alle Könige deine Herrlichkeit. Man ruft dich mit einem neuen Namen und den der Mund des Herrn für dich bestimmt. Du wirst zu einer prächtigen Krone in der Hand des Herrn, zu einem königlichen Kopfschmuck in der Hand deines Gottes. Nicht länger nennt man dich Verlassene und dein Land nicht mehr Verwüstung, sondern du wirst heißen, ich habe Gefallen an dir und dein Land wird Vermählte genannt. Denn der Herr hat Gefallen an dir und an dein Land wird vermählt. Wie der junge Mann die Jungfrau in Besitz nimmt, so nehmen deine Söhne dich in Besitz. Wie der Bräutigam sich freut über die Braut, so freut sich dein Gott über dich. Auf deine Mauern, Jerusalem, habe ich Wächter gestellt, den ganzen Tag und die ganze Nacht, niemals sollen sie schweigen. Die den Herrn erinnert, gönnt euch keine Ruhe, lasst ihm keine Ruhe, bis er Jerusalem, die Jesusgemeinde in Rinteln, festigt und bis er sie einsetzt als Ruhm auf Erden. Der Herr hat geschworen bei seiner Rechten und bei seinem starken Arm. Nie mehr gebe ich dein Korn deinen Feinden zu essen. Nie mehr trinken Feinde deinen Wein, um den du dich so gemüht hast. Die das Korn ernten, sollen es auch essen, die den Herrn und den Herrn preisen, die den Wein lesen, sollen ihn auch trinken in den Vorhöfen meines Heiligtums. Zieht ein durch die Tore, bahnt dem Volk einen Weg. Ja, bahnt ihm die Straße und räumt die Steine beiseite, richtet ein Zeichen auf für die Völker. Ich lese nochmal. Bahnt die Straße und räumt die Steine beiseite, richtet ein Zeichen auf für die Völker. Siehe, der Herr hat es bekannt gemacht bis an die Enden der Erde. Sagt der Tochter Zion, siehe, dein Retter kommt. Siehe, deine Rettung kommt. Siehe, sein Lohn ist mit ihm und sein Ertrag geht vor ihm her.
Dann wird man sie nennen heiliges Volk, Erlöste des Herrn, und sie wird genannt werden begehrte, nicht mehr verlassene Stadt. Auch als ich dieses Kapitel las, brannte mein Herz dafür, das ist die Jesusgemeinde. Ich sah eine Verbindung dazu. Und Gott wird nicht, um Zions Willen werde ich nicht schweigen, um der Jesusgemeinde Willen. Diese Gemeinde trägt seinen Namen und sie wollte ein Licht sein in der Welt. Sie wollte wie im vorherigen Kapitel schon genannt, sie wollte den Armen frohe Botschaft bringen und sie wollte den Gefangenen Freilassung ausrufen. Aber es konnte nicht geschehen, wie auch in den anderen Gemeinden Deutschlands nicht. Ja. Und ich weiß, dass ich schon lange, dass Gott mich wie einen Wächter auf die Mauer gestellt hat und ich lasse Gott keine Ruhe. Und das Ziel des Ganzen ist es, dass wir dem Volk einen Weg bahnen. Vers 10 war das eben. Ja, bahnt dem Volk einen Weg. Welchem Volk? Dem deutschen Volk. Unseren Mitbürgern, unseren Mitmenschen, die uns umgeben, die nicht erkennen können, was uns schon als Offenbarung geschenkt wurde. Bahnt die Straße und räumt die Steine, die im Weg liegen, beiseite. Richtet ein Zeichen auf für die Völker. Ein Zeichen. Das Zeichen ist Jesus. Dieses ist das Zeichen, in dem das Heil ist. Das sollen wir aufrichten. Ja. Siehe, deine Rettung kommt. Ja, dieses ist mir ganz wichtig. Das wollte ich hier auf Band sprechen. Und das soll Teil des Nachtprogramms und der Musikbeiträge sein. Amen.

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